0: Kreuzweinsberg und Heilbronn-Neckarsulm zu Sichtbehinderungen kommen. Eine Sperrung ist bereits aufgehoben. Also Vorsicht bitte und fahren Sie vorsichtig am Zwischenkreuz Weinsberg und Heilbronn-Neckarsulm. Die A7 Ulm Richtung Würzburg ist zwischen Wörnitz und Rothenburg ob der Tauber wegen einer Baustelle noch bis etwa 6 Uhr gesperrt. Nutzen Sie hier bitte die Umleitung über die U37. Die A40 Duisburg-Essen ist zwischen Mülheim an der Ruhr, Winkhausen und Dreieck Essen-Ost in beiden Richtungen wegen Bauarbeiten auch noch bis etwa 6 Uhr gesperrt. Die A71 Richtung Schweinfurt ist zwischen Arnstadt Süd und Stadthilm wegen Wartungsarbeiten im Tunnel Behringen bis ca. 6 Uhr gesperrt. Und die A293 Oldenburg West, Oldenburg Nord ist zwischen Kreuz Oldenburg Nord und der B211 wegen einer Nachtbaustelle in beiden Richtungen bis ca. 5 Uhr gesperrt. Allen unterwegs eine gute und hoffentlich auch entspannte Fahrt. Kommen Sie gut an Ihr Ziel.
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0: Oh, da lese ich auch wieder gute bekannte Namen für diese Stunde. Hot Chocolate habe ich dabei, gefolgt von Katrina and the Waves. Oder auch Starship, R.E.M. oder auch diesen Klassiker von Smokey habe ich dabei. Ja, das lohnt sich doch dabei zu bleiben und damit Sie auch weiter gut durch die Nacht kommen. Live aus Sachsen, aus dem MDR-Studio in Dresden. Ich bin Heiko Rasch, ich grüße Sie.

Hot Chocolate. Schöne Erinnerungen auch an Errol Brown hier in der ARD-Hitnacht, damals der Sänger. Und mit ihm sind ja auch die größten bleibenden Songs der Band entstanden. Als der Titel auf Platte kam, gründete sich die nächste Band erst gerade, Katrina and the Waves. Irgendwie stehen ihre Songs ja auch immer für Lust auf Sommer und Urlaub. Und so wird es mich nicht wundern, wenn jetzt auch der ein oder andere das Radio etwas lauter dreht. Achtung, Ovum Gefahr, Love Shine a Light. 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

Es wird 2.30 Uhr, hier der aktuelle Verkehrsservice in der ARD-Hitnacht. Zunächst eine Gefahreninformation für Baden-Württemberg. In Höhe der A6 Weinsberg kommt es durch einen ausgedehnten Brand zu starker Rauchentwicklung. Dadurch kann es auf der A6 Nürnberg-Heilbronn zwischen Kreuz Weinsberg und Heilbronn-Neckarsulm zu Sichtbehinderungen kommen. Fahren Sie hier bitte besonders vorsichtig. Die A7 Ulm Richtung Würzburg ist zwischen Wörnitz und Rothenburg ob der Tauber wegen einer Baustelle noch bis etwa 6 Uhr gesperrt. Die Umleitung führt sie über die U37. Die A40 Duisburg-Essen ist zwischen Mülheim an der Ruhr, Winkhausen und Dreieck Essen-Ost in beiden Richtungen wegen Bauarbeiten noch bis etwa 6 Uhr gesperrt. Die A71 Richtung Schweinfurt ist zwischen Arnstadt-Süd und Stadtilm wegen Wartungsarbeiten im Tunnel Behringen noch bis etwa 6 Uhr gesperrt. Und die A293 Oldenburg-West, Oldenburg-Nord ist zwischen Kreuz Oldenburg-Nord und der B211 wegen einer Nachtbaustelle in beiden Richtungen noch bis etwa 5 Uhr gesperrt. Allen unterwegs eine gute und hoffentlich auch entspannte Fahrt. 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

Kultband Smokey hier in der ARD-Hitnacht. Damals noch mit Chris Norman als Sänger. Das war schon ihr dritter Nummer-1-Hit in Deutschland, 1978 auf Platte gebracht. Und als dann Chris Norman vor 40 Jahren aus der Band ausschied, um seine Solo-Karriere voranzutreiben, haben die anderen Bandmitglieder nicht aufgegeben, haben weitergemacht und bringen diese Kultsongs heute noch auf die Bühne. Gleich bei uns, Cutting Crew und so.

vor 40 Jahren auf Platte gebracht. Von Cutting Crew. Vielleicht waren Sie ja auch mit dabei im Volksparkstadion in Hamburg. Knapp 2 Wochen ist das her, als dort die 80er Jahre wieder auflebten. Und Cutting Crew war mit ihren Hits auch mit dabei. Wobei sie auch nur 2 nennenswerte Hits damals in den deutschen Charts platzieren konnten. Aber eben auch nachhaltig bis heute. Bis zu den Nachrichten gleich noch Double und zuvor Otis Redding. Der King of Soul, wie er auch genannt wird. Ihm stand eine so große Karriere bevor. Leider kam er mit nur 26 Jahren bei einem Flugzeugabsturz ums Leben. Und so bringen uns seine Erinnerungen jetzt in die 60er Jahre. Otis Redding.

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1: Um 3 Uhr mit Olaf Knapp. Die Deutsche Bahn hat in der ersten Hälfte dieses Jahres offenbar erstmals seit 7 Jahren wieder Gewinn gemacht. Das berichten die Bild-Zeitung und der Spiegel. Außerdem verzeichnete der Konzern einen Passagierrekord. Aus der Nachrichtenredaktion Joachim Dangel.
2: Dem Bericht zufolge hat die Bahn von Januar bis Juni einen Überschuss im dreistelligen Millionenbereich eingefahren. In diesem Zeitraum nutzten 960 Millionen Menschen die Züge des Unternehmens. Das sei der höchste Wert seit der Corona-Zeit. Verglichen mit dem Vorjahreszeitraum sind es 17 Millionen Fahrgäste mehr. Den Hauptgrund für den Anstieg sieht die Bahn in den hohen Kraftstoffpreisen. Bahnchefin Paller will die Halbjahreszahlen am Vormittag offiziell vorstellen.
1: In der Ukraine läuft offenbar gerade ein russischer Raketenangriff auf die Hauptstadt Kiew. Es wurde Luftalarm ausgelöst. Die Bewohner sind aufgerufen, Schutzräume aufzusuchen. Es soll mehrere Explosionen gegeben haben. Der ukrainische Präsident Zelensky hatte gestern Abend vor einem massiven russischen Luftangriff gewarnt. In mehreren Regionen Frankreichs sind wieder Waldbrände ausgebrochen. Im südfranzösischen Departement Var, wo zuvor schon Feuer gewütet haben, mussten etwa 700 Menschen in Sicherheit gebracht werden. Ein weiterer Brand wurde aus dem Wald von Fontainebleau südlich von Paris gemeldet, wo es vor 2 Wochen schon einmal gebrannt hat. In der Nähe der Großstadt Dijon ist ebenfalls ein Feuer ausgebrochen. Auch aus anderen Regionen Europas werden neue Waldbrände gemeldet. Aus Spanien, Griechenland und der Türkei. Der neu gewählte Unionsfraktionschef Frei hat angekündigt, dass die Regierung möglichst schon im August Konsequenzen aus dem Anschlag auf den CSD in Berlin auf den Weg bringen will. Frei sagte am Abend im ARD-Brennpunkt:
3: Also Alexander Dobrindt hat ja schon auf einige Punkte hingewiesen. Ich glaube, das weist in die richtige Richtung, wenn man etwa über Präventivhaft spricht, wenn man über den Einsatz der Fußfessel spricht, wenn man auch darüber spricht, dass für Gefährder die Anwendung des Jugendstrafrechts sicherlich, wenn sie Heranwachsende sind, nicht zwangsläufig die richtige Größenordnung ist und vieles andere mehr. Und jetzt geht es darum, dass wir es sehr schnell auch mit unserem Koalitionspartner schaffen, zu einer gemeinsamen Sichtweise zu kommen, die wir dann auch in Gesetzesform gießen können.
1: Unionsfraktionschef Frei. Das Wetter in Deutschland. Am Tage anfangs heiter. Später einzelne, teils kräftige Schauer und Gewitter bei Höchstwerten von 25 Grad an der Nordsee bis teilweise 40 Grad im Süden. Am Freitag dann zeitweise freundlich, vor allem im Westen später Schauer und Gewitter bei 20 bis maximal 38 Grad. Und am Sonnabend teils heiter, im Süden und Osten Schauer und Gewitter bei 20 bis maximal 34 Grad. Es ist 3.03 Uhr.
4: Und hier der Verkehrsservice in der ARD-Hitnacht. Zunächst eine Gefahreninformation für Baden-Württemberg. In Höhe der A6 Weinsberg kommt es durch einen ausgedehnten Brand zu starker Rauchentwicklung. Dadurch kann es auf der A6 Nürnberg-Heilbronn zwischen Kreuz Weinsberg und Heilbronn-Neckarsulm zu Sichtbehinderungen kommen. Fahren Sie hier bitte besonders vorsichtig. Die A7 Ulm Richtung Würzburg ist zwischen Wörnitz und Rothenburg ob der Tauber wegen einer Baustelle noch bis etwa 6 Uhr gesperrt. Nutzen Sie bitte die eingerichtete Umleitung über die U37. Die A40 Duisburg-Essen ist zwischen Mülheim an der Ruhr, Winkhausen und Dreieck Essen-Ost in beiden Richtungen wegen Bauarbeiten ebenfalls bis etwa 6 Uhr gesperrt. Die A71 Richtung Schweinfurt ist zwischen Arnstadt Süd und Stadttilm wegen Wartungsarbeiten im Tunnel Behringen bis ca. 6 Uhr gesperrt. Und die A293 Oldenburg West, Oldenburg Nord ist zwischen Kreuz Oldenburg Nord und der B211 wegen einer Nachtbaustelle in beiden Richtungen noch bis etwa 5 Uhr gesperrt. Allen unterwegs eine gute und hoffentlich auch entspannte Fahrt.
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4: Eine weitere Stunde, die wir mit den 80er Jahren beginnen. Und wenn Sie vielleicht jetzt auch gerade aufgestanden sind, dann soll doch spätestens mit Emmy McDonald Ihr Akku für den Tag geladen sein. Also allen früh aufstehen, einen guten Start in diesen Donnerstag. Ich bin Heiko Asch aus dem Dresdner MDR-Funkhaus. Schönen guten Morgen.

0: Life. Der Titelsong ihres Debütalbums, Amy MacDonald, gerade gehört. Ja, da kommen auch schon fast 20 Jahre zusammen. Und gerade bei diesem Song geht ja auf ihren Konzerten auch so richtig die Post ab. Ihre Songs bringen ja auch so ein bisschen Leichtigkeit und handgemacht soll es sein. Darauf hat sie auch schon immer großen Wert gelegt. Und sie hat ja auch schon mit 12 Jahren begonnen, Gitarre zu spielen. Wie zu lesen war, hat sie sich das auch selbst beigebracht. Im August geht sie wieder auf Tour und gibt auch eine Menge Konzerte in Deutschland. Und sie gaben vor 2 Jahren ihre Abschiedstournee Genesis mit so bekannten Musikern wie Peter Gabriel, Phil Collins oder auch Mike Rutherford. Alles Musiker, die neben der Bandzeit mit Genesis auch noch andere Musikprojekte erfolgreich umsetzen konnten und immer noch können. Peter Gabriel zum Beispiel und Phil Collins mit ihrer Solokarriere und Mike Rutherford mit der bekannten Band Mike and the Mechanics. Da feiern sie auch schon 40-jähriges Jubiläum. Und hier bei uns jetzt Genesis.
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0: Ein paar ruhige Momente für den frühen Donnerstagmorgen. In 5 Minuten ist es 3:30 und bis zu den aktuellen Verkehrsinfos habe ich hier noch Shania Twain und zuvor Herbert Grönemeyer. Seine Konzerterlebnisse ziehen ja heute noch mehrere Generationen in die größten Hallen und Stadien. Bestes Beispiel seine kommende Tournee, die dann am 27. Mai im kommenden Jahr in Kiel startet. Da waren ja im Handumdrehen die ersten Konzerte ausverkauft. Immer wieder wurden neue Termine organisiert und jetzt sind da schon 20 Konzerte zusammengekommen. Unglaublich, oder? Also die Tournee wird sicher auch wieder in die Geschichte eingehen. Und da ist dann dieser Song von seinem Debütalbum aus dem Jahr 84 vielleicht auch mit dabei. Mambo. Herbert Grönemeyer.
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Kurz nach 3:30 Uhr, schönen guten Morgen, hier der aktuelle Verkehrsservice in der ARD-Hitnacht. Zunächst eine Gefahreninformation für Baden-Württemberg. In Höhe der A6 Weinsberg kommt es durch einen ausgedehnten Brand zu starker Rauchentwicklung. Dadurch kann es auf der A6 Nürnberg-Heilbronn zwischen Kreuzung Weinsberg und Heilbronn-Neckarsulm zu Sichtbehinderungen kommen. Bitte fahren Sie hier auch besonders vorsichtig. Die A40 Duisburg-Essen ist zwischen Mülheim an der Ruhr Winkhausen und Dreieck Essen-Ost in beiden Richtungen wegen Bauarbeiten noch bis etwa 6 Uhr gesperrt. Die A71 Richtung Schweinfurt ist zwischen Arnstadt-Süd und Stadthilm wegen Wartungsarbeiten im Tunnel Behringen ebenfalls bis ca. 6 Uhr noch gesperrt. Und die A293 Oldenburg-West, Oldenburg-Nord ist zwischen Kreuz Oldenburg-Nord und der B211 wegen einer Nachtbaustelle in beiden Richtungen noch bis etwa 5 Uhr gesperrt. Allen unterwegs eine gute und hoffentlich auch entspannte Fahrt. Jetzt mit Black.

0: So einen Song auf Platte zu bringen, ein Riesengeschenk. Paul Young gelang das damals schon in der Mitte der 80er Jahre, dieser große Hit. Und der ist ja auch bis heute zeitlos geblieben. Und es geht jetzt noch ein weiteres Stück zurück in die Musikgeschichte mit den Byrds. Damals zu ihrer Gründungszeit 1964, da schrie ja alles nach den Beatles. Und so waren vor allem auch britische Bands angesagt und genau mit diesen Vorbildern gründeten sie in Kalifornien damals ihre Band The Byrds. Sie wussten, die Nachfrage ist groß und so feierten sie auch in den 60er Jahren ihre größten Single-Erfolge. Und das hier ist auch gleich der erste, 1964, Mr. Tambourine Man. Hier sind The Byrds.
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0: 3:43 Uhr. Schönen guten Morgen.

3.43 Uhr muss ich schon wieder unterbrechen. Fangen wir gleich nochmal von vorne an, diesen Titel. Hier der Verkehrsservice mit einer Gefahrenmeldung. Achtung, ein Falschfahrer auf der A1 Fehmarn-Lübeck. Zwischen Oldenburg-Süd und Lensahn kommt Ihnen ein Falschfahrer entgegen. Fahren Sie bitte äußerst rechts und überholen Sie nicht. Auf der A1 Fehmarn-Lübeck zwischen Oldenburg-Süd und Lensahn ist ein Falschfahrer unterwegs. Vorsicht bitte in beiden Richtungen.

0: Duran Duran hier im ARD-Abend, hätte ich bald gesagt. Nein, in der ARD-Hitnacht. Na klar. Viele sitzen ja auf gepackten Koffern. Im Baden-Württemberg haben ja auch die Ferien begonnen. Andere sind schon wieder zurück, so wie auch Helge aus Bobbart, Bäckermeister, und heute die erste Schicht wieder am Backofen. Wir sind ja schon wieder ein paar Stunden ins Land gegangen in der Bäckerei. Und er hat sich eine Woche Urlaub gegönnt und schreibt uns hier, wir waren eine Woche im Urlaub an der Ahr. Sagenhaft, was dort alles geschafft wurde nach der Katastrophe, was alles wieder aufgebaut wurde. Einfach toll, wir hatten schöne Tage und es war nicht so heiß. Fahren gern wieder hin. Grüße aus der Backstube. Ja, viele Grüße zurück und weiter gutes Gelingen. Und da grüße ich doch an dieser Stelle gleich mal alle, die das Bäckerhandwerk weiter hochhalten, auch wenn es nicht immer einfach ist. Und viele zufriedene Kunden wünschen wir heute an diesem Donnerstag.
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3.54 Uhr, hier nochmal der Verkehrsservice, immer noch aktuell. Der Falschfahrer auf der A1 Fehmarn-Lübeck zwischen Oldenburg-Süd und Lensan kommt Ihnen ein Falschfahrer entgegen. Fahren Sie bitte äußerst rechts und überholen Sie nicht zwischen Oldenburg-Süd und Lensan. Ein Falschfahrer, Vorsicht bitte, in beiden Richtungen.

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1: Um 4 Uhr mit Olaf Knapp. Die Deutsche Bahn hat in den ersten 6 Monaten dieses Jahres offenbar zum ersten Mal seit 7 Jahren schwarze Zahlen geschrieben. Wie die Bild-Zeitung und der Spiegel übereinstimmend berichten, hat der Staatskonzern einen Überschuss im dreistelligen Millionenbereich eingefahren. Aus der Nachrichtenredaktion Janine Artist.
2: Die Bahn soll auch einen Fahrgastrekord verzeichnet haben. Im ersten Halbjahr haben demnach 960 Millionen Fahrgäste DB-Züge genutzt. Das sei der höchste Wert seit der Corona-Pandemie. Im vergangenen Jahr waren es im selben Zeitraum 17 Millionen Reisende weniger. Hauptgrund für den Anstieg sind nach Einschätzung des Unternehmens die hohen Kraftstoffpreise. Zahlreiche Pendler seien vom Auto auf die Bahn umgestiegen. Das Gleiche gelte auch für den Fernverkehr. Bahnchefin Palla will die Halbjahreszahlen heute offiziell vorstellen.
1: Die neue Kanzleramtsministerin Warken verspricht, ebenso wie Kanzler Merz, wichtige Reformvorhaben in Zukunft besser zu kommunizieren. Warken sagte am Abend im ARD-Brennpunkt.
3: Ja, es geht darum, viele Enden zusammenzubinden, ansprechbar zu sein für die Kolleginnen und Kollegen im Parlament, in den Ländern und dann eben zu versuchen, sich vielleicht weniger mit sich selbst zu befassen, aber vor allem die Themen, die man gut zu Ende bringt, die Gesetze, die man beschließt, wirklich den Bürgern näher zu bringen. Das ist eine Aufgabe von uns allen, der Bundesregierung insgesamt, den Koalitionsfraktionen. Und da werden wir in den nächsten Wochen sicher noch drüber sprechen, wie uns das besser gelingen kann.
1: Kanzleramtsministerin Warken. In mehreren Regionen Frankreichs sind wieder Waldbrände ausgebrochen. Im südfranzösischen Departement Var, wo zuvor schon Feuer gewütet haben, mussten etwa 700 Menschen in Sicherheit gebracht werden. Ein weiterer Brand wurde aus dem Wald von Fontainebleau südlich von Paris gemeldet, wo es vor 2 Wochen schon einmal gebrannt hat. In der Nähe der Großstadt Dijon ist ebenfalls ein Feuer ausgebrochen. Auch aus anderen Regionen in Europa werden neue Waldbrände gemeldet. Aus Spanien, Griechenland und der Türkei. Die Europäische Fußballunion hat die Mitgliedsverbände für heute zu einer Krisensitzung eingeladen. Grund sind die Investorenpläne des Weltverbands FIFA. Er will eine Tochtergesellschaft für die kommerziellen WM-Rechte gründen und private Investoren daran beteiligen. Das hat in Europa Entrüstung ausgelöst. Im Raum steht die Forderung, die nächste Weltmeisterschaft zu boykottieren. Das Wetter in Deutschland. Am Tage zunächst heiter, später einzelne, teils kräftige Schauer und Gewitter. Höchstwerte 25 Grad an der Nordsee bis teilweise 40 Grad im Süden. Am Freitag dann zeitweise freundlich, vor allem im Westen später Schauer und Gewitter, 20 bis 38 Grad. Am Sonnabend teils heiter, im Süden und Osten Schauer oder Gewitter bei 20 bis 34 Grad. Es ist 4.03 Uhr.
4: Und hier der Verkehrsservice in der ARD-Hitnacht. Immer noch aktuell der Falschfahrer auf der A1, Fehmarn-Lübeck. Zwischen Oldenburg-Süd und Lensam kommt Ihnen ein Falschfahrer entgegen. Fahren Sie bitte äußerst rechts und überholen Sie nicht. Auf der A1, Fehmarn-Lübeck, zwischen Oldenburg-Süd und Lensam ist ein Falschfahrer unterwegs. Vorsicht dort in beiden Richtungen. Eine weitere Gefahreninformation jetzt für Baden-Württemberg. In Höhe der A6 Weinsberg kommt es durch einen ausgedehnten Brand zu starker Rauchentwicklung. Dadurch kann es auf der A6 Nürnberg-Heilbronn zwischen Kreuz Weinsberg und Heilbronn-Neckarsulm zu Sichtbehinderungen kommen. Bitte fahren Sie dort besonders vorsichtig. Die A60 Mainz Richtung Rüsselsheim ist zwischen Rüsselsheim-Mitte und Rüsselsheim-Königstetten nach einem Unfall gesperrt. Die A71 Richtung Schweinfurt ist zwischen Arnstadt-Süd und Stadtilm wegen Wartungsarbeiten im Tunnel Behringen noch bis etwa 6 Uhr gesperrt. Und die A293 Oldenburg-West, Oldenburg-Nord ist zwischen Kreuz Oldenburg-Nord und der B211 wegen einer Nachtbaustelle in beiden Richtungen noch bis etwa 5 Uhr gesperrt. Allen unterwegs eine gute und sichere Fahrt.
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4: Ich glaube, jetzt können wir so die schönsten Temperaturen genießen, bevor uns dann spätestens in den Mittagsstunden schon wieder die Zunge raushängt. Ein heißer Tag steht wieder bevor und da ist uns doch heiße Musik einiges lieber, oder? Hier aus dem Dresdner Studio mit Heiko Rasch. Ich grüße Sie, schönen guten Morgen.

4:09 Uhr, hier nochmal der Verkehrsservice. Gute Nachrichten, eine Entwarnung auf der A1 Fehmarn-Lübeck. Zwischen Oldenburg-Süd und Lensahn ist kein Falschfahrer mehr unterwegs. Und wir wünschen allen unterwegs gute Fahrt.

0: Erinnerung an den Sommer 1967, lange her. Ein Sommerhit von Scott McKenzie bringt ja heute noch Sommerlaune und passt auch so gut zu diesem Morgen heute, bevor wir dann wieder den nächsten Schub Sommerhitze bekommen. Scott McKenzie ist ja damit auch viel mehr gelungen als nur ein Song. Der Titel steht für eine ganze Epoche, ein Lebensgefühl, die Sehnsucht nach Freiheit und Abenteuer, so wie damals in der Hippie-Kultur aufgekommen. Und der Song hat Eindruck hinterlassen, mehr als 40 Coverversionen sind danach erschienen und es wurde auch in verschiedenen Filmen wurde die Melodie verwendet und auch der Song, wie zum Beispiel in Forrest Gump. Und wir bleiben beim Sommerfeeling jetzt hier in der ARD-Hitnacht mit Chris Rehe. On the Beach.
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0: 4:25 Uhr. Schönen guten Morgen.

0: Kurz nach 5:30, schönen guten Morgen. Hier der aktuelle Verkehrsservice in der ARD Hitnacht. Die A60 Mainz Richtung Rüsselsheim ist zwischen Rüsselsheim Mitte und Rüsselsheim Königstetten nach einem Unfall gesperrt. Die A71 Richtung Schweinfurt ist zwischen Arnstadt Süd und Stadtilm wegen Wartungsarbeiten im Tunnel Behringen bis ca. 6 Uhr noch gesperrt. Die A72 Chemnitz Richtung Leipzig ist zwischen Rochlitz und Geithain nach einem Wildunfall gesperrt. Und die A293 Oldenburg West, Oldenburg Nord ist zwischen Kreuz Oldenburg Nord und der B211 wegen einer Nachtbaustelle in beiden Richtungen noch bis etwa 5 Uhr gesperrt. Allen unterwegs eine gute und hoffentlich auch entspannte Fahrt. Jetzt mit Sting.
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Eric Clapton hier in der ARD-Hitnacht, ein Meister auf der Gitarre. Schon Anfang der 70er Jahre hat er sein erstes Album in den Charts platzieren können und das auch schon beidseits des Atlantiks. Und er gibt ja heute noch seine Konzerte. 4.40 Uhr, schönen guten Morgen. Und Sie haben ja schon in den 60er Jahren Ihre Urlaubs-, Surf- und Strandmusik auf Platte gebracht. Hier sind die Beach Boys.

4.50 Uhr. Schönen guten Morgen. Und so geht die ARD-Hitnacht für einige Radioprogramme auch gleich zu Ende. Denn gleich starten Ihre Frühprogramme. Aber einigen bleiben wir noch bis um 6 erhalten. Kommen Sie weiter gut durch diesen Donnerstag.

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1: Um 5 Uhr mit Thomas Haag. Guten Morgen. Die Deutsche Bahn hat im ersten Halbjahr dieses Jahres offenbar erstmals seit 7 Jahren wieder Gewinn gemacht. Das berichten der Spiegel und die Bild-Zeitung. Außerdem verzeichnete der Konzern einen Passagierrekord. Joachim Dangel berichtet.
2: Dem Bericht zufolge hat die Bahn von Januar bis Juni einen Überschuss im dreistelligen Millionenbereich eingefahren. In diesem Zeitraum nutzten 960 Millionen Menschen die Züge des Unternehmens. Das sei der höchste Wert seit der Corona-Zeit. Verglichen mit dem Vorjahreszeitraum sind es 17 Millionen Fahrgäste mehr. Den Hauptgrund für den Anstieg sieht die Bahn in den hohen Kraftstoffpreisen. Bahnchefin Paller will die Halbjahreszahlen am Vormittag offiziell vorstellen.
1: Nach dem Anschlag auf den CSD in Berlin hat die Linke eine Sondersitzung der Bundestagsinnenausschusses beantragt. Das meldet das Redaktionsnetzwerk Deutschland. Dabei soll es um das Vorgehen der Sicherheitsbehörden vor dem Anschlag gehen. Katja Neumeister berichtet.
3: Die Linke sieht noch viel Klärungsbedarf, zum Beispiel wie es zu dem Anschlag kommen konnte, obwohl der mutmaßliche Täter vorher von der Polizei observiert worden ist. Die Linke will deshalb die Chefs des Bundeskriminalamtes, des Verfassungsschutzes und der Bundespolizei zu der Sondersitzung einladen. Auch die Grünen fordern, noch offene Fragen zu beantworten.
1: In Berlin und Brandenburg werden heute heißes Sommerwetter und am Abend vereinzelt auch Starkregen und orkanartige Böen erwartet. Es werde nicht ganz so schlimm wie bei der Hitzewelle Ende Juni, aber weit davon entfernt auch nicht, sagte eine Meteorologin des Deutschen Wetterdienstes. Der große Unterschied sei, dass es nur einen einzigen heißen Tag gebe. Angesichts der neuen Hitzewelle in Deutschland hat der Deutsche Städtetag Bund und Länder aufgefordert, Klimaanpassungsmaßnahmen der Kommunen stärker finanziell zu unterstützen. Klimaanpassung sei existenziell für die Zukunft der Städte, sagte Hauptgeschäftsführer Schuchardt dem Redaktionsnetzwerk Deutschland. Es sei eine Aufgabe für Jahrzehnte, in die man Milliardensummen investieren müsse. Mit den herkömmlichen Finanzierungsstrukturen werde das nicht gelingen. In mehreren Regionen Frankreichs sind erneut Waldbrände ausgebrochen. Im Süden des Landes mussten rund 700 Menschen evakuiert werden. Auch aus der Region südlich von Paris wurde ein neuer Waldbrand gemeldet, ebenso in der Nähe der Großstadt Dijon. Auch in Spanien, an der Grenze zu Portugal, in Griechenland, vor allem auf der Insel Kreta und in der Türkei rund um Antalya bekämpft die Feuerwehr mehrere große Brände. Soweit die Nachrichten. Weitere Meldungen aus Berlin und Brandenburg auf rbb24.de.
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4: Jetzt noch einmal durchlüften und durchatmen, bevor die Hitze kommt. Aktuell haben wir um die 18 Grad. 36 bis 39 Grad sind die Höchstwerte heute. Mit viel Sonnenschein und gegen Ende des Tages wird es windig, teils mit stürmischen Böen. Und von Westen ziehen dann auch einzelne Schauer und Gewitter durch. Morgen wird es auch oft sonnig. Es kann aber auch kurz mal regnen und es werden dann um die 30 Grad, also angenehmer.
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4: In Brandenburg ist nicht viel los. In Berlin ist der Tiergartentunnel noch bis kurz vor 6 gesperrt. Und einen Blitzer haben wir noch. Auf der B2 steht er zwischen Großglienicke und Neufahrland. Und wenn Sie auch noch was gesehen haben heute Morgen, dann gerne Bescheid sagen beim Antenne-Verkehrsservice unter der 0331 70 98 101. Gute Fahrt.
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4: Auf dem Weg zur Arbeit oder vom Nachtdienst zurück. Zwei völlig verschiedene Dinge, aber die Augen machen das Gleiche. Sie fallen immer wieder zu. Kleiner Wachmacher jetzt für die Ohren von Rick Astley, Together Forever. Schönen guten Morgen.

0: 10 Minuten nach 5 am Donnerstagmorgen hier ist Antenne Brandenburg und das kann man gar nicht oft genug sagen. Wir können so dankbar sein, dass es so viele Brandenburger gibt, die bei der Freiwilligen Feuerwehr sind. Wir wollen Ihnen zum Beispiel mal die Freiwillige Feuerwehr in Velten vorstellen. 330 Einsätze hatten sie zum Beispiel letztes Jahr. Und wer ist mit dabei?
1: Hallo, mein Name ist Paul und ich bin Einsatzkraft im aktiven Feuerwehrdienst. Ich bin seit meinem 5. Lebensjahr bei der Feuerwehr. Das sind jetzt mittlerweile 19 Jahre. Eins meiner Lieblingsgeräte ist unser elektrisches Schneid- und Spreizgerät. Man kann es bei Verkehrsunfällen nutzen oder auch bei der üblichen Türnotöffnung, wenn es nicht gewaltfrei geht.
0: Hammer, seit 19 Jahren dabei. Wen gibt's noch?
2: Ich bin Enrico. Ich bin Oberbrandinspektor und seit 40 Jahren aktiv in der Freiwilligen Feuerwehr Velten. Man hat eine wunderbare Kameradschaft und natürlich auch spannende Einsätze und der Wunsch, Menschen in Notsituationen helfen zu können.
0: Hammer, 40 Jahre und das nebenbei, neben der richtigen Arbeit, wirklich Respekt. Und dann ist er auch noch Gruppenführer Toni. Und was ist für dich das Besondere bei der Feuerwehr Velten?
3: Die Leute, die man hier auf dem Haufen hat, sind auch mega. Also man findet hier auch Freunde fürs Leben und das ist auf jeden Fall sehr gut und sehr wichtig.
0: Hammer. Und sie retten Leben, immer und immer wieder. Danke dafür und Respekt.

0: Sie holen gerade die Eiswürfel aus dem Tiefkühlfach für einen Kaffee oder schneiden sich Melone auf für die Brotdose. Irgendeine Art von Erfrischung brauchen wir alle heute. Bis zu 39 Grad werden es. Guten Morgen.
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1: Im Studio Ronald Schleif. Guten Morgen. Der Deutsche Wetterdienst warnt für heute vor starker Hitze. Erwartet werden bis 39 Grad. Gefährdet sind besonders alte Menschen, chronisch Kranke und Säuglinge, heißt es vom Brandenburger Hausärzteverband. Bei der letzten Hitzewelle im Juni seien mehr Todesfälle als sonst registriert worden. Brandenburgs Sozialminister Wilke sieht das Land gut aufgestellt beim Thema Extremismus. Brandenburg habe viele eigene Projekte zur Prävention, gerade auch beim Thema Islamismus. Besorgt zeigte er sich darüber, wie professionell radikale Kräfte Jugendliche rekrutieren, vor allem über soziale Medien. Weltweit sind die für das gesamte Jahr zur Verfügung stehenden natürlichen Ressourcen heute aufgebraucht. Das hat die Umweltorganisation Global Footprint Network berechnet. Ab jetzt verbraucht die Menschheit mehr, als die Erde innerhalb eines Jahres erneuern kann.
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1: Hitzeperioden können schwerwiegende Folgen für die Gesundheit haben. Darauf weist der Hausärzteverband Brandenburg hin. Die Verbandsvorsitzende Katharina Weinert, Fachärztin für Allgemeinmedizin.
2: Die Hitzetage sind eine erhöhte Kreislaufbelastung und auch immer ein Risiko, dass man quasi austrocknet. Wir nennen das fachlichen Exsikkose, also ein erhöhter Verlust von Flüssigkeit, was dann am Ende auch ein Kreislauf- oder Nierenproblem zum Beispiel hervorrufen kann.
1: Hohe Temperaturen sind vor allem für gefährdete Bevölkerungsgruppen eine große Belastung, so die Medizinerin. Dazu gehören ältere Menschen, Säuglinge, Kleinkinder und chronisch Kranke. Grundsteinlegung für den neuen Grundschulcampus in Wildau. Der neue L-förmige Schulbau in der Stadt wird in der Käthe-Kollwitz-Straße dreigeschossig und im Bereich der Jahnstraße viergeschossig. Im höheren Gebäudeteil entstehen eine neue Sporthalle und die künftige Mensa. Die Kosten für den Bau sollen bei 40 Millionen Euro liegen, Bürgermeister Frank Nährlich.
3: Das bedeutet dann also nicht nur die Ertüchtigung der bisherigen Schule, sondern auch einen Umbau und eine Erweiterung mit Sporthalle. So ist es vorgesehen und ich glaube, da freuen sich alle drauf. Da freuen sich die Lehrerinnen drauf, da freuen sich die Kinder drauf, wir als Stadt natürlich auch. Und es wird auch eine Ausstrahlung haben, also auch für das Wohnumfeld, diese moderne Ausstrahlung. Ich denke, das wird auch gut ankommen.
1: In 2 Jahren soll schon alles fertig sein, dann wird die Grundschule 5-zügig sein, statt wie bisher 3- bis 4-zügig. 2 Spielplätze in Niederneuendorf im Kreis Oberhavel sind in die Jahre gekommen und sollen neu gestaltet werden. Wie genau, das dürfen die Kinder und Jugendlichen mitentscheiden. Dazu lädt die Stadt am Vormittag zum gemeinsamen Ideensammeln ein. Dabei geht es um die Spielplätze an der Naturbadestelle und in der Ringpromenade. Die Zeit, es ist 5.33 Uhr.
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4: Der heißeste Tag der Woche geht los und auch jetzt haben wir um die 18 Grad, also jetzt nochmal letzte Chance zum Durchlüften, tagsüber dann 36 bis 39 Grad. Die meiste Zeit scheint die Sonne, gegen Abend sind dann Schauer und Gewitter möglich und auch da, wo es nicht regnet, wird es sehr, sehr windig, teils mit Sturmböen. Morgen dann wieder angenehmer um die 30 Grad mit mal Sonne, aber auch kurzen Schauern.
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4: Es ist kaum was los auf den Straßen, nur ein Hinweis aus Berlin. Tiergarten, der Tiergartentunnel ist noch bis kurz vor 6 gesperrt. Wenn Sie aber doch noch was entdeckt haben, vielleicht Tiere auf der Straße oder ein Blitzer, dann gerne Bescheid sagen beim Antenne Verkehrsservice unter der 0331 70 98 101. Gute Fahrt und guten Morgen.
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0: 5.42 Uhr. Jetzt schnell noch eine Runde Gassi gehen, bevor es richtig heiß wird. Bis zu 39 Grad werden es heute, ja. Ist auch für die Tiere super anstrengend. Frage an die Tierärztin Henriette Lucchesi. Woran merke ich denn, dass es einfach zu heiß ist für meinen Hund?
1: Also wenn der Hund sehr stark hechelt, mehr als normal, ist das natürlich schon ein Warnzeichen. Und wenn dann die Schleimhäute sehr rot werden, dann ist das auch ein Anzeichen für Überhitzung. Und natürlich, wenn das Tier schlapp wird, apathisch wird. Beim starken Hitzschlag kann es natürlich dann auch zu solchen Problemen wie Erbrechen, Durchfall und so weiter kommen.
0: Oh Gott, wie kann man seinem Haustier dann so ein bisschen helfen bei der Hitze?
1: Man kann den Tieren Kühlmatten anbieten, nicht nur Hunden, auch Katzen. Man kann sonst auch einfach Kühlakkus unter eine Decke legen, also dass die Tiere nicht direkt da drauf liegen, das ist zu kalt. Man kann auch mal, wenn die Hunde oder auch Katzen sowieso Schleckmatten gerne mögen, das auch mal in den Kühlschrank legen. Das mögen manche auch ganz gerne als kühlen Snack.
0: Ja, und wie bei uns einfach nicht viel bewegen und ganz entspannt machen heute. You see?

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1: Im Studio Arne Sprung. Schönen guten Morgen. Bis 39 Grad heiß kann es heute werden. Der Deutsche Wetterdienst warnt vor starker Hitze. Die kann schwerwiegende Folgen für die Gesundheit haben. Darauf weist der Hausärzteverband Brandenburg hin. Die Verbandsvorsitzende Katharina Weinert sagte uns dazu.
2: Wir haben auch inzwischen Zahlen von der Juni-Hitzeperiode, wo nachweislich mehr Todesfälle registriert wurden. Und das betrifft eben tatsächlich überwiegend ältere Patienten, hochbetagte Patienten, chronisch kranke Patienten, die an Hitzetagen offensichtlich vermehrt auch ein Sterberisiko haben.
1: Wer Anzeichen für Gesundheitsprobleme bemerkt, sollte schnell reagieren und im Zweifelsfall auch zum Arzt gehen, so die Medizinerin. Brandenburgs Sozialminister Wilke sieht das Land beim Thema Extremismusprävention gut aufgestellt. Brandenburg habe viele eigene Projekte, sagte Wilke dem RBB.
3: Es gibt Beratungsangebote für das elterliche Umfeld, für Menschen aus dem Freundeskreis, Bekanntenkreis. Es gibt Beratungsangebote für Lehrkörper, um auch dort zu gucken, gibt es irgendwie Auffälligkeiten, woran erkennt man das, was kann man tun, an wen kann man sich wenden. Dann gibt es natürlich auch Ausstiegsberatung, Fachstelle Islam, bei der dann auch tatsächlich intensive Beratung mit potenziellen radikal werdenden Personen stattfindet und auch Ausstiegsberatung.
1: Besorgt zeigte Sozialminister Wilke sich darüber, wie professionell radikale Kräfte Jugendliche rekrutieren, vor allem über soziale Medien. Die Deutsche Bahn hat laut Medienberichten im ersten Halbjahr zum ersten Mal seit 7 Jahren wieder Gewinn gemacht. Wie Spiegel und Bild-Zeitung berichten, machte der Konzern einen Plus im dreistelligen Millionenbereich. Außerdem sei die Zahl der Fahrgäste auf den höchsten Wert seit der Corona-Pandemie gestiegen. Bahnchefin Paller will die Halbjahreszahlen heute Vormittag offiziell vorstellen. Im Süden Europas sind weitere Waldbrände ausgebrochen. An der Côte d'Azur in Frankreich mussten etwa 700 Menschen in Sicherheit gebracht werden. Auch südlich von Paris wurde ein neuer Waldbrand gemeldet, ebenso in der Nähe von Dijon. In Spanien gibt es ein neues großes Feuer an der Grenze zu Portugal. Fast 1000 Menschen wurden in Sicherheit gebracht. Mehrere Waldbrände melden auch Griechenland und die Türkei. Heute ist Erdüberlastungstag. Heißt, rechnerisch sind die weltweit für das gesamte Jahr zur Verfügung stehenden natürlichen Ressourcen schon heute aufgebraucht. Das hat die Umweltdenkfabrik Global Footprint Network berechnet. Aus der ARD-Klimaredaktion berichtet Stefanie Peik.
4: Wir verbrennen Öl, Gas und Kohle und stoßen so Unmengen an klimaschädlichem CO2 aus. Wir versiegeln Böden, fällen Bäume und verschwenden Lebensmittel, als gäbe es kein Morgen. Für ihren Konsum in diesem Jahr bräuchte die Menschheit demnach eigentlich nicht nur eine Erde, sondern noch fast eine Dreiviertelerde dazu, konservativ gerechnet. Wenn alle so leben würden wie die Menschen in Deutschland, wären sogar knapp 3 Erden nötig. Immerhin, das Datum des Erdüberlastungstags hat sich in den letzten Jahren kaum mehr zeitlich nach vorne bewegt.
1: Soweit die Antenne Brandenburg-Nachrichten. 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
5: Heute nur das Nötigste machen und wie eine Schnecke sich fortbewegen. Aktuell sind es um die 18 Grad. Bis 39 Grad erreichen wir. Dazu gibt es viel Sonne. Abends ziehen dann Wolken auf, teilweise auch mit Regen und Gewittern. Und es wird richtig stürmisch gegen Abend. Morgen gibt es dann mal Sonne, aber auch kurze Schauer. Und es wird etwas kühler bei um die 30 Grad.
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5: Es ist noch ganz ruhig auf den Straßen. Nico hat aber einen Blitzer gemeldet. Der steht in Bronco Richtung Autobahn. Danke und gute Fahrt.
6: Um 6:03 am Donnerstag.
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7: Hallo?
6: Ja, hallo.
7: Hallo, hier ist Frau Eckmeck.
6: Frau Eckmeck, endlich lernen wir uns kennen.
7: Ja.
6: Wie können wir helfen?
7: Na, war das nicht mit dem Ferienpaket oder bin ich jetzt zu spät?
6: Ah, Sie sind zu früh.
7: Zu spät?
6: Sie wollen unbedingt die Ferienpakete?
7: Ja, wenn wir nicht in Urlaub wegfahren und wenn wir den Urlaub haben, dass wir irgendwas mit den Kindern machen können.
6: Also ich sag mal so, wer länger Antenne Brandenburg hört, kann auch mehr gewinnen, weil mehrmals täglich immer die Chance auf die Ferienpakete.
7: Ja, weiß ich ja. Wir, uns läuft ein ganzer Tag auf Arbeit.
6: Ah, Sie sind Profi, ich merke.
7: Ja, genau.
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0: Es ist kurz nach 6, hier ist Antenne Brandenburg am wärmsten Tag der Woche.
1: Bis zu 39 Grad heute.
0: Also, es wird Zeit für ein...
2: mit Sahne.
0: Ich habe gelesen, jeder Mensch in Deutschland isst im Schnitt rund 8 Liter Speiseeis pro Jahr. Das entspricht je nach Kugelgröße etwa 100 bis 120 Kugeln.
1: Wow.
0: Ist viel, ne?
1: Bei mir kommt's hin.
0: Echt, ja?
1: Ja.
0: Und wenn Sie sagen, huch, ich heiße ja gar nicht Marie Günther und ich muss noch etwas nachholen, dann kommt unser Morgenreporter um die Ecke. Ivo ist heute Morgen in Potsdam unterwegs und...
3: Als allererstes gibt's mal ein Eis. Ich weiß es noch nicht so heiß, sondern wird noch heißer, aber eine kleine Abkühlung schon mal jetzt.
4: Dankeschön. Sehr schön, dankeschön. Ja, mal sehen, was hier warm wird heute. Oder wie es warm wird.
3: Wer sind Sie denn überhaupt?
4: Na, ich bin der Matthias und...
3: Potsdamer.
4: Ich bin Potsdamer, ja.
3: Hitze ist so ein Thema, nicht? Also jetzt wird es ja hier heute und die nächsten Tage. Was machen Sie damit?
4: Also erstmal habe ich Urlaub jetzt, meine dritte Woche. Und zweitens werde ich jetzt noch ein bisschen was arbeiten und dann ein bisschen relaxen dann halt. Ja, also abkühlen dann halt, vielleicht Bahn gehen, mal sehen.
3: Urlaub klingt ja schon mal nicht schlecht, muss man sich nicht wegwünschen, oder?
4: Nee, wegwünschen nicht, aber es ist ja sehr wechselhaft, dann war ja ein bisschen kühler gewesen, jetzt wird es ein bisschen wärmer. Ja, okay, jetzt aber sehr abwechslungsreich, dieses Wetter. Wir waren aber schon Ostsee gewesen und Thüringer Wald und jetzt war es ein bisschen zu Hause, ein bisschen was arbeiten und danach geht es nochmal irgendwo nochmal zur Ostsee kurz.
3: Was muss denn gemacht werden?
4: Ach naja, Solaranlage aufbauen und ein bisschen noch Abwasser, ein bisschen, wenn mal wieder Unwetter sind, dass das alles abfließt und nicht in den Keller fließt. Ein bisschen sicherheitsmäßig was bauen.
3: Oh, da kann man dann schwitzen.
4: Ja, leider.
3: Abkühlen hilft, baden gehen, oder?
4: Ja, natürlich. Dann auch ein bisschen ruhiger machen dann halt. Man muss ja nicht sich 1000 Termine vornehmen am Tag. Dann halt, dann macht man ein bisschen weniger und dann ist es gut.
3: Kann der sagen, der im Urlaub ist?
4: Auch der arbeitet, muss dann ruhiger machen dann halt. Es geht nur so viel, wie geht. Und dann muss man lieber trennen, dann höher, schneller, weiter gibt's nicht mehr. Warum?
3: Na denn, nicht so viel schwitzen und genießen, ja, das
4: danke.
3: Eis.
4: Mach ich jetzt, dankeschön.
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0: Hier ist Antenne Brandenburg am Donnerstagmorgen. Schön, dass Sie uns eingeschaltet haben. Hier geht's gleich weiter mit Green Day. Wake me up when September ends. Ja, also der September endet in gut 2 Monaten. Ist noch ein bisschen hin, aber der Song ist trotzdem Kracher. Einer der schönsten Rockballaden. Und wenn Sie sagen, das ist einer meiner Lieblinge, dann gerne abstimmen an antennebrandenburg.de, die Sommer-Top 30. Hören Sie dann am Sonnabend Green Day auch gleich in voller Länge. Passt ja auch heute am Donnerstag. Green Day, also Gründonnerstag.
1: Du, ich glaube, es geht da nicht um Gründonnerstag bei dem Band. Nee, es geht um das grüne Zeug zum Rauchen.
0: Ach, hör auf. Da muss ich dich hier schon wieder auspiepen.
1: Nee, ich hab gelesen.
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1: Im Studio Ronald Schleif. Guten Morgen. Die Temperatur in Brandenburg klettert heute auf bis zu 39 Grad. Der Deutsche Wetterdienst warnt vor starker Hitze. Gefährdet sind besonders alte Menschen, chronisch Kranke und Säuglinge, heißt es vom Brandenburger Hausärzteverband. Bei der letzten Hitzewelle im Juni seien mehr Todesfälle als sonst registriert worden. Brandenburg ist beim Thema Extremismusprävention gut aufgestellt, das sagt Sozialminister Wilke. Das Land habe viele eigene Projekte, gerade auch beim Thema Islamismus, sagte Wilke dem RBB. Besorgt zeigte er sich darüber, wie professionell radikale Kräfte Jugendliche rekrutieren, vor allem über soziale Medien. Im Süden Europas sind weitere Waldbrände ausgebrochen. An der Côte d'Azur in Frankreich mussten etwa 700 Menschen in Sicherheit gebracht werden. In Spanien gibt es ein neues großes Feuer an der Grenze zu Portugal. Dort mussten fast 1000 Menschen ihre Häuser verlassen. Mehrere Brände melden auch Griechenland und die Türkei.
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1: Kreislaufbeschwerden, Kopfschmerzen, Schlafprobleme, Übelkeit und andere gesundheitliche Beeinträchtigungen. Hitzeperioden können schwerwiegende Folgen für die Gesundheit haben. Darauf weist der Brandenburger Hausärzteverband hin. Angesichts der für heute erwarteten Hitze rät die Verbandsvorsitzende Katharina Weinert, auf Anzeichen für Beschwerden zu achten. Außerdem sollte man auf die Menschen in der Umgebung Acht geben.
2: Dass man gegenseitig Rücksicht aufeinander nimmt, wenn man ältere, alleinstehende Nachbarn oder Bekannte hat, ruhig da mal anrufen, nachfragen, wie geht es dir, Hilfe anbieten, zum Beispiel beim Einkaufen, dass eben gerade diese Gruppe, die besonders gefährdet ist durch Hitze, vielleicht entlastet wird durch Bekannte oder Nachbarn.
1: Wer Anzeichen bemerkt, sollte schnell reagieren und sich in einen kühlen Raum begeben. Wegen der erwarteten Hitze bleibt das Museum am Steintor in Bernau heute geschlossen. Laut der Museumsleitung heizt sich das Gebäude wegen seiner Bauweise so sehr auf, dass der Schutz der Besucherinnen und Besucher nicht zu gewährleisten sei. Morgen soll das Gebäude dann aber wie gewohnt wieder öffnen. Die Feuerwehr von Königs Wusterhausen wird moderner. Die Stadt im Kreis Dahme-Spreewald hat jetzt bekannt gegeben, dass bald eine neue Hauptfeuerwache gebaut wird, und zwar im Königspark, ganz in der Nähe des Zoll-Einsatztrainingszentrums. Luise Burkhardt kennt die Einzelheiten.
3: Es soll modern und zukunftsgerichtet gebaut werden. Geplant ist ein Hauptgebäude mit Platz für über 18 Fahrzeuge sowie moderne Arbeits- und Sozialbereiche für die hauptamtlichen und die ehrenamtlichen Einsatzkräfte. Und auch die Jugendfeuerwehr bekommt neue Räume. Ein zweites Gebäude wird für die Werkstätten, Lagerflächen und Spezialtechnik gebaut. Gemeinsam mit dem Landkreis Dahme-Spreewald wird dort außerdem eine moderne Atemschutzübungsstrecke eingerichtet.
1: 2028 soll der Bau beginnen. 2 Jahre später könnte die neue Feuerwache dann in Betrieb gehen. Die Zeit 6.33 Uhr.
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4: Da kann man nur hoffen, dass die Feuerwehren heute nicht zum Waldbrand ausrücken müssen. Es wird nicht nur super heiß, sondern gegen Abend auch stürmisch. Erstmal startet der Tag aber mit viel Sonnenschein, aktuell um die 18 Grad. Bis zu 39 Grad werden es heute und gegen Abend wird es dann wolkiger mit gebietsweise Regen und Gewittern und stürmisch wird's. Morgen dann um die 30 Grad, auch mit viel Sonne. Es kann aber auch mal kurz regnen.
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4: Vorsicht auf der A13 Dresden Richtung Berlin. Hinter Baruth gibt es eine ungesicherte Unfallstelle und da liegen auch Gegenstände auf der Straße. Weiter Richtung Berlin im Schönefelder Kreuz steht ein kaputter LKW in der Überfahrt zur A10 Richtung Dreieck Werder. Danke Sven fürs Bescheid sagen. Und dann haben wir noch einen Blitzer, der steht auf der B169 zwischen Cottbus und Wilmersdorf. Gute Fahrt.
5: Und Grüße mal auch an alle Landwirte bei uns in Brandenburg. Es wird ja gerade geerntet und geerntet. Heidelbeeren, Johannisbeeren. Die Ernte der Wintergerste läuft auf Hochtouren und da gilt ja ein Satz.
6: Wir können nicht alle mit einem MacBook und einem Chai Latte in Berlin in einem Coworking Space sitzen und die 10. Dating-App erfinden. Okay? Es gibt auch ein paar Leute, die irgendwas anfassen müssen und sich die Hände schmutzig machen.
4: Da hat er recht.

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1: Wir gehen zur Eisdiele in Kolpitz oder springen danach in unseren Pool. Eine tolle Abfrischung.

0: Das ist der Sommer für die Ohren hier auf Antenne Brandenburg von Marquez um 6.40 Uhr.
1: Schönen guten Morgen, hier ist Antenne Brandenburg.
0: Sie wissen, Hälfte der Sommerferien ist mittlerweile rum, aber wir haben auch noch eine andere Hälfte der Sommerferien und die müssen wir mit Zeit füllen und mit viel Spaß für Ihre Kids. Und da haben wir wieder ein Ferienpaket. Jetzt für Sie.
1: Da drin sind Tickets für den Filmpark Babelsberg, für den Kletterpark in Potsdam und für den Ziegeleipark Mildenberg. 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
2: Für Kinder ab 1,30 Meter, damit die Kinder auch an die Pedale kommen, kriegen die Kinder unter Anleitung die Diesellok erklärt und alles, was dazugehört, und dürfen dann auch mit der Diesellok hier ein bisschen fahren.
0: Das ist ja genau meins. 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Ja. 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

0: Ja, für immer sind wir an ihrer Seite, Antenne Brandenburg, ihr bester Freund. Und Sie wissen, Freunde schenken sich immer mal was und wir schenken Ihnen Sommerferienpakete. Hier sind Marie Günther und Christopher Hameister und wer sind Sie?
1: Ja, guten Morgen, hier ist Jasmin.
0: Herzlich willkommen bei Antenne Brandenburg.
1: Ja, hallo, ich rufe an wegen dem Ferienpaket. Ich habe zwei Kinder und ich habe morgen meinen letzten Arbeitstag und dann startet der Urlaub.
2: Sind schon Ausflüge geplant?
1: Ja, wir wollten eigentlich ins Turm-Erlebnis-City schwimmen gehen. In den Tierpark Berlin wollten wir nochmal gehen mit den Kindern. Ja.
0: Und Ziegeleipark Mildenberg?
1: Das hört sich auch sehr gut an, waren wir noch nie.
0: Filmpark Babelsberg?
1: Das ist Action für den 15-Jährigen.
0: Und Kletterpark in Potsdam?
1: Das ist auch Action für den Großen und für die Kleine.
0: Na sehen Sie, wir würden Ihnen die Tickets alle gerne geben.
1: Oh, wie cool.
0: Komplettes Ferienpaket für Ihre Familie. Herzlichen Glückwunsch.
1: Oh, super, danke schön.

0: Antenne Brandenburg ist hier am heißesten Tag der Woche. Was brauchen wir dafür?
1: Auf jeden Fall die Kühltasche.
2: Tatsächlich ganz viel Wasser und noch mehr Wasser. Sonst habe ich ganz viel gute Laune und Motivation dabei.
0: Ja, davon kann man nie genug haben. Die Zeit, 6.51 Uhr.
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1: Im Studio Arne Sprung. Schönen guten Morgen. Der Deutsche Wetterdienst warnt für heute vor starker Hitze. Erwartet werden in Brandenburg bis 39 Grad. Bei der letzten Hitzewelle im Juni seien mehr Todesfälle als sonst registriert worden, heißt es vom Brandenburger Hausärzteverband. Die Verbandsvorsitzende Katharina Weinert sagte uns:
2: Gerade ältere Patienten, chronisch kranke Patienten sollten in den kühleren Räumen bleiben. Wenn jemand rausgeht, dann möglichst im Schatten bleiben, körperliche Anstrengungen reduzieren, möglichst keinen Sport machen, wenn die Außentemperaturen über 30 Grad sind. Natürlich ist es wichtig, ausreichend zu trinken, die Wohnräume möglichst kühl zu halten, damit es eben gar nicht zu einer körperlichen Überhitzung kommt.
1: In Brandenburg wird viel getan, um die Radikalisierung von Menschen zu verhindern. Das sagte Landessozialminister Wilke dem RBB. Gleichzeitig fordert er, in dem Bereich nicht nachzulassen. Stefanie Brockhausen mit Einzelheiten.
3: Brandenburg habe viele eigene Projekte zur Prävention, gerade auch beim Thema Islamismus. Es gebe sehr gute Strukturen mit Beratungsangeboten für Eltern und Lehrkräfte sowie eine Ausstiegsberatung. Wilke nannte beispielhaft die regionalen Arbeitsstellen für Bildung, Integration und Demokratie, RAA Brandenburg, und die Fachstelle Islam. Insgesamt müsse im Bereich Prävention aber mehr getan werden, so Wilke weiter. Jeder Einzelne sei gefordert, in seinem Umfeld aufmerksam und sensibel bei extremistischen Tendenzen zu sein.
1: Die Deutsche Bahn macht laut Medienberichten zum ersten Mal seit 7 Jahren wieder Gewinne. Wie Spiegel und Bild-Zeitung berichten, hat der Konzern in den ersten 6 Monaten des Jahres ein Plus im dreistelligen Millionenbereich eingefahren. Außerdem haben deutlich mehr Menschen die Bahn genutzt, berichtet Janine Artist.
4: Im ersten Halbjahr haben demnach 960 Millionen Fahrgäste DB-Züge genutzt. Das sei der höchste Wert seit der Corona-Pandemie. Im vergangenen Jahr waren es im selben Zeitraum 17 Millionen Reisende weniger. Hauptgrund für den Anstieg sind nach Einschätzung des Unternehmens die hohen Kraftstoffpreise. Zahlreiche Pendler seien vom Auto auf die Bahn umgestiegen. Das gleiche gelte auch für den Fernverkehr. Bahnchefin Palla will die Halbjahreszahlen heute offiziell vorstellen.
1: Wenige Wochen vor der Landtagswahl in Sachsen-Anhalt liegt die AfD dort in Umfragen weiter deutlich vorn. Neue Daten von Infratest DIMAP sehen die als rechtsextrem eingestufte Landespartei aktuell bei 41%. Die CDU folgt mit 24%, die Linke gewinnt leicht und kommt auf 13%. SPD und Grüne würden knapp in den Landtag einziehen. Aus Magdeburg berichtet Jochen Müller.
5: Die AfD ist stark, kann aber nicht zulegen und stagniert bei 41%. Die übrigen Parteien kommen zusammen auf 48%. Ansonsten sind vor allem die AfD-Werte stabil. 36% der Befragten trauen ihr zu, die anstehenden Aufgaben zu lösen. Die CDU kommt dann nur auf 16%. Als wichtigste Aufgaben nennen die Befragten das Thema Einwanderung und Asyl. An zweiter Stelle wird der Themenbereich Schule und Ausbildung genannt.
1: Soweit die Antenne Brandenburg Nachrichten. 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
6: Heute tut es wieder richtig weh, das Lenkrad anzufassen, wenn das Auto in der Sonne stand. Super heiß bei bis zu 39 Grad heute. Und auch jetzt haben wir schon um die 19 Grad, aber immerhin noch Lüftetemperaturen. Den Großteil des Tages scheint die Sonne. Gegen Abend sind Schauer und Gewitter möglich. Und es wird sehr windig. Morgen dann nicht mehr ganz so heiß, um die 30 Grad, mit mal Sonne, mal Wolken und auch kurzen Schauern.
7: Ich denke gerade ans Lenkrad. Es gibt ja eine Lenkradheizung, gibt es auch eine Lenkradkühlung. Gibt es sowas mittlerweile in Autos? Nee, habe ich auch nicht.
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6: Vorsicht auf der A10, östlicher Berliner Ring Richtung Dreieck Barnim. Hinter Erkner liegen Reifenteile auf der Straße. Vorsicht auf der A2 Richtung Magdeburg. Hinter Brandenburg liegen LKW-Reifenteile auf der Straße. Dann Vorsicht im Landkreis Barnim. Auf der Eberswalder Straße zwischen Melchow und Biesenthal liegt ein toter Fuchs. Und Vorsicht auf der A13 Dresden Richtung Berlin. Hinter Baruth gab es einen Unfall und weiter Richtung Berlin im Schönefelder Kreuz steht ein kaputter LKW in der Überfahrt zur A10 Richtung Dreieck Werder. Gute Fahrt.
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7: Sagen Sie, wenn Sie einen Witz erzählen, lacht dann jemand drüber? Nee, ja, bei mir auch nicht. Besser geht's da irgendwie Bauer Karl am Morgen. Wenn der auf dem Bauernhof einen Witz erzählt, der lachen wenigstens die Tiere.

0: Das ist der letzte Donnerstag des Monats und der hat es nochmal richtig in sich. Bis 39 Grad und viel Sonne.
1: Ja, hier ist Antenne Brandenburg.
0: Und zur Feier des Tages gibt es deswegen ein... Ist das die Lieblingssorte der Deutschen? Sexy Eis? Ich weiß nicht auf welchem Platz, aber Platz 3 Stracciatella, Platz 2 Schoko und Platz 1 Vanille.
1: Und bei dem Wetter kann man auch morgens direkt ein Eis essen. Ivo, unser Morgenreporter, verteilt nämlich gerade welches in Potsdam am Zentrum Ost. Wer ist jetzt bei dir?
2: Die Ilona ist mir jetzt über den Weg gelaufen, auf dem Weg zum Sport. Ja. Weil es soll aber heute richtig heiß werden.
3: Na, ich gehe nur früh hier meinen Sport machen im Weberpark und da mache ich 1,5 Stunden meine Übungen und dann gehe ich wieder nach Hause, mache ich aber dann noch eine Radtour.
2: Ach, echt?
3: Ja, ich muss nach Wilhelmshorst fahren, ich betreue da im Moment ein Haus von unseren Kindern und Garten, aber dann komme ich wieder her und dann schließe ich mich aber zu Hause ein.
2: Wie lange ist bis nach Wilhelmshorst?
3: Na, da fahre ich so 35 Minuten, ich fahre mit dem Fahrrad.
2: Aufs Haus aufpassen sozusagen und gießen und...
3: Na, gießen, das wird da alles automatisch gemacht, aber Briefkasten leeren und gucken, ob der Rasenrobby fährt oder so. Alles ein bisschen überprüfen.
2: Und dann verstecken wegen der Hitze, ja?
3: Ja, genau so ist es. Bei 38 Grad oder so gehe ich dann natürlich nicht mehr raus.
2: Okay, ich habe was für Sie. Gucken Sie mal, das hält nicht bis heute Nachmittag, bis 38 Grad sind. Aber so ein kleines Eis, eine Erfrischung vorm Sport.
3: Das ist aber nett, danke schön. Ja. Super. Na, Sie sind ja auch schon früh unterwegs hier.
2: Ja, ich esse auch noch ein Eis.
3: Na, dann mal los.
2: Dann viel Spaß beim Sport, ja?
3: Dankeschön. Tschüss.

0: Das sind die 80er zum Wachwerden hier auf Antenne Brandenburg.
1: Kurze Frage. Kennen Sie diesen Song hier?
2: Bittersweet Symphony.
1: Ja.
0: Läuft ja. Meist so auf Abschlussbällen, wenn jemand ein Zeugnis kriegt oder so. Also es ist viel Gänsehaut mit drin. Aber als dieser Song rauskam, haben die Stones gesagt, Moment, das klingt ja fast so wie unser. Und so ein bisschen haben sie auch recht von den Harmonien. Klingt schon sehr wie die Stones. Die haben auch damals geklagt und gesagt, Moment Jungs, das geht nicht, das könnt ihr nicht machen, haben dann auch recht bekommen. Und jetzt dürfen sie entscheiden, welcher Song besser ist. Also ich bin ja immer noch für Bittersweet Symphony.
2: Das ist schon schön, die waren ja trotzdem erfolgreich damit.
0: Ja, eben. Und wenn sie sagen, ja, das ist einer der schönsten Rockballaden, dann stimmen sie gerne ab auf antennebrandenburg.de, dass der ganz weit oben in der Playlist läuft, am kommenden Sonnabend. Und ich sag mal so, ich würde den noch mal ganz gerne hören. Jetzt vor 7:30. Also wir spielen den gleich noch mal ganz aus.
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1: Im Studio Ronald Schleif. Guten Morgen. Der Deutsche Wetterdienst warnt für heute vor starker Hitze. Erwartet werden bis 39 Grad. Gefährdet sind besonders alte Menschen, chronisch Kranke und Säuglinge, heißt es vom Brandenburger Hausärzteverband. Bei der letzten Hitzewelle im Juni seien mehr Todesfälle als sonst registriert worden. Brandenburgs Sozialminister Wilke sieht das Land gut aufgestellt beim Thema Extremismus. Brandenburg habe viele eigene Projekte zur Prävention, gerade auch beim Thema Islamismus. Besorgt zeigte er sich darüber, wie professionell radikale Kräfte Jugendliche rekrutieren, vor allem über soziale Medien. Weltweit sind die für das gesamte Jahr zur Verfügung stehenden natürlichen Ressourcen heute aufgebraucht. Das hat die Umweltorganisation Global Footprint Network berechnet. Ab jetzt verbraucht die Menschheit mehr, als die Erde innerhalb eines Jahres erneuern kann.
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1: 1600 Kilometer mit dem Fahrrad und das trotz der für heute erwarteten Sommerhitze. Am Berliner Olympiastadion startet das Rennen in einer halben Stunde. Die Strecke führt bis München und dann wieder zurück. Zum Auftakt durchqueren die über 100 Langstrecken-Rennradfahrer auch unsere Region. Und mit dabei ist unser Reporter Toni Schönberg.
2: Die Fahrer des Radmarathons kommen zuerst durch Potsdam-Mittelmark und Teltow-Fläming. Der erste Kontrollpunkt ist heute in Cottbus. Sie sind bepackt, zum Teil mit Schlafsäcken, Verpflegung, Werkzeug, denn jede Herausforderung muss jeder selber lösen. Am schwierigsten wird dabei der Schlafmangel. Wer sich Zeit lässt, nimmt kurz ein Hotelbett. Wer aufs Tempo drückt, macht einen Powernap am Straßenrand von maximal einer Stunde. Ziel ist, das Ziel zu erreichen. Also spätestens nach 6 Tagen, am Dienstagabend, wollen möglichst alle wieder über Brandenburg zurück nach Berlin.
1: Toni Schmidt berichtete. Mit der heutigen Sommerhitze dürfte auch die Waldbrandgefahr bei uns in der Region wieder steigen. Aktuell gilt in allen Landkreisen die mittlere Gefahrenstufe 3. Nur in Prignitz, Ostprignitz-Ruppin und Oberhavel ist die Gefahr hoch mit Stufe 4. Stadtwehrführer der Feuerwehr Bernau, Jörg Erdmann, mahnt deshalb zur Vorsicht.
3: Generell Rauchverbot im Wald, kein offenes Feuer, kein Grillen, weil der Boden trotzdem, dadurch, dass wir Kiefernwälder haben, teilweise auch Laubwälder, ja, Mischwälder, aber kann sich trotzdem durch offenes Feuer wie Zigaretten oder Grillgut kann sich der Waldboden entzünden.
1: Kita-Anmeldungen in Rathenow werden digital. In der Havelland-Stadt startet heute ein neues Elternportal. Eltern erhalten dort jetzt einen Überblick über alle Rathenower Kitas und andere passende Betreuungsangebote. Dafür können individuelle Kriterien ausgewählt werden, wie Standort, Altersgruppen und pädagogische Schwerpunkte. Die Zeit, es ist 7.33 Uhr.
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4: Jetzt noch einmal durchatmen, bevor die Hitze kommt. Aktuell um die 21 Grad. 36 bis 39 Grad sind die Höchstwerte heute mit viel Sonnenschein und gegen Ende des Tages wird es richtig windig, teils mit stürmischen Böen und von Westen ziehen dann auch einzelne Schauer und Gewitter durch. Morgen wird es oft sonnig, es kann aber auch mal kurz regnen und es werden um die 30 Grad.
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4: A13 Dresden Richtung Berlin hinter Baruth gab es einen Unfall und weiter Richtung Berlin im Schönefelder Kreuz steht ein kaputter LKW in der Überfahrt zur A10 Richtung Dreieckwerder. Dann haben wir Stau in Berlin auf der A100 in beiden Richtungen, dichter Verkehr an den Baustellen zwischen Detmolder Straße und Albuinstraße und geblitzt wird auf der A24 Richtung Berlin im Dreieck Wittstock-Dosse. Gute Fahrt.
5: Um kurz nach 7:30 Uhr.
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0: 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Sagen Sie, wie oft gehen Sie zum Blutspenden?
1: Also ich komme alle 4 Monate zum Blutspenden.
0: Ja, das ist vorbildlich, aber Sie hören ja immer wieder, gerade im Sommer fehlt es an Blutkonserven, weil in der Urlaubszeit einfach weniger Spender kommen.
2: Deswegen nochmal die Erinnerung, warum das so wichtig ist.
1: Also ich habe es gerade persönlich erlebt. Meine Oma war in der Notaufnahme und brauchte eine Blutspende. Und ich finde, das ist wirklich was, was jeder Mensch geben kann. Es tut nicht weh, es ist ein kleiner Pieks und es hilft viel.
0: So, jetzt sagen aber auch einige, naja, bei der Hitze heute bis 39 Grad, kann ich da überhaupt spenden? Kerstin Schweiger vom DRK sagt, natürlich.
3: Eine Blutspende und Hitze schließen sich aber nicht aus, wenn man ein paar Regeln beachtet. Und natürlich ist es so, dass Krankheiten auch im Sommer oder während Hitze keine Stopp einlegen. Deswegen freuen wir uns über jeden oder jede, der gesund ist und jetzt eine Blutspende leistet. Das ist ein tolles Geschenk an die Menschen in der Region, die es dringend brauchen.
2: Alle Blutspendetermine finden Sie auch immer im Internet. Einfach mal Blutspende und Ihre Stadt eingeben, dann finden Sie das ganz einfach.
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0: Meine Damen und Herren, halten Sie sich bitte jetzt fest am Lenkrad oder am Stuhl. Ab Montag gibt es den Döner zum Selberbauen.
1: Endlich!
0: Es ist wirklich so. Ab Montag gibt es im Supermarkt das Döner-Croissant als Set.
1: Hä, Döner-Croissant? Okay, ja. Interessante Kombi.
0: Also das ist wie so eine riesengroße Box, da ist alles fertig drin. Zwei Croissants, Hähnchen-Dönerfleisch, eine Rot- und Weißkrautmischung.
2: Also mit Soße oder ohne?
0: Ja, mit. Also sie haben da Knoblauch und Spezialsoßen, alles drin in diesem Döner-Set zum Selberbauen.
1: Warum gibt's das eigentlich nicht bei Ikea?
0: Wegen Selberbauen?
1: Ja.
0: Weiß ich nicht. 7:51 Uhr.

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1: Im Studio Arne Sprung. Schönen guten Morgen. Bis 39 Grad heiß kann es heute in Brandenburg werden. Der Deutsche Wetterdienst warnt vor starker Hitze. Die kann schwerwiegende Folgen für die Gesundheit haben. Darauf weist der Hausärzteverband Brandenburg hin. Die Verbandsvorsitzende Katharina Weinert sagte uns dazu.
2: Wir haben auch inzwischen Zahlen von der Juni-Hitzeperiode, wo nachweislich mehr Todesfälle registriert wurden. Und das betrifft eben tatsächlich überwiegend ältere Patienten, hochbetagte Patienten, chronisch kranke Patienten, die an Hitzetagen offensichtlich vermehrt auch ein Sterberisiko haben.
1: Mehr Bäume, weniger Asphalt, besseres Wassermanagement. Der Deutsche Städtetag hat Bund und Länder aufgefordert, Klimaanpassungsmaßnahmen der Kommunen stärker zu unterstützen. Hauptgeschäftsführer Schuchert sagte dem Redaktionsnetzwerk Deutschland, das sei eine Daueraufgabe für Jahrzehnte. Aus dem Hauptstadtstudio berichtet dazu Birte Sönnigsen.
3: Klimaanpassungsmaßnahmen kosten Geld. Der Deutsche Städtetag spricht von Milliardensummen, die in den nächsten Jahrzehnten investiert werden müssen. Das könnten die Städte alleine nicht stemmen. Deshalb fordert der Städtebund, dass sich Bund und Länder dauerhaft an den Kosten für den Klimaschutz und die Anpassung an den Klimawandel beteiligen. Förderprogramme, wie es sie aktuell gibt, reichen aus Sicht des Städtetages nicht aus.
1: Brandenburgs Sozialminister Wilke sieht das Land beim Thema Extremismusprävention gut aufgestellt. Brandenburg habe viele eigene Projekte, sagt der Wilke dem RBB.
4: Es gibt Beratungsangebote für das elterliche Umfeld, für Menschen aus dem Freundeskreis, Bekanntenkreis. Es gibt Beratungsangebote für Lehrkörper, um auch dort zu gucken, gibt es irgendwie Auffälligkeiten, woran erkennt man das, was kann man tun, an wen kann man sich wenden. Dann gibt es natürlich auch Ausstiegsberatung, Fachstelle Islam, bei der dann auch tatsächlich intensiv Beratung mit potenziellen radikal werdenden Personen stattfindet und auch Ausstiegsberatung.
1: Besorgt zeigte Sozialminister Wilke sich darüber, wie professionell radikale Kräfte Jugendliche rekrutieren, vor allem über soziale Medien. In Südeuropa sind mehrere neue Waldbrände ausgebrochen. An der Côte d'Azur in Frankreich mussten etwa 700 Menschen in Sicherheit gebracht werden. Auch südlich von Paris und in der Nähe von Dijon wurden neue Waldbrände gemeldet. In Spanien gibt es ein neues großes Feuer an der Grenze zu Portugal. Fast 1000 Menschen mussten ihre Häuser verlassen. Mehrere Waldbrände melden auch Griechenland und die Türkei. Aus Istanbul berichtet Jim Bob Nikschas.
5: Schon seit gestern bekämpft die Feuerwehr in Antalya gleich mehrere Waldbrände. Ein Teil davon konnte bereits gelöscht werden, verbreitet die staatliche Nachrichtenagentur Anadolu. Immer noch aber sind zahlreiche Brände aktiv. Ein Feuer hat nun offenbar auch Wohngebiete im Stadtteil Yazir außerhalb von Antalya erreicht. Die Bewohner waren zuvor schon in Sicherheit gebracht worden. Die bei Touristen beliebten Orte Adrasan und die antike Stadt Olympos wurden wegen der starken Rauchentwicklung für den Verkehr gesperrt. Auch aus weiteren Regionen im Westen der Türkei wurden Waldbrände gemeldet.
1: Soweit die Antenne Brandenburg Nachrichten. 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
6: Heute alles im Schneckentempo machen. Es wird super heiß. Aktuell haben wir um die 22 Grad bis 39 Grad erreichen wir. Dazu viel Sonne tagsüber. Abends sind stellenweise Regen und Gewitter möglich und es wird richtig stürmisch auch gegen Abend. Morgen gibt's mal Sonne, aber auch kurze Schauer und es wird etwas kühler bei um die 30 Grad.
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6: Vorsicht im Landkreis Barnim in Höhe vom Bahnhof Werbelinsee. Auf der Seerandstraße liegen 3 tote Wildschweine auf der Straße. A13 Dresden Richtung Berlin hinter Baruth gab es einen Unfall und weiter Richtung Berlin im Schönefelder Kreuz steht ein liegen gebliebener LKW in der Überfahrt zur A10 Richtung Dreieckwerder. Und in Berlin schauen wir nochmal hin nach Moabit, Tiergartentunnel. Die Einfahrt Invalidenstraße ist zurzeit wegen eines technischen Problems gesperrt. Und Eugen hat auch noch einen Blitzer gesehen, der steht auf der B189 Perleberg Richtung Pritzwalk. An der Abfahrt Kreuzburg.
7: Ja, Eugen Kopp aus Bendelin.
6: Genau.
7: Grüße und danke
6: und
7: fürs Melden.
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7: Einen wunderschönen guten Morgen.
6: Heute ist Donnerstag, hier ist Antenne Brandenburg. Guten Morgen.
7: Ja, und was machen wir heute bei fast 39 Grad? Was machst du denn heute noch?
8: Ja, also ich treffe mich mit Lukas, der hat einen Pool in seinem Garten, da gehen wir rein.
7: Ich würde mal sagen, alle zu Lukas, oder?
8: Ja!

0: 8:12. 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Die Klimaanlage ist auf volle Pulle, die kurze Hose ist an und der Ventilator auch.
1: Ja, bis 39 Grad heute.
0: Ja, und unser Morgenreporter Ivo, der begrüßt Sie heute Morgen mit einem Eis für unterwegs. Er steht vom Supermarkt in Potsdam. Wer ist jetzt bei dir?
2: Der Ronny ist jetzt hier vorgefahren, auf dem Weg zur Arbeit. Und der Ronny baut Klimaanlagen.
3: Ja.
2: Passt sehr zur Hütte.
3: Ja, kann man so sagen, genau.
2: Ja, und Ronny muss halt schwitzen, während er Klimaanlagen baut?
3: Das weiß ich noch nicht. Das entscheidet sich immer, wer eine Störung hat, wo es hingeht. Aber es geht leider auch manchmal aufs Dach. Wenn bei Ihnen was ausgefallen ist, Sie wollen ja, dass es denn bei der Hitze wieder geht.
2: Ja, das stimmt. Wie ist es bei der Hitze? Wie macht man das so?
3: Ja, manchmal hilft nur ein Handtuch mit Wasser, Kopf irgendwie schützen, also irgendwie gucken, dass du irgendwie was hinkriegst. Aber leider sind die meisten Geräte, die auf dem Dach stehen, natürlich nicht im Schatten. Aber dann hilft nur 20 Minuten schnell was machen, kurz irgendwo in den Schatten gehen, dass der Körper wieder runterkommt und dann weiter.
2: Und hat Ronny schon was vor für nach dem Feierabend, eine kleine Abkühlung?
3: Wohnung ist jetzt eingepackt und dann geht's da einfach runterkühlen. Ist ja zum Glück nur heute.
2: Ich hab noch eine Idee für eine kleine Abkühlung.
3: Was denn?
2: Ein Eis.

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1: Schönen guten Morgen.
0: Stellen Sie sich vor, anders als heute, es würde regnen. Sie stehen mitten im Wald. Kevin Costner hat den Bogen gespannt und rettet sie vor den bösen Truppen der englischen Krone. Und spätestens jetzt wissen Sie, welchen Film wir meinen. 1990, der Robin Hood-Film mit Kevin Costner. Die Musik von Bryan Adams, legendär. Und wenn Sie sagen, naja, das ist einer der schönsten Rockballaden, die es gibt auf dieser Welt, dann stimmen Sie doch gerne für diesen Song ab. Wir suchen Ihre Lieblinge auf antennebrandenburg.de. Bryan Adams ist vielleicht einer davon. Hören wir gleich auch in voller Länge.
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1: Im Studio Ronald Schleif. Guten Morgen. Die Temperatur in Brandenburg steigt heute auf bis zu 39 Grad. Der Deutsche Wetterdienst warnt vor starker Hitze. Gefährdet sind besonders alte Menschen, chronisch Kranke und Säuglinge, heißt es vom Brandenburger Hausärzteverband. Bei der letzten Hitzewelle im Juni seien mehr Todesfälle als sonst registriert worden. Brandenburg ist beim Thema Extremismusprävention gut aufgestellt, das sagt Sozialminister Wilke. Das Land habe viele eigene Projekte, gerade auch beim Thema Islamismus. Besorgt zeigte er sich darüber, wie professionell radikale Kräfte Jugendliche rekrutieren, vor allem über soziale Medien. Im Süden Europas sind weitere Waldbrände ausgebrochen. An der Côte d'Azur in Frankreich mussten etwa 700 Menschen in Sicherheit gebracht werden. In Spanien gibt es ein neues großes Feuer an der Grenze zu Portugal. Dort mussten fast 1000 Menschen ihre Häuser verlassen. Mehrere Brände melden auch Griechenland und die Türkei.
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1: Mit dem Fahrrad bis nach München und wieder zurück, das wollen über 100 Langstrecken-Rennradfahrer. Vor einer halben Stunde ist das 1600-Kilometer-Rennen am Berliner Olympiastadion gestartet und das trotz der für heute erwarteten Sommerhitze. Zum Auftakt führt die Route auch durch unsere Region und mit dabei ist Antenne-Reporter Toni Schmidt.
2: Die Fahrer des Radmarathons kommen zuerst durch Potsdam-Mittelmark und Teltow-Fläming. Der erste Kontrollpunkt ist heute in Cottbus. Sie sind bepackt, zum Teil mit Schlafsäcken, Verpflegung, Werkzeug. Denn jede Herausforderung muss jeder selber lösen. Am schwierigsten wird dabei der Schlafmangel. Wer sich Zeit lässt, nimmt kurz ein Hotelbett. Wer aufs Tempo drückt, macht einen Powernap am Straßenrand von maximal einer Stunde. Ziel ist, das Ziel zu erreichen. Also spätestens nach 6 Tagen, am Dienstagabend, wollen möglichst alle wieder über Brandenburg zurück nach Berlin.
1: Die Wildauer Grundschule wächst. Am Vormittag wird der Grundstein für einen Erweiterungsbau gelegt. Der neue Schulcampus bietet künftig Platz für 750 Schulkinder. Und auch der Hort wird für die dann 5-zügige Grundschule erweitert. Bürgermeister Frank Nährlich.
3: Es wird am bestehenden alten Schulgebäude, das dreistöckige Schulgebäude, L-förmig ein Neubau angesetzt. Und da ist eine ganz interessante Konstellation. Einerseits ist es ein Staffelgebäude. Das ist dann praktisch das oberste Geschoss, ist etwas nach hinten gesetzt. Und wir haben eine Mensa, wo dann die Sporthalle obendrauf gebaut wird.
1: Schon in 2 Jahren soll der neue Schulcampus fertig sein. 2 Spielplätze in Niederneuendorf im Kreis Oberhavel sind in die Jahre gekommen und sollen neu gestaltet werden. Wie genau, das dürfen die Kinder und Jugendlichen mitentscheiden. Dazu lädt die Stadt am Vormittag zum gemeinsamen Ideensammeln ein. Dabei geht es um die Spielplätze an der Naturbadestelle und in der Ringpromenade. Die Zeit 8.33 Uhr.
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4: Heute vielleicht ein nasses Handtuch in den Nacken legen. Es wird super heiß. Aktuell um die 24 Grad bis 39 Grad erreichen wir. Es wird sonnig. Abends sind dann stellenweise Schauer und Gewitter möglich. Und es wird sehr windig später am Tag. Morgen gibt es dann Sonne-Wolken-Mix, aber auch kurze Schauer bei um die 30 Grad.
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4: A10 westlicher Berliner Ring Richtung Dreieck Havelland. Zwischen Großkreuz und Vöben gibt es 10 Minuten Baustellenstau. In Berlin 100, in beiden Richtungen dichter Verkehr an den Baustellen zwischen Detmolder Straße und Albuinstraße. Und geblitzt wird auf der A10 westlicher Berliner Ring Richtung Dreieck Havelland im Dreieck selbst auf der Überfahrt zur A10 Richtung Dreieck Barnim. Gute Fahrt!

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1: Wir gehen zur Eisdiele in Kolkwitz oder springen danach in unseren Pool. Eine tolle Abfrischung.

0: 1600 Kilometer würden Sie fahren, wahrscheinlich mit dem Auto. Es gibt aber auch Leute, die machen das mit dem Fahrrad. Das ist sehr, sehr verrückt, also nicht nur prinzipiell, sondern auch angesichts der aktuellen Temperaturen bis 39 Grad.
1: Tja, der Radmarathon findet trotzdem statt, von Berlin nach München und zurück. Es geht auch durch Brandenburg und mittendrin unser Antenne-Reporter Toni Schmidt auf dem Fahrrad. Wo seid ihr jetzt?
2: Also wir haben gleich die Landesgrenze erreicht. Wir sind ja in Berlin gestartet und sind gleich in Kleinmachnow. Und Jens aus Dalgo-Döberitz ist bei mir. Der fährt die ganze Strecke nach München und wieder zurück. Jens, wie geht's dir aktuell?
3: Wunderbar. Schönes Wetter. Alles wunderbar.
2: Wir hoffen, dass wir durchhalten. Also ich fahre natürlich nicht die ganze Strecke mit. Wo ist die Herausforderung bei so einem Ultramarathon-Rennen?
3: Eigentlich Ernährung, dass alles passt und dass man sich vom Wetter nicht einschüchtern lässt und dass man auch rechtzeitig schläft.
2: Das Große ist ja auch das Schlafdefizit. Wie hast du das geplant? Hast du ein Zelt, einen Schlafsack dabei?
3: Bei mir ist es so, wir gucken erstmal bis so 10, 11 Uhr fahren, gucken, dass wir irgendeinen Shelter oder eine Übernachtungsstelle suchen. Ich habe einen Schlafsack dabei und dann gucken wir, dass wir so 4-5 Stunden schlafen.
2: Und jetzt kommen wir der Brandenburger Landesgrenze näher und stimmt mit mir die Hymne an. Steige hoch,
4: du roter Adler.
0: Toni, ich habe noch eine Frage. Warum eigentlich das Ganze?
2: Christopher fragt, warum eigentlich das Ganze?
3: Weil es schön ist. Bingo!
0: Dann euch eine gute Fahrt.
2: Danke, tschüss.

0: Wer von Ihnen entdeckt die nächste Gottesanbeterin? Also Deutschland sucht die Gottesanbeterin. Die breitet sich ja in Brandenburg immer weiter aus und jetzt im Sommer stehen die Chancen besonders gut, eine zu entdecken. Sie wissen, also das ist, sieht aus wie so ein kleiner grüner Außerirdischer, also so eine Art Grashüpfer-ähnliches Tier, dreieckiger Kopf, sehr markante Vorderbeine. Wenn Sie so eine sehen, Foto machen und hochladen auf www.gottesanbeterin.de. Ah nee, gottesanbeterin gesucht.de. Das ist so eine Art Dating-Portal.
1: Nein, Mann.

0: Das hilft den Forschern, die Ausbreitung zu untersuchen. Also schicken sie dahin, dann können wir wissen, wo welche sind.
1: Aber klingt doch so ein bisschen wie Dating, weißt du? So gottesanbeterin-gesucht.de. Aber apropos Dating, ich würde vorsichtig sein, wenn sie eine Gottesanbeterin daten. Die vernascht ja nach dem Akt ihren Partner.
0: Wie? Also ja, aufessen?
1: Die isst den nach dem Sex auf.
0: Oh.
1: Da wäre ich vorsichtig, aber wir wollen es nur gesagt haben. 8.53 Uhr.
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1: Mit Arne Sprung im Studio. Schönen guten Morgen. Der Deutsche Wetterdienst warnt für heute vor starker Hitze. Erwartet werden in Brandenburg bis zu 39 Grad. Bei der letzten Hitzewelle im Juni seien mehr Todesfälle als sonst registriert worden, heißt es vom Brandenburger Hausärzteverband. Die Verbandsvorsitzende Katharina Weinert sagte uns:
2: Gerade ältere Patienten, chronisch kranke Patienten sollten in den kühleren Räumen bleiben. Wenn jemand rausgeht, dann möglichst im Schatten bleiben, körperliche Anstrengungen reduzieren, möglichst keinen Sport machen, wenn die Außentemperaturen über 30 Grad sind. Natürlich ist es wichtig, ausreichend zu trinken, die Wohnräume möglichst kühl zu halten, damit es eben gar nicht zu einer körperlichen Überhitzung kommt.
1: In Brandenburg wird viel getan, um die Radikalisierung von Menschen zu verhindern. Das sagte Landessozialminister Wilke dem RBB. Gleichzeitig forderte er, in dem Bereich nicht nachzulassen. Stefanie Brockhausen mit Einzelheiten.
3: Brandenburg habe viele eigene Projekte zur Prävention, gerade auch beim Thema Islamismus. Es gebe sehr gute Strukturen mit Beratungsangeboten für Eltern und Lehrkräfte sowie eine Ausstiegsberatung. Wilke nannte beispielhaft die regionalen Arbeitsstellen für Bildung, Integration und Demokratie, RAA Brandenburg und die Fachstelle Islam. Insgesamt müsse im Bereich Prävention aber mehr getan werden, so Wilke weiter. Jeder Einzelne sei gefordert, in seinem Umfeld aufmerksam und sensibel bei extremistischen Tendenzen zu sein.
1: Die Deutsche Bahn macht laut Medienberichten zum ersten Mal seit 7 Jahren wieder Gewinne. Wie Spiegel und Bild-Zeitung berichten, hat der Konzern in den ersten 6 Monaten des Jahres ein Plus im dreistelligen Millionenbereich eingefahren. Außerdem haben deutlich mehr Menschen die Bahn genutzt, berichtet Janine Artist.
4: Im ersten Halbjahr haben demnach 960 Millionen Fahrgäste DB-Züge genutzt. Das sei der höchste Wert seit der Corona-Pandemie. Im vergangenen Jahr waren es im selben Zeitraum 17 Millionen Reisende weniger. Hauptgrund für den Anstieg sind nach Einschätzung des Unternehmens die hohen Kraftstoffpreise. Zahlreiche Pendler seien vom Auto auf die Bahn umgestiegen. Das gleiche gelte auch für den Fernverkehr. Bahnchefin Palla will die Halbjahreszahlen heute offiziell vorstellen.
1: Heute ist Erdüberlastungstag, heißt, rechnerisch sind die weltweit für das gesamte Jahr zur Verfügung stehenden natürlichen Ressourcen schon heute aufgebraucht. Das hat die Umweltdenkfabrik Global Footprint Network berechnet. Aus der ARD-Klimaredaktion berichtet Stefanie Peik.
5: Wir verbrennen Öl, Gas und Kohle und stoßen so Unmengen an klimaschädlichem CO2 aus. Wir versiegeln Böden, fällen Bäume und verschwenden Lebensmittel, als gäbe es kein Morgen. Für ihren Konsum in diesem Jahr bräuchte die Menschheit demnach eigentlich nicht nur eine Erde, sondern noch fast eine Dreiviertelerde dazu, konservativ gerechnet. Wenn alle so leben würden wie die Menschen in Deutschland, wären sogar knapp 3 Erden nötig. Immerhin, das Datum des Erdüberlastungstags hat sich in den letzten Jahren kaum mehr zeitlich nach vorne bewegt.
1: Soweit die Antenne Brandenburg Nachrichten. 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
6: Ja, wir hoffen mal, dass die Feuerwehren heute nicht zum Waldbrand ausrücken müssen. Es wird nicht nur heiß, sondern auch sehr stürmisch heute gegen Abend. Erstmal startet der Tag aber mit viel Sonnenschein. Aktuell um die 25 Grad bis 39 Grad werden es. Erst viel Sonne und abends sind Schauer und Gewitter möglich. Morgen dann um die 30 Grad auch mit viel Sonne. Es kann aber auch kurz regnen.
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6: A10 westlicher Berliner Ring Richtung Dreieck Havelland. Zwischen Großkreuz und Vöben dauert es 10 Minuten länger an der Baustelle. Die B1 Berlin Richtung Küstrin-Kiez ist zwischen Jansfelde und Diedersdorf nach einem Unfall gesperrt. Und dann wird geblitzt auf der B101 in Höhe Fliegerhorst, Schöneweide-Holzdorf. Gute Fahrt.
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8: Sagen Sie, wenn Sie einen Witz erzählen, lacht dann jemand drüber? Nee, ja, bei mir auch nicht. Besser geht's da irgendwie Bauer Karl am Morgen. Wenn der auf dem Bauernhof einen Witz erzählt, der lachen wenigstens die Tiere.

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1: Und die kommen heute aus Lübbenau von Pfarrerin Ulrike Gabel von der Evangelischen Kirche.
2: Die Rollkoffer holpern übers Kopfsteinpflaster. Eine kommt von links, blondes Haar, lila Koffer. Die andere kommt von rechts, dunkler Dutt, silberner Koffer. An der Kreuzung treffen sie sich. Und rein zufällig komme ich mit dem Fahrrad dazu. Wir fahren in den Urlaub, rufen sie mir freudestrahlend entgegen. Eine Woche gemeinsam. Ich habe vergessen, wohin. Nicht vergessen habe ich ihre Freude und ihre Selbstverständlichkeit, wie sie miteinander umgingen. Beide Mitte 70, beide mit beiden Beinen im Leben stehend, anpackend und selbstbewusst. Und Freundinnen. Schon immer. Im kleinen Städtchen aufgewachsen, derselbe Kindergarten, dieselbe Schule, immer in der Nähe gewohnt. Wann aus denselben Wegen und den Schnittmengen echte Freundschaft geworden ist bei den beiden, ich weiß es nicht. Vielleicht wissen sie es nicht einmal selbst ganz genau. Oft sieht man sie abends gemeinsam spazieren gehen. Der Hund muss raus und zusammen ist man weniger allein. Was für ein Geschenk. Dass sie voneinander wissen, wie es der anderen geht, was in der Familie los ist, was Partner, Kinder und Enkel umtreibt, wie die andere ihren Kaffee trinkt und welche Macken sie hat und sie sich trotzdem mögen und schätzen. Heute ist der internationale Tag der Freundschaft, um zu erinnern, dass wir Freunde brauchen, dass wir mehr sind als wir selbst und als Familie, dass Freunde unser Leben unheimlich bereichern können und dass mit Hilfe von Freunden auch so manches Schweres bewältigt werden kann. Für manche sind Freunde Wahlfamilie, für andere eine wichtige Ergänzung. Freunde helfen wachsen und reifen und sich entwickeln, sind ein ehrlicher Spiegel, Weggefährten und manchmal Seelenverwandte. Als nun die beiden alten Freundinnen vor mir stehen, sagen sie: Ach komm, ein Drücker und ein Segen, so viel Zeit muss sein, ehe wir zum Bahnhof müssen. Und dann stehen wir zu dritt auf der Straße. Ich umarme die beiden und gebe ihnen einen kleinen Reisesegen mit auf ihren Weg. Aber eigentlich, so denke ich, als ich nach Hause radle, eigentlich liegt der Segen doch in ihrer Freundschaft. Für die beiden und das strahlt aus. Für die gemeinsame Reise und für den Alltag. Ein Hoch auf die Freundschaft. Bei den beiden und bei allen.

0: Das ist Musik von Alice Cooper. Poison.
1: Was heißt das, Poison?
2: Gift.
1: Gips?
2: Gift.
1: Also, Gips. Gips.
2: Gift.
1: Achso, Sie wissen doch, my English is not the yellow from the egg, but it goes. Sprechen wir weiter auf Deutsch. 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
2: Wir müssen einmal nach Kleinmachnow schauen. Da gab es einen Unfall. Und deswegen ist in Kleinmachnow jetzt die Kreuzung Ernst-Thälmann-Straße Zehlendorfer Damm gesperrt.
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1: Im Studio Ronald Schleif.
2: Guten Morgen.
1: Der Deutsche Wetterdienst warnt für heute vor starker Hitze. Erwartet werden bis 39 Grad. Gefährdet sind besonders alte Menschen, chronisch Kranke und Säuglinge, heißt es vom Brandenburger Hausärzteverband. Bei der letzten Hitzewelle im Juni wurden demnach mehr Todesfälle als sonst registriert. Brandenburgs Sozialminister Wilke sieht das Land gut aufgestellt beim Thema Extremismus. Brandenburg habe viele eigene Projekte zur Prävention, gerade auch beim Thema Islamismus. Besorgt zeigte er sich darüber, wie professionell radikale Kräfte Jugendliche rekrutieren, vor allem über soziale Medien. Weltweit sind für das gesamte Jahr zur Verfügung stehenden natürlichen Ressourcen heute aufgebraucht. Das hat die Umweltorganisation Global Footprint Network berechnet. Ab jetzt verbraucht die Menschheit mehr, als die Erde innerhalb eines Jahres erneuern kann.
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1: Hitzeperioden können schwerwiegende Folgen für die Gesundheit haben. Darauf weist der Hausärzteverband Brandenburg hin. Wer Anzeichen bemerkt, sollte schnell reagieren und sich in einen kühlen Raum begeben. Außerdem wichtig, ausreichend trinken und versuchen, den Körper runterzukühlen. Die Verbandsvorsitzende Katharina Weinert sagte uns:
3: Wir haben ja in der Praxis viele Patienten, die eben auch Medikamente nehmen. Da sind aus meiner Sicht besonders Patienten gefährdet, die zum Beispiel Blutdruckmedikamente einnehmen. Diesen Patienten würde ich schon raten, den Blutdruck an Hitzetagen doch häufiger mal zu überwachen, um dann gegebenenfalls auch mit der Hausärztin oder dem Hausarzt Rücksprache zu halten, ob nicht eventuell auch Medikamente vorübergehend mal reduziert oder pausiert werden.
1: Wegen der erwarteten Hitze bleibt das Museum am Steintor in Bernau heute geschlossen. Laut der Museumsleitung heizt sich das Gebäude wegen seiner Bauweise so sehr auf, dass der Schutz der Besucherinnen und Besucher nicht zu gewährleisten sei. Morgen soll das Museum dann aber wie gewohnt wieder öffnen. In Wildau wird in einer halben Stunde der Grundstein für den Erweiterungsbau der Grundschule gelegt. Der neue, moderne, L-förmige Schulbau wird in der Käthe-Kollwitz-Straße dreigeschossig und im Bereich der Jahnstraße viergeschossig. Im höheren Gebäudeteil entstehen eine neue Sporthalle und die künftige Mensa. Auf dem neuen Schulcampus gibt es dann auch rund 1000 Quadratmeter Freiflächen mit einem Pausenhof, sagt uns Bürgermeister Frank Nährlich.
4: Man kann sein Fahrrad abstellen, man geht dann in einen großzügigen Eingangsbereich mit einer tollen Treppe. Und auch dort sind die Aufenthaltsqualitäten großzügig gehalten. Also es wird ein modernes Gebäude, was aber auch, trotzdem es sich um ein 40-Millionen-Projekt handelt, geschaut wird, dass die Kosten eben so gut verteilt werden. Also es wird jetzt kein Prachtbau mit Goldklinken.
1: In 2 Jahren soll dann alles fertig sein. Die Zeit 9.33 Uhr.
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5: Heute tut's richtig weh, sich auf den heißen Fahrradsattel zu setzen, bis zu 39 Grad. Auch jetzt haben wir schon um die 27 Grad. Den Großteil des Tages scheint die Sonne. Gegen Abend kommen Wolken, einzelne Schauer und Gewitter. Und es wird sehr windig. Morgen werden es dann um die 30 Grad mit mal Sonne, mal Wolken und auch kurzen Schauern.
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5: Vorsicht auf der A10 westlicher Berliner Ring Richtung Dreieck Werder. Zwischen Potsdam Nord und Leest sind Personen auf der Straße. A10 westlicher Berliner Ring Richtung Dreieck Havelland zwischen Großkreuz und Vöben brauchen Sie 10 Minuten länger. Die B1 ist zwischen Jahnsfelde und Diedersdorf nach einem Unfall gesperrt. In Kleinmachnow die Kreuzung Ernst-Thälmann-Straße Zehlendorfer Damm ist nach einem Unfall gesperrt. Und in Berlin gibt es Stau wegen eines Gedenkmarschs auf der Gatower Straße und der Heerstraße stadteinwärts. Der Marsch geht dann weiter über den Messedamm und die Straße des 17. Juni zum Reichstagsgebäude. Da, wo es geht, eine gute Fahrt.
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1: Die Zeit, 9.51 Uhr.

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1: Im Studio Arne Sprung. Schönen guten Tag. Abkühlung gesucht. Bis zu 39 Grad kann es heute in Brandenburg heiß werden. Der Deutsche Wetterdienst warnt vor Hitze. Das stellt auch die Krankenhäuser in der Region vor Probleme. Einerseits könnte es mehr Einsätze der Rettungsdienste geben für Menschen mit Gesundheitsproblemen durch die Hitze. Andererseits sind die Kliniken selber oft nicht gut auf die Hitze eingestellt, sagte uns die Sprecherin der Immanuel-Albertinen-Diakonie, Jenny Jürgensen.
2: Das hat historische Gründe auch, dass das bisher in Deutschland ja nicht unbedingt üblich ist, dass Häuser, private oder Krankenhäuser oder Büros klimatisiert sind. Jetzt verändern sich die Temperaturen. Jetzt könnte und müsste man theoretisch nachrüsten. Das ist aber sehr kostenintensiv und die Krankenhäuser haben dafür im Moment überhaupt gar nicht das Geld, es aus eigener Hand zu machen. Das müssen die Bundesländer fördern und da müssten es dann eben entsprechende Maßnahmen und Fördergelder geben.
1: Auch der Deutsche Städtetag fordert mehr Unterstützung durch Bund und Länder bei Klimaanpassungsmaßnahmen der Kommunen. Das sagte Hauptgeschäftsführer Schuchart dem Redaktionsnetzwerk Deutschland. Aus dem Hauptstadtstudio berichtet dazu Birte Sönnigsen.
3: Der Deutsche Städtetag spricht von Milliardensummen, die in den nächsten Jahrzehnten investiert werden müssen. Das könnten die Städte alleine nicht stemmen. Deshalb fordert der Städtebund, dass sich Bund und Länder dauerhaft an den Kosten für den Klimaschutz und die Anpassung an den Klimawandel beteiligen. Förderprogramme, wie es sie aktuell gibt, reichen aus Sicht des Städtetages nicht aus.
1: Wenige Wochen vor der Landtagswahl in Sachsen-Anhalt liegt die AfD dort in Umfragen weiter deutlich vorn. Neue Daten von Infratest DIMAP sehen die als rechtsextrem eingestufte Landespartei aktuell bei 41%. Die CDU folgt mit 24%, die Linke gewinnt leicht und kommt auf 13%. SPD und Grüne würden knapp in den Landtag einziehen. Aus Magdeburg berichtet Jochen Müller.
4: Die AfD ist stark, kann aber nicht zulegen und stagniert bei 41%. Die übrigen Parteien kommen zusammen auf 48%. Ansonsten sind vor allem die AfD-Werte stabil. 36% der Befragten trauen ihr zu, die anstehenden Aufgaben zu lösen. Die CDU kommt dann nur auf 16%. Als wichtigste Aufgaben nennen die Befragten das Thema Einwanderung und Asyl. An zweiter Stelle wird der Themenbereich Schule und Ausbildung genannt.
1: In Südeuropa sind mehrere neue Waldbrände ausgebrochen. An der Côte d'Azur in Frankreich mussten etwa 700 Menschen in Sicherheit gebracht werden. In Spanien gibt es ein neues großes Feuer an der Grenze zu Portugal. Fast 1000 Menschen mussten ihre Häuser verlassen. Mehrere Waldbrände melden auch Griechenland und die Türkei. Aus Istanbul berichtet Jim Bob Nikschas.
5: Schon seit gestern bekämpft die Feuerwehr in Antalya gleich mehrere Waldbrände. Ein Teil davon konnte bereits gelöscht werden, verbreitet die staatliche Nachrichtenagentur Anadolu. Immer noch aber sind zahlreiche Brände aktiv. Ein Feuer hat nun offenbar auch Wohngebiete im Stadtteil Yazia außerhalb von Antalya erreicht. Die Bewohner waren zuvor schon in Sicherheit gebracht worden. Die bei Touristen beliebten Orte Adrasan und die antike Stadt Olympos wurden wegen der starken Rauchentwicklung für den Verkehr gesperrt. Auch aus weiteren Regionen im Westen der Türkei wurden Waldbrände gemeldet.
1: Soweit die Antenne Brandenburg Nachrichten. 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
6: Rollläden runter. Heute ist das keine schlechte Idee. Die Hitze draußen lassen. Heute gibt's lange Sonnenschein. Temperaturen steigen auf 36 bis 39 Grad. Das ist nicht nur heiß, das kann den Kreislauf auch ordentlich fordern. Bitte passen Sie auf sich und Ihre Liebsten auf. Am Abend wird's dann ungemütlich. Von Westen ziehen regional Schauer und Gewitter auf. Vereinzelt mit Starkregen, Hagel und orkanartigen Böen. In der Nacht dann weiterhin Schauer oder Gewitter denkbar. 20 bis 17 Grad. Morgen geht's warm weiter. Sonne und Wolken in the mix. Einzelne Schauer und Gewitter weiterhin noch möglich. Temperaturen morgen 27 bis 32 Grad.
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6: Vorsicht bitte auf der A10 nördlicher Ring Richtung Dreieck Havelland. In Höhe Birkenwerder sind Kinder auf der Fahrbahn und da steht auch ein defektes Auto. Dann bitte aufpassen auf der A10 Dreieck Havelland Richtung Dreieck Werder. In der Auffahrt Spandau liegt ein Müllsack auf der Fahrbahn. Dann bitte aufpassen auf der A10 nördlicher Ring Richtung Dreieck Havelland. Hinterm Kreuz Oranienburg steht ein kaputtes Auto auf der rechten Spur. A13 Richtung Dresden. Zwischen Barut und Starkow Stau, auch da Pannenauto. B1 in Richtung Küstrin-Kiez zwischen Jahnsfelde und Diedersdorf nach einem Unfall gesperrt. Und Stadtverkehr Berlin A100, der Stadtring in beiden Richtungen. Dichter Verkehr an den Baustellen zwischen Detmolder Straße und Albuinstraße. Und wegen eines Gedenkmarsches gibt es sehr lange Staus auf der Gatower Straße und der Heerstraße stadteinwärts. Der Marsch geht dann weiter über den Messedamm und Straße des 17. Juni zum Reichstagsgebäude. Moabit, Tiergartentunnel, die Einfahrt Invalidenstraße ist derzeit gesperrt. Grund dafür ist ein technisches Problem. Und geblitzt wird unter anderem auf der A24 Richtung Berlin, steht im Dreieck Wittstock-Dosse. Und auf der B101 Höhe Fliegerhorst, Schöneweide, Holzdorf. Weitere Tipps oder Warnungen gehen bitte an die 0331 70 98 101. Dankeschön im Voraus. Gute Fahrt.
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6: Heiß, heißer Brandenburg wird heute zum Hotspot, also viel Wasser trinken und?
7: Am besten ist, sich einfach in die Gebäude zu verkriechen und
8: Hörspiel zu hören.
7: Nee, also doch, ja, und Filme zu gucken und Playstation spielen.

0: Während die meisten von uns höchstens mal 5 Minuten mit dem Fahrrad zum Bäcker fahren, um Brötchen zu holen, gibt es Menschen, die fahren mit dem Rad von Berlin bis nach München und zurück. Unglaubliche 1550 Kilometer in nur wenigen Tagen. Heute früh ist dieser Radmarathon am Berliner Olympiastadion gestartet und fährt gerade durch Brandenburg. Antennenreporter Toni Schmidt radelt mit. Wie weit seid ihr denn, Toni?
1: Also ich gucke mal schnell auf meinen Tacho. Das sind jetzt ungefähr 40 Kilometer. Und ich muss zugeben, ich lutsche die ganze Zeit. Entschuldige bitte den Ausdruck. Die Radrennsportler wissen, was ich meine. Also ich fahre die ganze Zeit im Windschatten derer, die tatsächlich jetzt bis München radeln bei der Hitze und dann nach Brandenburg, nach Berlin zurück. Jens kommt aus Dalgo-Döberitz. Du machst das Rennen zum zweiten Mal. Warum tust du dir das an?
2: Ach, weil es Spaß macht. Und das Erzgebirge fahren und man sieht die Natur und es macht Spaß.
1: Also wir sind gerade auch hier im Landkreis Potsdam-Mittelmark an Sonnenblumenfeldern vorbeigekommen. Da war ein Storch im Kornfeld. Es ist ein wunderschönes Naturerlebnis. Aber wo liegen die Herausforderungen? Weil einfach nur gucken ist ja nicht. Der Hintern tut weh, du kriegst irgendwann mal Hunger und irgendwann wird der Körper schlafen.
2: Ja, also ich fahre 10.000 Kilometer im Rad. Das heißt, man ist ein bisschen eingefahren und deswegen tut der Hintern nicht mehr weh. Man hat ein bisschen Sitzcreme. Ja, und man sieht eben Landschaften, alles Mögliche, man ist vorbereitet. Es ist so ein bisschen eine Grenzerfahrung, ne? Was schafft man, wie weit kommt man mit Ernährung und allem?
1: Aber wie machst du das mit dem Schlaf? Weil, Entschuldigung, Schlafentzug war im Mittelalter eine Foltermethode.
2: Ja, genau. Nee, Foltern habe ich auch schon gemerkt, ne? Ohne Schlaf ist doof. Und mittlerweile weiß man eigentlich, wir haben jetzt einen Plan. Wir fahren bis 10 zu 11 Uhr und dann gucken wir, wo wir eine Übernachtung finden.
1: Also 10, 12 in der Nacht?
2: In der Nacht, genau. Und dann gucken wir, wo wir eine Übernachtung finden, ein Shelter oder irgendwas. Oder wir haben Schlafsacken dabei, also einen Schlafsack. Und dann fahren wir morgens früh nach 5-6 Stunden wieder weiter.
1: Sagt Jens aus Dalgo-Döberitz und ich bin froh, wenn ich gleich die Wende machen kann.
0: Das glaube ich. Okay, ihr beiden. Aber immer schön viel trinken, ja?
1: Ja, machen wir.
2: Ja, genau richtig.
0: Mit dem Rad von Berlin nach München und zurück und das bei dieser Hitze. Ei, ei, ei, ei, ei, ei. Also ich lasse mein Rennrad die Tage stehen.

0: David Dundas mit Jeans on. Heute allerdings dürften lange Jeans eher die Ausnahme sein. Passen Sie gut auf sich auf, trinken Sie genug und suchen Sie den Schatten. Und wir begleiten Sie weiter durch den heißen Tag mit der schönsten Musik. Gleich Elton John.
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0: Es ist 10.30 Uhr.
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2: Im Studio Potsdam, Ronald Schleif, guten Tag. Hitzeperioden können schwerwiegende Folgen für die Gesundheit haben. Darauf weist der Hausärzteverband Brandenburg hin. Die Verbandsvorsitzende Katharina Weinert, Fachärztin für Allgemeinmedizin.
3: Die Hitzetage sind eine erhöhte Kreislaufbelastung und auch immer ein Risiko, dass man quasi austrocknet. Wir nennen das fachlichen Exsikkose, also ein erhöhter Verlust von Flüssigkeit, was dann am Ende auch ein Kreislauf- oder Nierenproblem zum Beispiel hervorrufen kann.
2: 11-mal um die Erde geradelt, das ist die stolze Bilanz der Aktion Stadtradeln im Kreis Teltow-Fläming. Nach Angaben der Kreisverwaltung beteiligten sich in diesem Jahr über 2000 Radlerinnen und Radler. Damit seien rund 72 Tonnen Kohlendioxidemissionen vermieden worden. Die Stadt Jüterbock sicherte sich den Titel Fahrradaktivste Kommune mit den meisten Kilometern pro Einwohner. Weitere Einzelheiten kennt Susanne Hakenjoss.
4: 162 Teams aus den Gemeinden am Mellensee, Blankenfelde, Marlow, Großbeeren, Jüterbock, Luckenwalde, Ludwigsfelde, Rangsdorf, Trebin und Zossen haben sich an der dreiwöchigen Aktion beteiligt. Alle gemeinsam haben mehr als 439.000 Kilometer erradelt, rechnerisch rund 11 Erdumrundungen. Das Einzelteam mit den meisten Kilometern insgesamt war die RR-Radlertruppe aus Blankenfelde, Marlow.
2: Während die Schülerinnen und Schüler ihre Sommerferien genießen, wird an vielen Schulen in unserer Region gebaut, so auch in Hennigsdorf im Kreis Oberhavel. Was dort genau gemacht wird, hat Johann Friedrich Paul zusammengetragen.
5: An der Biber-Grundschule in Niederneuendorf werden für knapp 440.000 Euro unter anderem eine neue Einbruchmeldeanlage eingebaut, das PC-Kabinett modernisiert und die Akustik mit Schallschutzmaterialien verbessert. An der Grundschule Theodor Fontane wird bis zu den Herbstferien das komplette Dach erneuert. Außerdem stehen an allen Schulen Grundreinigungen an.
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2: Bis zu den Mittagsstunden scheint ganz viel die Sonne. Der Himmel ist noch wolkenlos. Im Laufe des Nachmittags ziehen von Westen her dünne oder lockere Wolken heran. Dann kann es im Havelland auch Schauer und Gewitter geben mit Sturmböen oder sogar orkanartigen Böen. Dazu wird es sehr heiß mit 36 bis 39 Grad. Die Zeit 10 Uhr und 33.
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0: A10 westlicher Ring Richtung Dreieck Havelland. Zwischen Großkreuz und Vöben Baustellenstau. Sie brauchen 20 Minuten mehr. Aus dem Landkreis Oberhavel. Die Straße zwischen Badingen und Gransee ist wegen eines Feuerwehreinsatzes voll gesperrt. B1 in Richtung Küstrin-Kietz. Zwischen Jahnsfelde und Diedersdorf gab es einen Unfall. Auch da ist gesperrt. Stadtverkehr Berlin A100 in beiden Richtungen. Dichter Verkehr an den Baustellen zwischen Detmolder Straße und Albuinstraße. Und wegen eines Gedenkmarschs gibt es einen sehr langen Stau auf der Heerstraße stadteinwärts. Der Marsch geht weiter über den Messedamm und Straße des 17. Juni zum Reichstagsgebäude. Dann Moabit, der Tiergartentunnel. Die Einfahrt in Walidenstraße am Hauptbahnhof ist derzeit wegen eines technischen Problems gesperrt. Und geblitzt wird unter anderem auf der A12 Richtung Frankfurt-Oder, steht kurz hinter Fürstenwalde-Ost und auf der B101 Höhe Fliegerhorst-Schöneweide Holzdorf. 0331 70 98 101. Die Nummer zur Antenne Verkehrsredaktion, falls Sie noch eine Ergänzung haben für unseren Antenne Verkehrsservice. Gute Fahrt.
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0: Manchmal reicht ein einziger Moment. Ein Blick, eine Berührung und plötzlich ist alles anders. Genau davon erzählt dieser Song hier, Touch in the Night von Silent Circle. Von diesem Kribbeln, wenn aus so einer flüchtigen Begegnung vielleicht etwas Größeres wird. Der erste von drei Songs nonstop auf Antenne Brandenburg.

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0: Schönen Donnerstag. 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Sommerferien haben ja einen riesengroßen Vorteil. Endlich hat man mal wieder Zeit. Zeit für ein richtig gutes Buch. Falls Sie noch Lesestoff für den Badesee, für den Balkon oder einen Urlaub suchen, haben wir jetzt wieder eine Empfehlung. Andrea Schneider aus der Buchhandlung Victoria Garten in Potsdam stellt heute den Roman Die Riesinnen von Hanna Heffner vor. Eine Familiengeschichte über drei starke Frauen aus drei Generationen.
1: Die sind von ihrer Physiognomie sehr auffällig. Die sind groß und hager und haben so wilde rote Locken. Und sind sehr unangepasst. Zumindest zwei von ihnen. Die Mutter ist eher still, die Liese, von der alles ausgeht. Und die Cora ist sehr, sehr wütend. Das ist ihre Tochter. Die bricht auch aus. Und die Eva, die hadert damit, dass sie die Gegend, in der sie ja aufgewachsen ist, so liebt. Der Wald ist gleich nebenan. Und der Wald übt auf alle drei eine große Faszination aus. Es geht auch um uneingelöste Liebesbeziehungen, wo man nicht alles ausgesprochen bekommt, aber viel nachfühlen darf. Und das mag ich total.
0: Die Riesinnen von Hanna Heffner. 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
1: Im Studio Arne Sprung. Schönen guten Tag. Wie im Backofen. Bis zu 39 Grad kann es heute in Brandenburg heiß werden. Der Deutsche Wetterdienst warnt vor Hitze. Der Brandenburger Hausärzteverband warnt vor Gesundheitsgefahren, besonders für ältere Menschen, chronisch Kranke und Säuglinge. Nach Schätzungen des Robert-Koch-Instituts sind in diesem Jahr deutschlandweit schon fast 10.000 Menschen wegen hoher Temperaturen gestorben. Daniela Remus berichtet.
2: Das Robert-Koch-Institut errechnet die Todeszahlen aus statistischen Angaben zur Übersterblichkeit in der Bevölkerung und aus den Wochendurchschnittstemperaturen. Steigen die auf über 20 Grad, dann nehmen auch die hitzebedingten Todesfälle deutlich zu. Im Juni lag diese Durchschnittstemperatur beispielsweise in einigen Wochen bei 27 Grad.
1: Die Landesvorsitzende der Jungen Union Brandenburg, Laura Strohschneider, ist von allen ihren Ämtern zurück und aus der CDU ausgetreten. Das geht aus einer Mitteilung an die Parteimitglieder hervor, die RBB24 vorliegt. Unsere Landespolitikreporterin Annette Kufner.
3: Die Ereignisse der vergangenen Tage, Wochen und Monate hätten ihren Glauben an die gemeinsame Mission der Partei beschädigt, so Strohschneider. Das Spitzenpersonal der Partei habe aus ihrer Sicht die Glaubwürdigkeit verloren. Außerdem kritisierte Strohschneider die inhaltliche Ausrichtung der Bundesregierung. Diese entspreche nicht der Politik, für die die Union Wahlkampf gemacht hätte. Konkret kritisierte Strohschneider die Grundgesetzänderung zur Schuldenbremse und die Einkommenssteuerreform. Die Union treffe damit Entscheidungen, die es den Fleißigen im Land immer schwieriger machten.
1: Im Süden Europas toben weiter mehrere große Waldbrände. Auf der griechischen Insel Kreta mussten etwa 8.000 Menschen in Sicherheit gebracht werden. An der Côte d'Azur in Frankreich waren es mehrere hundert. In Spanien gibt es ein neues großes Feuer an der Grenze zu Portugal. Auch in der Türkei brennt es. Der Klimaforscher Stefan Rahmstorf vom Potsdam-Institut für Klimafolgenforschung warnte heute Morgen im Deutschlandfunk, dass die Zahl solcher Brände in Zukunft weiter zunehmen könnte.
4: Die Physik dahinter ist ganz einfach. Je wärmer die Luft ist, desto schneller saugt sie quasi das Wasser aus den Böden und der Vegetation raus. Der sogenannte Dampfhunger von warmer Luft. Das trocknet einfach sehr schnell die Vegetation stark aus und macht diese Feuer dann so gefährlich und schwer zu kontrollieren.
1: Die Deutsche Bahn macht laut Medienberichten zum ersten Mal seit 7 Jahren wieder Gewinne. Wie Spiegel und Bild-Zeitung berichten, hat der Konzern in den ersten 6 Monaten des Jahres ein Plus im dreistelligen Millionenbereich eingefahren. Der neue Bundesverkehrsminister Bilger hat in der ARD von erfreulichen Zahlen gesprochen.
5: Ein deutlicher Zuwachs bei den Fahrgästen und da arbeiten auch viele tausend Mitarbeiter der Bahn jeden Tag dafür. Ich weiß, mir geht es auch selber so, dass es zu viele negative Erlebnisse gibt, wenn man mit der Bahn unterwegs ist. Aber es gibt eben auch viel Positives. Darauf müssen wir aufbauen und uns um die Probleme kümmern und die nach und nach lösen. Ich werde mich heute noch mit Bahnchefin Palla treffen. Ich habe auch mit den Vorsitzenden der Bahngewerkschaften vereinbart, heute noch zu telefonieren. Ich weiß, dass das eine Priorität meiner Arbeit sein muss.
1: Soweit die Antenne Brandenburg Nachrichten. 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
6: Arne hat es eben in den Nachrichten gesagt, die vielen Waldbrände in Europa sind schon beängstigend. Hoffen wir, dass Brandenburg diesmal verschont bleibt. Die Waldbrandgefahrenstufe steigt heute jedenfalls weiter an, denn bei viel Sonnenschein werden 36 bis 39 Grad erreicht. Bis zum Abend bleibt es sonnig, dann ziehen von Westen regional Schauer und Gewitter auf, vereinzelt mit Starkregen, Hagel und orkanartigen Böen. Auch abseits der Gewitter wird es sehr windig, auch da stürmische Böen denkbar. In der Nacht bleibt es wechselhaft bei 20 bis 17 Grad. Morgen geht die Hitze mit 27 bis 32 Grad ein bisschen zurück. Und weil die Böden knochentrocken sind, bitte keine Zigarettenkippe aus dem Fenster werfen und erst recht kein offenes Feuer machen. Dann helfen wir alle mit, dass es bei uns ruhig bleibt.
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6: A10 westlicher Ring Richtung Dreikaveland. Zwischen Großkreuz und Vöben Baustellenstau. Passierdauer 20 Minuten. Dann bitte aufpassen auf der B1 in Richtung Brandenburg. Hinter der A10 Anschlussstelle Großkreuz ist die Fahrbahn verschmutzt. Landkreis Oberhavel. Die Straße zwischen Bedingen und Gransee ist wegen eines Feuerwehreinsatzes voll gesperrt. Die B1 in Richtung Küstrin-Kiez ist zwischen Jahnsfelde und Diedersdorf nach einem Unfall abgeriegelt. Und Stadtverkehr Berlin. Wegen eines Gedenkmarschs gibt es einen sehr langen Stau auf der Heerstraße stadteinwärts. Der Marsch geht weiter über den Messedamm und Straße des 17. Juni zum Reichstagsgebäude. Moabit, Tiergartentunnel. Die Einfahrt Invalidenstraße am Hauptbahnhof ist derzeit wegen eines technischen Problems gesperrt. Und geblitzt wird unter anderem auf der A12 Richtung Frankfurt-Oder, steht kurz hinter Fürstenwalde Ost. Und auf der B101 wird geblitzt Höhe Fliegerhorst, Schöneweide, Holzdorf. Weitere Tipps oder Warnungen gehen bitte an die 0331 70 98 101. Bitte fahren Sie vorsichtig, kommen Sie gut an.
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6: Und jetzt mit Paul Young, dem jungen Paul Young. Der Vater sagt, Junge, lern was Richtiges, mach eine Ausbildung. Also stellt er sich tagsüber in eine Werkstatt, hat einen ölverschmierten Blaumann an, abends dann Clubs, kleine Bühnen, lange Nächte. Die ersten Songs? Kein Durchbruch, das wird nichts. Aber er bleibt hartnäckig, tauscht irgendwann den Blaumann gegen das Mikro und der Rest ist Musikgeschichte. Mit einer ziemlich klaren Botschaft, dranbleiben zahlt sich manchmal aus. Paul Young, Come Back and Stay, die 80er auf Antenne Brandenburg.

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1: Heute geht's um den Namen Pink. Pink, da denken viele wahrscheinlich zuerst an die Farbe oder an die Sängerin. Hans-Joachim Pink aus Frankfurt-Oder ist jetzt bei uns in der Leitung. Sein Vater wurde 1917 in Klettwitz bei Senftenberg geboren. Die Wurzeln der Familie liegen in der Lausitz. Aber sonst wissen Sie nicht viel über den Namen, richtig?
2: Leider ist auch im Verwandtenkreis meines Vaters vieles mir nicht bekannt.
1: Okay. Herr Professor Udolf, was steckt denn hinter dem Familiennamen Pink?
3: Herr Pink, schönen guten Tag, hallo.
2: Ich grüße Sie auch. Guten Tag.
3: Die ersten 30, 40 Jahre meines Lebens haben wir niemals von Pink gesprochen.
1: Ja.
3: Also der Begriff für die Farbe ist erst ganz jung.
1: Mhm.
3: Kann ich deutlich erkennen an meinem eigenen Wissen über die Sprache. Es ist durchs Englische erst hineingekommen ins Deutsche. Das kann niemals die Grundlage für einen deutschen Familiennamen sein. Niemals.
1: Okay.
3: Ja?
1: Mhm. Mhm.
3: Wir gehen ins Sorbische. Wir gehen in die Lausitz. Dort, Herr Pink, habe ich ein Zentrum Ihres Namens. Und die wahrscheinlichste Lösung ist ein sorbisches Wort, das im Niedersorbischen Pink heißt, im Obersorbischen Pienk. Und da merke ich schon, das geht in Richtung, ein bisschen in Richtung Pink. Und dieses Wort bedeutet im Sorbischen Klotz, Stamm, Stock, Baumklotz, Wurzelstock. Es wird also gerne verwendet bei Rodung. Das ist die eine Möglichkeit, aber das Ganze geht noch in eine andere Richtung, denn wenn wir im Deutsch Klotz oder Stamm haben als Familienname, dann ist das bezogen auf einen Menschen. Und dieser Mensch, Herr Pink, war ein grobschlächtiger, stämmiger Mann, ein Mann wie ein Baum. Okay?
2: Ja.
3: Ne? Ein
2: okay.
3: Mann wie ein Klotz. Das ist gemeint mit diesem sorbischen Wort. Jetzt würden Monique und ich gerne wissen, wie Sie aussehen.
2: Ja, mein Vater war groß und kräftig. Er war Bäcker.
3: Bitte
2: ja.
3: Schön. Ich sag nichts mehr, Monique, oder?
1: Das passt wieder. Und Sie selber, Herr Pink, wie ist so Ihre Statur? BMI?
2: Natürlich, ja.
1: Herr Pink, lieben Dank fürs Mitmachen.
2: Ich danke Ihnen sehr herzlich.
1: Tschüss. Auf Wiederhören. Tschüss.
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0: Schönen Donnerstag. Sie hören Antenne Brandenburg am 30. Juli. Heute wird's heiß. Jetzt schon 30 Grad in Angermünde, 31 in Potsdam, 30 Grad in Schönefeld, fast 32 Grad schon in Ruhland. Bis 39 Grad sind möglich. Wer kann, bleibt im Schatten, trinkt ganz viel Wasser und macht möglichst langsam. Aber es gibt ja eben auch die Leute, die arbeiten müssen.
1: Ich habe zum Glück Klimaanlage frisch eingebaut im neuen Büro und Jalousien.
2: Immer kühle Getränke und dann nicht so warm anziehen.
1: Frühs vor allen Dingen, dann ist es noch nicht ganz so heiß, dass man eher Feierabend machen kann.
3: Vielleicht mal kurz entspannen, wenn es geht, auf Arbeit.
1: Einen kühlen Kopf bewahren, trotz Hitze.
0: Ja, halten Sie durch heute, machen Sie jede Pause möglichst drinnen, trinken Sie genug und passen Sie gut auf sich auf.

0: Schönen Donnerstag. Es ist 11.30 Uhr, halb zwölf.
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2: Im Studio Potsdam, Ronald Schleif. Guten Tag. Mit der heutigen Sommerhitze dürfte auch die Waldbrandgefahr bei uns in der Region wieder steigen. Aktuell gilt in allen Landkreisen die mittlere Gefahrenstufe 3. Nur in Prignitz, Ostprignitz-Ruppin und Oberhavel ist die Gefahr hoch mit Stufe 4. Der Stadtwehrführer der Bernauer Feuerwehr Jörg Erdmann mahnt deshalb zur Vorsicht.
3: Generell Rauchverbot im Wald, kein offenes Feuer, kein Grillen, weil der Boden trotzdem, dadurch, dass wir Kiefernwälder haben, teilweise auch Laubwälder, ja, Mischwälder, aber kann sich trotzdem durch offenes Feuer wie Zigaretten oder Grillgut, kann sich der Waldboden entzünden.
2: Die Wildauer Grundschule wächst. Am Vormittag wurde der Grundstein für einen Erweiterungsbau gelegt. Der neue Schulcampus bietet künftig Platz für 750 Schulkinder. Und auch der Hort wird für die dann fünfzügige Grundschule erweitert. Bürgermeister Frank Nährlich.
4: Es wird am bestehenden alten Schulgebäude, das dreistöckige Schulgebäude, L-förmig ein Neubau angesetzt. Und da ist eine ganz interessante Konstellation. Einerseits ist es ein Staffelgebäude. Das ist dann praktisch das oberste Geschoss ist etwas nach hinten gesetzt und wir haben eine Mensa, wo dann die Sporthalle obendrauf gebaut wird.
2: Der digitale Wertstoffhof im Potsdamer Ortsteil Drewitz hat sich aus Sicht der Stadtentsorgung bewährt. Nach der 1,5-jährigen Pilotphase zum Testen geht das Ganze jetzt in den Dauerbetrieb. Wer ein Smartphone und eine spezielle App hat, kann auch außerhalb der Öffnungszeiten Wertstoffe abgeben. STEP-Geschäftsführer Philipp Moritz spricht von guter Akzeptanz.
5: Und für uns natürlich ganz entscheidend, es gibt so gut wie keine Fehlwürfe. Fragen immer viele, warum denn nicht? Ist das denn auf dem normalen Wertstoffhof anders? Ja, das ist es. Da wird man eingewiesen vom Personal, wo man was hinwerfen muss. Und dann landet natürlich unter Umständen aus dem Kofferraum auch mal was in einem Behälter, wo es nicht hin soll. Das ist hier ein bisschen anders. Dadurch, dass es ein Kamerasystem gibt, was die Würfe überwacht, sehen wir dann am nächsten Morgen, wo Fehlwürfe entstanden sind.
2: Wegen der hohen Akzeptanz werden die Nutzungszeiten ab Sonnabend abends bis 22 Uhr verlängert.
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2: Bis zu den Mittagsstunden scheint ganz viel die Sonne. Der Himmel ist noch wolkenlos. Im Laufe des Nachmittags ziehen von Westen her dünne oder lockere Wolken heran. Dann kann es im Havelland auch Schauer oder Gewitter geben. Und es wird sehr heiß mit 36 bis 39 Grad. Die Zeit 11.33 Uhr.
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0: A10 westlicher Ring Richtung Dreieck-Havelland. Zwischen Großkreuz und Vöben Baustellenstau. Passierdauer 20 Minuten. Dann bitte Vorsicht auf der B1 Werder Richtung Brandenburg. Hinter der A10 Anschlussstelle Großkreuz ist die Fahrbahn verschmutzt. Die B1 Berlin Richtung Küstrin-Kiez ist zwischen Jahnsfelde und Diedersdorf nach einem Unfall weiterhin gesperrt. Landkreis Oberhavel. Die Straße zwischen Badingen und Gransee ist wegen eines Feuerwehreinsatzes abgeriegelt. Und Stadtverkehr Berlin noch. A100 in beiden Richtungen. Staus an den Baustellen zwischen Detmolder Straße und Albuinstraße und Moabit. Tiergartentunnel. Die Einfahrt Invalidenstraße am Hauptbahnhof ist weiterhin gesperrt. Da gibt es irgendwie technische Probleme. Geblitzt wird unter anderem auf der A9 Richtung Leipzig. Steht kurz hinterm Dreieck Potsdam. 0331 70 98 101. Das ist die Nummer zur Antenne Verkehrsredaktion, falls Sie noch eine Ergänzung haben für unseren Antenne-Verkehrsservice. Ich bin Monique Ehmke, wünsche Ihnen unterwegs, dass die Klimaanlage gut funktioniert und allen einen schönen Donnerstag. Jetzt drei Songs nonstop.
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1: Oh, boah, ist das schön. Eine Liebeserklärung auf die 12. Mehr Gefühl geht eigentlich nicht. I'd do anything for love, but I won't do that von Meat Loaf jetzt. Nur, was ist eigentlich mit diesem I won't do that gemeint? Die Antwort steckt im Song. Er sagt nämlich ganz genau, was er niemals tun wird. Er wird nie vergessen, wie es sich jetzt gerade anfühlt. Er wird es sich nie verzeihen, wenn sie heute Nacht nicht aufs Ganze gehen. Er wird es nie besser machen als mit ihr. Und er wird nie aufhören, jede Nacht von ihr zu träumen. Oh, ganz viel Gefühl. Genau deshalb passt der Song perfekt zu unserem Motto: Gitarren und Gefühle, die größten Rockballaden. When I'd do anything for love, but I won't do that. Am Samstag in den Sommertop 30 dabei sein soll? 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

0: Hier ist Antenne Brandenburg mit einem Vorsicht aus der Antenne Verkehrsredaktion. Bitte aufpassen auf der B101. Zwischen Woltersdorf und Trebin sind Tiere auf der Fahrbahn. Das komplette Update von den Straßen gleich wieder um kurz nach 12. Jetzt ist es 11.56 Uhr.
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1: Mit Arne Sprung im Studio. Schönen guten Tag. Abkühlung gesucht. Bis zu 39 Grad kann es heute in Brandenburg heiß werden. Der Deutsche Wetterdienst warnt vor Hitze. Das stellt auch die Krankenhäuser in der Region vor Probleme. Einerseits könnte es mehr Einsätze der Rettungsdienste geben für Menschen mit Gesundheitsproblemen durch die Hitze. Andererseits sind die Kliniken selber oft nicht gut auf die Hitze eingestellt, sagte uns die Sprecherin der Immanuel-Albertinen-Diakonie, Jenny Jürgensen.
2: Das hat historische Gründe auch, dass das bisher in Deutschland ja nicht unbedingt üblich ist, dass Häuser, private oder Krankenhäuser oder Büros klimatisiert sind. Jetzt verändern sich die Temperaturen. Jetzt könnte und müsste man theoretisch nachrüsten. Das ist aber sehr kostenintensiv und die Krankenhäuser haben dafür im Moment überhaupt gar nicht das Geld, es aus eigener Hand zu machen. Das müssen die Bundesländer fördern und da müssten es dann eben entsprechende Maßnahmen und Fördergelder geben.
1: Die Landeschefin der Jungen Union Brandenburg-Strohschneider tritt zurück. Außerdem hat sie ihren Austritt aus der Partei erklärt und ihren Posten als Ostbeauftragte der Jungen Union Deutschlands niedergelegt. Das steht in einer Mitteilung an die Parteimitglieder, die RBB 24 vorliegt. Dem RBB hat Strohschneider gesagt, dass das Spitzenpersonal der Partei für sie an Glaubwürdigkeit verloren habe.
3: Das ist halt das, was sich an vielen Stellen ja abzeichnet, ist, dass wir Dinge sagen und andere Dinge tun. Das ist was, wo ich das Gefühl hatte, wenn ich mit Leuten spreche, ich kann und möchte das eben nicht mehr rechtfertigen und ich kann und möchte eben auch nicht als Person für diese Partei mehr stehen. Ich habe heute Morgen, seitdem das raus ist, schon unglaublich viele Nachrichten von Leuten bekommen, die mir geschrieben haben, sie fühlen sich ähnlich.
1: Der Landrat von Ostprignitz-Ruppin, Reinhardt, geht davon aus, dass es langfristig eine weitere Zugverbindung zwischen Prignitz und Ostsee geben wird. Brandenburgs Verkehrsminister Krumbach hatte einer Zugverbindung zwischen Prignitz und Südmecklenburg eine Absage erteilt aus Kostengründen. Reinhardt meint dagegen, dass es sich um ein Zukunftsprojekt handelt, wobei der Brandenburger Teil der Strecke bereits gut laufe im Gegensatz zu weiter nördlich.
4: Die Strecke ist seit 30 Jahren auf Mecklenburger Seite nicht angefasst worden. Für uns ist die Strecke aber sinnvoll. Das macht absolut Sinn, eine zweite Bahnverbindung in Richtung Rostock zu etablieren über diesen westlichen Ast. Wir müssen die Zukunftsprojekte der nächsten 10 bis 20 Jahre anschieben, weil auch die Umsetzung da recht lange ist.
1: Im Spätsommer will sich Reinhardt mit Krumbach zu dem Thema noch einmal verständigen. Autofahrer auf der A12 Frankfurt oder Berlin müssen sich heute Abend und in der Nacht auf Einschränkungen einstellen. Die Autobahn wird abschnittsweise vollgesperrt. Martina Röke berichtet.
5: Die Vollsperrung betrifft die Strecke in Fahrtrichtung Berlin zwischen den Anschlussstellen Briesen und Fürstenwalde Ost. Dort sind Instandsetzungsarbeiten an den Fahrbahnrändern nötig, wie es von der zuständigen Autobahn GmbH des Bundes heißt. Die Arbeiten sollen von heute Abend 19 Uhr bis voraussichtlich morgen früh 5 Uhr erfolgen. Davon ist auch der Parkplatz Berliner Urstromtal betroffen. Verkehrsteilnehmer werden gebeten, die ausgeschilderte Umleitung zu nutzen. Diese führt über die Landstraße nach Briesen, den Ortsteil Falkenberg und nach Berkenbrück zurück.
1: Soweit die Antenne Brandenburg-Nachrichten. 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
6: Jawohl, danke dir.
1: Gerne.
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6: Puh, wer heute Mittag draußen unterwegs ist, merkt sofort, das ist keine normale Sommerwärme mehr. Bei viel Sonnenschein steigen die Temperaturen auf 36 bis 39 Grad. Das kann den Kreislauf ganz schön belasten. Wer kann, sucht sich heute lieber ein schattiges Plätzchen oder bleibt am besten drin. Überall wurde jetzt schon die 30-Grad-Marke geknackt. Am Abend kippt das Wetter. Von Westen ziehen Schauer und Gewitter auf, örtlich mit Starkregen, Hagel und orkanartigen Böen. Auch der Wind legt dann natürlich kräftig zu. In der Nacht bleibt es wechselhaft, 20 bis 17 Grad. Morgen lässt die große Hitze etwas nach, 27 bis 32 Grad, Sonne und Wolken in the Mix. Einzelne Schauer oder Gewitter sind trotzdem wieder möglich.
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6: Vorsicht bitte auf der A2 Richtung Magdeburg. Zwischen Netzen und Brandenburg liegen Gegenstände auf der linken Spur. A10 westlicher Ring Richtung Dreikafeland. Zwischen Großkreuz und Vöben Stau an der Baustelle. Sie brauchen 10 Minuten zusätzlich. Dann bitte aufpassen auf der B1 in Richtung Brandenburg. Hinter der A10 Anschlussstelle Großkreuz ist die Fahrbahn verschmutzt. B1, Berlin Richtung Küstrin-Kiez, ist zwischen Jahnsfelde und Diedersdorf weiterhin gesperrt. Da gab es einen Unfall. Und Stadtverkehr Berlin, der Stadtring A100 in beiden Richtungen, Baustellenstau zwischen Detmolder Straße und Albuinstraße. Moabit, Tiergarten, Tunnel, weiterhin technische Probleme. Die Einfahrt Invalidenstraße am Hauptbahnhof ist noch bis morgen früh deshalb gesperrt. Und geblitzt wird unter anderem auf der Straße zwischen Meurow und Annahütte. Dankeschön an Marianne fürs Bescheid sagen. Weitere Tipps oder Warnungen gehen bitte an die 0331 70 98 101. Danke im Voraus. 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
6: Es ist klein, tut aber ganz schön weh. Ein Gerstenkorn am Auge. Fast jeder hatte schon mal eins, aber warum entsteht überhaupt so ein Gerstenkorn und was hilft wirklich und was macht es womöglich noch schlimmer? Antworten auf diese Fragen gibt's gleich nach zwei Songs.

0: Schönen Donnerstag mit Antenne Brandenburg. Ein Gerstenkorn am Auge. Das tut weh, nervt und sieht meistens auch nicht besonders schön aus. Aber warum bekommt man das überhaupt? Und was hilft wirklich? Darüber spreche ich mit Sibylle Seitz aus der RBB Gesundredaktion. Sibylle, so ein Gerstenkorn klingt ja erstmal harmlos, ist es aber wahrscheinlich nicht. Aber erklär uns doch bitte erstmal überhaupt, was es denn ist.
1: Na, im Grunde ist ein Gerstenkorn nichts anderes als ein entzündeter Pickel am Augenlid. Mhm. Dort sitzen kleine Talg- und Schweißdrüsen, die normalerweise ein fetthaltiges Sekret produzieren. Wird der Ausführungsgang verstopft und entzündet sich, staut sich das Sekret. Das Lid wird dick, rot, schmerzhaft und manchmal bildet sich sogar ein kleiner Eiterpunkt. Das sieht unangenehm aus, kann auch ein bisschen jucken, ist aber in den allermeisten Fällen harmlos und heilt meist innerhalb weniger Tage bis Wochen auch wieder ab.
0: Und du hast ja schon so ein bisschen erklärt, aber warum bekommt man das überhaupt?
1: Meist stecken Bakterien dahinter, die ganz normal auf unserer Haut vorkommen. Sie haben aber leichtes Spiel, wenn das Auge gereizt ist oder wir uns häufig mit den Händen Keime hineinreiben. Mhm. Auch trockene Augen, Zugluft oder alte bzw. sehr dick aufgetragene Wimperntusche können die Drüsen zusätzlich reizen. Manche Menschen sind einfach anfälliger und bekommen immer wieder Gerstenkörner, etwa bei einer Lidrandentzündung oder wenn das Immunsystem gerade etwas geschwächt ist.
0: Mhm. Wenn ich jetzt so ein Gerstenkorn habe, was hilft dann und was sollte man lieber nicht machen?
1: Also ganz wichtig, auch wenn es verlockend ist, bitte nicht ausdrücken. Dadurch können sich die Bakterien weiter ausbreiten. Was hilft wirklich, ist Wärme. Mhm. Zum Beispiel mit einer warmen Kompresse oder Rotlicht. Das klingt erstmal ungewöhnlich, weil man Entzündungen ja meist kühlt. Aber beim Gerstenkorn ist da genau das Gegenteil richtig. Wärme macht das Sekret flüssiger und unterstützt die Drüse dabei, sich von selbst zu entleeren. Wenn die Beschwerden allerdings stärker werden, das Auge deutlich anschwillt oder das Gerstenkorn nach 1 bis 2 Wochen nicht verschwindet, sollte ein Arzt aufgesucht werden, denn bleibt es zu lange bestehen, kann daraus ein sogenanntes Hagelkorn werden, das manchmal sogar dann ambulant entfernt werden muss.
0: Okay. Vielen Dank, Sibylle Seitz aus der RBB Gesundredaktion.
1: Sehr gern.
0: Und das aktuelle Gesundheitsthema zum Nachhören finden Sie natürlich auch auf antennebrandenburg.de.
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Hier ist Antenne Brandenburg mit einem Vorsicht aus der Antenne Verkehrsredaktion. Bitte aufpassen, falls Sie auf der A24 Richtung Berlin unterwegs sind. Zwischen Mainburg und Pritzwalk liegen Reifenteile auf der Fahrbahn verteilt. 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

0: Wir wünschen einen coolen Donnerstag. Es ist 12.30 Uhr.
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2: Im Studio Potsdam, Ronald Schleif. Guten Tag. Kreislaufbeschwerden, Kopfschmerzen, Schlafprobleme, Übelkeit und andere gesundheitliche Probleme. Hitzeperioden können schwerwiegende Folgen für die Gesundheit haben. Darauf weist der Hausärzteverband Brandenburg hin. Angesichts der für heute erwarteten Hitze rät die Verbandsvorsitzende Katharina Weinert, auf Anzeichen für Beschwerden zu achten. Außerdem sollte man die Menschen in der Umgebung im Blick behalten.
3: Dass man gegenseitig Rücksicht aufeinander nimmt, wenn man ältere, alleinstehende Nachbarn oder Bekannte hat, ruhig da mal anrufen, nachfragen, wie geht es dir, Hilfe anbieten, zum Beispiel beim Einkaufen, dass eben gerade diese Gruppe, die besonders gefährdet ist durch Hitze, vielleicht entlastet wird durch Bekannte oder Nachbarn.
2: Wer Anzeichen bemerkt, sollte schnell reagieren und sich in einen kühlen Raum begeben. Die Feuerwehr von Königs Wusterhausen wird jetzt moderner. Die Stadt im Kreis Dahme-Spreewald hat jetzt bekannt gegeben, dass ab 2028 eine neue Hauptfeuerwache gebaut wird, und zwar im Königspark, ganz in der Nähe des Zoll-Einsatztrainingszentrums. Luise Burkhardt kennt die Einzelheiten.
4: Es soll modern und zukunftsgerichtet gebaut werden. Geplant ist ein Hauptgebäude mit Platz für über 18 Fahrzeuge sowie moderne Arbeits- und Sozialbereiche für die hauptamtlichen und die ehrenamtlichen Einsatzkräfte. Ein zweites Gebäude wird für die Werkstätten, Lagerflächen und Spezialtechnik gebaut.
2: Während die Schülerinnen und Schüler ihre Sommerferien genießen, wird an vielen Schulen in unserer Region gebaut, so auch in Hennigsdorf im Kreis Oberhavel. Was genau gemacht wird, hat Johann Frederik Paul zusammengetragen.
5: An der Biber-Grundschule in Niederneuendorf werden für knapp 440.000 Euro unter anderem eine neue Einbruchmeldeanlage eingebaut, das PC-Kabinett modernisiert und die Akustik mit Schallschutzmaterialien verbessert. An der Grundschule Theodor Fontana wird bis zu den Herbstferien das komplette Dach erneuert. Außerdem stehen an allen Schulen Grundreinigungen an.
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2: Aktuell scheint noch die Sonne. Im Laufe des Nachmittags ziehen von Westen her dünne oder lockere Wolken heran. Dann kann es im Havelland auch Schauer und Gewitter geben. Sogar Sturmböen und orkanartige Böen. Das Ganze bei heißen 36 bis 39 Grad. Es ist 12.33 Uhr.
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6: Ist viel los. A10 südlicher Ring Richtung Dreieck Werder. Im Schönefelder Kreuz steht auf der Überleitung zur A113 Richtung Neukölln ein defekter LKW. A10 westlicher Ring Richtung Dreieck Havelland. Zwischen Großkreuz und Vöben Baustellenstau plus 20 Minuten. Und Richtung Dreieck Werder stehen sie zwischen Potsdam Nord und Vöben 10 Minuten im Stau. Dann bitte aufpassen auf der A24 Richtung Berlin. Zwischen Mainburg und Pritzwalk, da liegen Reifenteile auf der Fahrbahn verteilt. B1 in Richtung Küstrin-Kiez ist gesperrt. Weiterhin, Grund dafür ist ein Unfall zwischen Jahnsfelde und Diedersdorf. Aus dem Landkreis Spree-Neiße in Neuhausen ist der Bahnübergang Kobatzer Straße gestört. Vorsicht bitte in Frankfurt-Oder an der Kreuzung Eisenhüttenstädter Chaussee. Am Goldshorn steht ein defektes Fahrzeug. Und geblitzt wird unter anderem auf der A9 Richtung Leipzig, steht im Dreieck Potsdam. Auf der A12 in Richtung Frankfurt-Oder zwischen Fürstenwalde Ost und Briesen und zwischen Meuro und Annahütte wird geblitzt. 0331 70 98 101, die Nummer zur Antenne-Verkehrsredaktion, falls Sie noch eine Ergänzung haben, also Stau, Blitzer, Verkehrsbehinderung, Entwarnung, sagen Sie bitte kurz Bescheid. Dankeschön im Voraus, gute Fahrt.
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6: Heute also bis zu 39 Grad. Da stellt sich eigentlich nur eine Frage. Was macht man bei der Hitze? Du da, was machst denn du heute?
7: Ja, also ich treffe mich mit Lukas. Der hat einen Pool in seinem Garten, da gehen wir rein.
6: Tja, dann alle ab zu Lukas!

0: Sophia. Jede Woche gibt's bei unseren Sommertop 30 ein neues Motto. Diesmal ist es...
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0: 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Welche das sind, das entscheiden ganz allein Sie. 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

0: Tom Holland und Zendaya sind zurück, privat eines der beliebtesten Paare Hollywoods. Im Kino seit 2 Wochen in Die Odyssee und ab dieser Woche wieder als Peter Parker und MJ. Zum 4. Mal schwingen sie gemeinsam durch einen Spider-Man-Film. Antenne Filmkritikerin Anna Wollner, du hast die beiden ja getroffen. Sind die in Wirklichkeit auch so sympathisch, wie sie immer wirken?
1: Ja, total. Ich war wirklich überrascht, wie entspannt die beiden miteinander umgehen. Da wird sich wirklich ständig geneckt und gelacht. Zendaya hat mir zum Beispiel erzählt, dass sie neidisch auf Tom Holland ist, weil der als Spider-Man natürlich all die spektakulären Stunts machen darf. Und er hat sich gespielt beschwert, dass alle immer nur seine Saltos bewundern.
0: Ja, der Arme. Aber nur nette Hauptdarsteller sorgen nicht automatisch für einen guten Film. Wie ist denn der neue Spider-Man Brand New Day?
1: Brand New Day macht was, was Marvel zuletzt so ein bisschen verlernt hatte. Der Film wird nicht immer größer, sondern er wird persönlicher. Peter Parker muss diesmal nicht nur New York retten, sondern vor allem mit seiner eigenen Einsamkeit klarkommen. Mhm. Nach dem letzten Film erinnert sich nämlich niemand mehr an ihn, nicht einmal MJ. Natürlich gibt's spektakuläre Action und tolle Spider-Man-Momente, dafür ist es einfach Spider-Man. Aber am Ende geht's um einen jungen Mann, der herausfinden muss, wer er eigentlich ist, wenn ihm niemand mehr den Rücken stärkt. Und Tom Holland, der spielt das mit unglaublich viel Charme und Verletzlichkeit. Für mich gehört das zu seinen stärksten Auftritten als Spider-Man und zu den besten Marvel-Filmen der letzten Jahre.
0: Cool, also ab heute in den Brandenburger Kinos Spider-Man Brand New Day. Es ist 12.53 Uhr.
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1: Im Studio Arne Sprung. Schönen guten Tag. Wie im Backofen. Bis zu 39 Grad kann es heute in Brandenburg heiß werden. Der Deutsche Wetterdienst warnt vor der Hitze. Der Brandenburger Hausärzteverband warnt vor Gesundheitsgefahren, besonders für ältere Menschen, chronisch Kranke und Säuglinge. Nach Schätzungen des Robert-Koch-Instituts sind in diesem Jahr deutschlandweit fast 10.000 Menschen wegen hoher Temperaturen gestorben. Daniela Remus berichtet.
2: Das Robert-Koch-Institut errechnet die Todeszahlen aus statistischen Angaben zur Übersterblichkeit in der Bevölkerung und aus den Wochendurchschnittstemperaturen. Steigen die auf über 20 Grad, dann nehmen auch die hitzebedingten Todesfälle deutlich zu. Im Juni lag diese Durchschnittstemperatur beispielsweise in einigen Wochen bei 27 Grad.
1: Die Landesvorsitzende der Jungen Union Brandenburg, Laura Strohschneider, ist von allen ihren Ämtern zurück und aus der CDU ausgetreten. Das geht aus einer Mitteilung an die Parteimitglieder hervor, die RBB 24 vorliegt. Unsere Landespolitikreporterin Annette Kufner.
3: Die Ereignisse der vergangenen Tage, Wochen und Monate hätten ihren Glauben an die gemeinsame Mission der Partei beschädigt, so Strohschneider. Das Spitzenpersonal der Partei habe aus ihrer Sicht die Glaubwürdigkeit verloren. Außerdem kritisierte Strohschneider die inhaltliche Ausrichtung der Bundesregierung. Diese entspreche nicht der Politik, für die die Union Wahlkampf gemacht hätte. Konkret kritisierte Strohschneider die Grundgesetzänderung zur Schuldenbremse und die Einkommenssteuerreform. Die Union treffe damit Entscheidungen, die es den Fleißigen im Land immer schwieriger machten.
1: Im Süden Europas toben weiter mehrere große Waldbrände. Auf der griechischen Insel Kreta mussten etwa 8.000 Menschen in Sicherheit gebracht werden. An der Côte d'Azur in Frankreich waren es mehrere hundert. In Spanien gibt es ein neues großes Feuer an der Grenze zu Portugal. Auch in der Türkei brennt es. Der Klimaforscher Stefan Rahmstorf vom Potsdam-Institut für Klimafolgenforschung warnte heute Morgen im Deutschlandfunk, dass die Zahl solcher Brände in Zukunft weiter zunehmen könnte.
4: Die Physik dahinter ist ganz einfach. Je wärmer die Luft ist, desto schneller saugt sie quasi das Wasser aus den Böden und der Vegetation raus. Das sogenannte Dampfhunger von warmer Luft. Das trocknet einfach sehr schnell die Vegetation stark aus und macht diese Feuer dann so gefährlich und schwer zu kontrollieren.
1: Die Deutsche Bahn hat im ersten Halbjahr einen Gewinn von 147 Millionen Euro gemacht. Konzernchefin Paller sagte, man schreibe zum ersten Mal seit 7 Jahren mit dem Eisenbahngeschäft wieder schwarze Zahlen. Als Gründe nennt sie unter anderem den begonnenen Konzernumbau, der auch Kostensenkungen und Personalabbau auf der Leitungsebene vorsieht. Paller betonte, man sei aber erst zufrieden, wenn auch die Qualität im täglichen Eisenbahnverkehr überzeuge. Soweit die Antenne Brandenburg Nachrichten. 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
5: Schönen Feierabend, Arne.
6: Danke.
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5: Arne hat einen heißen Feierabend. Winkt er nochmal. 36 bis 39 Grad heute. Das ist ordentlich Hitze. Für viele Menschen wird das zu einer echten Belastung. Wer kann, geht der Hitze bitte aus dem Weg. Drin bleiben, viel Wasser trinken. Wenn sie rausgehen, Schatten suchen. Bis zum Abend scheint lange die Sonne. Dann ziehen von Westen Schauer und Gewitter auf. Vereinzelt kann es kräftig werden. Mit Starkregen, Hagel und orkanartigen Böen. Im Norden Brandenburgs besteht sogar Unwettergefahr. Auch abseits der Gewitter wird dann der Wind teils stürmisch. In der Nacht ziehen weitere Schauer und Gewitter durch. Morgen gibt es mit 27 bis 32 Grad wieder warme Luft, aber eben nicht mehr ganz so krass wie heute. Sonne und Wolken wechseln sich ab, einzelne Schauer oder Gewitter bleiben aber möglich.
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5: A10 südlicher Ring Richtung Dreieck Werder. Im Schönefelder Kreuz steht auf der Überleitung zur A113 Richtung Neukölln ein defekter LKW. Bitte aufpassen. A10 westlicher Ring Richtung Dreieck Havelland. Zwischen Großkreuz und Vöben Baustellenstau. Passiert dauert 10 Minuten und Richtung Dreieck Werder stehen sie zwischen Potsdam Nord und Vöben im Stau und brauchen auch 10 Minuten mehr. A24 Richtung Hamburg zwischen Kremmen und Fährberlin nach einem Unfall die linke Spur gesperrt. Bitte planen Sie eine knappe Stunde mehr Zeit ein. Und Vorsicht Richtung Berlin, in der Auffahrt Putlitz liegen Reifenteile verteilt. Gute Nachrichten jetzt von der B1 Richtung Küstrin-Kietz. Die Sperrung zwischen Jahnsfelde und Diedersdorf konnte aufgehoben werden. Bitte aufpassen auf der B97 Hoyerswerda Richtung Cottbus. In Höhe Bülow ist ein Fahrzeug liegen geblieben. Dann aus dem Landkreis Spree-Neiße in Neuhausen ist der Bahnübergang Koppatzer Straße gestört. Und Vorsicht in Kleinmachnow im Bereich Allee am Forsthaus bis Zehlendorfer Damm gibt es Behinderungen nach einem Unfall. Und geblitzt wird unter anderem in Fino auf der Altenhofer Straße ortsauswärts. Dankeschön an Andreas fürs Bescheidsagen. 0331 70 98 101, die Nummer zur Antenne-Verkehrsredaktion, falls Sie auch noch eine Ergänzung haben. Dankeschön im Voraus.
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1: Ramona aus Cottbus gewinnt dieses Mal das Antenne-Ferienpaket. Herzlichen Glückwunsch!
2: Ach, das ist ja ganz toll. Da freue ich mich riesig. Super.
1: Mit Familientickets für Virtual Reality. Ich kann es kaum aussprechen, aber es ist was mit diesen Brillen hier. Diese Brillen, wo man dann in so eine Welt eintauchen kann und dann kann man. Sie kennen es bestimmt. Wenn Sie Enkel haben, wissen Sie bestimmt Bescheid.
2: Auf jeden Fall.
1: Dann das Naturzentrum Wallinchen. Da gibt es Tickets und für den Hollandpark in Panketal mit brutal großen Rutschen, wie wir gehört haben. Wohin?
2: Boah, klasse. Da freue ich mich riesig. Und meine Enkel werden sich auch ganz dolle freuen.
1: Wie viele sind es denn und wie alt sind die denn?
2: Ich habe 3 Enkel. Mhm. 11 und 10 Jahre.
1: Liebe Grüße an die Kids und schöne Sommerferien noch in Brandenburg.
2: Das werde ich ausrichten und Ihnen auch noch eine schöne Sommerzeit.
1: Danke, danke. Tschüss.
2: Tschüss.
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0: Schönen Donnerstag, es ist 13.30 Uhr, halb zwei.
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2: Im Studio Potsdam, Luise Burkhardt. Guten Tag. Wegen der gerade sehr hohen Temperaturen wird erwartet, dass die Waldbrandgefahr in Brandenburg wieder steigt. Die Feuerwehren mahnen deshalb zu großer Vorsicht beim Umgang mit Feuer. Für den Stadtwehrführer von Bernau, Jörg Erdmann, ist es angesichts der Hitze jetzt auch wichtig, die Kameraden zu schützen.
3: Einsatzabstände verkürzen, das heißt Einsatzzeiten verkürzen, dass man, sag mal, nicht hier 5 Stunden am Stau oder was steht. Natürlich, je nachdem, wie die Einsatzsituation ist, dementsprechende Schutzkleidung. Da gibt es dann auch mal so eine sogenannte, früher hat man gesagt, Marscherleichterung. Ja, und dann ist man halt mit T-Shirt auch mal unterwegs. Aber immer so, dass im Prinzip nichts passieren kann. Und wie gesagt, trinken, trinken, trinken.
2: 11-mal um die Erde geradelt, das ist die stolze Bilanz der Aktion Stadtradeln im Kreis Teltow-Fläming. Nach Angaben der Kreisverwaltung beteiligten sich in diesem Jahr über 2000 Radlerinnen und Radler. Damit seien rund 72 Tonnen Kohlendioxid-Emissionen vermieden worden. Die Stadt Jüterbock sicherte sich den Titel fahrradaktivste Kommune mit den meisten Kilometern pro Einwohner. Weitere Einzelheiten kennt Susanne Hakenius.
4: 162 Teams aus den Gemeinden am Mellensee, Blankenfelde, Malo, Großbeeren, Jüterbock, Luckenwalde, Ludwigsfelde, Rangsdorf, Trebin und Zossen haben sich an der dreiwöchigen Aktion beteiligt. Alle gemeinsam haben mehr als 439.000 Kilometer erradelt, rechnerisch rund 11 Erdumrundungen.
2: Kita-Anmeldungen in Rathenow werden digital. In der Havelland-Stadt startet heute ein neues Elternportal. Eltern erhalten dort jetzt einen Überblick über alle Rathenower Kitas und andere passende Betreuungsangebote. Dafür können individuelle Kriterien ausgewählt werden, wie Standort, Altersgruppen und pädagogische Schwerpunkte. Außerdem hat das Portal die nötigen Antragsmodule für Leistungen wie Mehrstunden oder eine Kostenübernahme.
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2: Noch scheint die Sonne, im Laufe des Nachmittags ziehen von Westen her dünne oder lockere Wolken heran. Dann kann es im Havelland auch Schauer und Gewitter geben. Dabei sind auch Orkanböen möglich. Dazu wird es sehr heiß mit 36 bis 39 Grad. Aktuell sind es in Stechlin und Wiesenburg 35 Grad und in Potsdam und Nauen 36 Grad. Nachts ziehen dann vor allem in der Nordhälfte Schauer und Gewitter durch. Später lockert es auf bei 21 bis 18 Grad. Die Zeit 13.32 Uhr.
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5: A10 westlicher Ring Richtung Dreieck-Havelland. Zwischen Großkreuz und Vöben dauert es an der Baustelle 10 Minuten länger und auch 10 Minuten plus in der Gegenrichtung, also Richtung Dreieck-Werder. Dazwischen Potsdam-Nord und Vöben. A24 Richtung Hamburg. Zwischen Kremmen und Fair-Berlin Unfall, sie stehen eine Dreiviertelstunde im Stau. Und Vorsicht in Richtung Berlin. Zwischen Mainburg und Pritzwalk steht ein Pannenfahrzeug auf der rechten Spur. Dann die B5, Nauen-Küritz. Zwischen Bredow und Nauen-Ost sind in beiden Richtungen mehrere Ampelanlagen außer Betrieb. Aus dem Landkreis Spree-Neiße auf der B97 ist am Abzweig Bülow ein LKW liegen geblieben. Da bitte mit ein bisschen Vorsicht und Verständnis dran vorbei. Bitte aufpassen in Kleinmachnow im Bereich Allee am Forsthaus bis Zehlendorfer Damm gibt es Behinderungen nach einem Unfall. Und geblitzt wird unter anderem auf der B189 Richtung Pritzwalk in Höhe Spiegelhagen steht er. Dankeschön an Eugen fürs Bescheid sagen. In Finow wird geblitzt auf der Altenhofer Straße ortsauswärts und zwischen Meurow und Anna Hütte. Weitere Tipps oder Warnungen gehen bitte an die 0331 70 98 101. Dankeschön im Voraus. Gute Fahrt.
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Schönen Donnerstag, hier ist Antenne Brandenburg. Alles aus Liebe von den Toten Hosen jetzt. Der Titel an sich, also der Name des Songs, der klingt ja erstmal nach ganz großer Romantik. Ist es aber gar nicht. Campino erzählt hier von einem Menschen, dessen Liebe völlig aus dem Ruder läuft. Also aus Liebe, da wird eher so Eifersucht und es entsteht Verlustangst und es gibt dann so eine richtige Besessenheit. Es ist ein Song über die dunkle Seite von Gefühlen und genau das macht ihn auch so intensiv. Es ist ein unglaublich starker Text und einer, der auch mehr als 30 Jahre später noch unter die Haut geht. 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

0: So, Feierabend für mich. Boah, ist das eine Hitze. Passen Sie heute bitte gut auf sich auf. Und natürlich auch auf Ihre Liebsten. Trinken Sie genug Wasser. Vielleicht war das ja hier gerade genau Ihr kleiner Reminder, den Sie gebraucht haben. Lieber nochmal einen großen Schluck aus dem Wasserglas nehmen. Ich bin morgen früh wieder für Sie da, wenn ich bis dahin nicht irgendwo als Pfütze auf dem Studiofußboden ende. Jetzt übernimmt der Antenne Nachmittag. Ich wünsche Ihnen einen entspannten Tag, möglichst im Schatten. Machen Sie es gut und bis morgen. Jetzt ist es 13.53 Uhr.
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1: Im Studio Sabine Löbrig. Guten Tag. Die Waldbrandgefahr ist wieder gestiegen, vor allem im Nordwesten Brandenburgs. In den drei Landkreisen Prignitz, Ostprignitz, Ruppin und Oberhavel gilt aktuell die zweithöchste Gefahrenstufe 4, in allen anderen die Stufe 3. Feuerwehren im Land mahnen daher zur Vorsicht. Jörg Erdmann, Stadtwehrführer der Feuerwehr Bernau.
2: Generell Rauchverbot im Wald, kein offenes Feuer, kein Grillen, weil der Boden trotzdem, ich sag mal, dadurch, dass wir Kiefernwälder haben, teilweise auch Laubwälder, ja, Mischwälder, aber kann sich trotzdem durch offenes Feuer wie Zigaretten oder wie gesagt Grillgut, kann sich der Waldboden entzünden und kann dann zum Waldbrand führen.
1: Heute werden Temperaturen bis 39 Grad, am Abend aber auch Starkregen und einzelne Unwetter erwartet. Die Brandenburger CDU hat mit Bedauern auf den Rücktritt der Landeschefin der Jungen Union Strohschneider reagiert. CDU-Generalsekretär Brüning sagte, gerade wenn es schwierig sei, brauche man Menschen, die dafür arbeiteten, dass es mit Deutschland wieder bergauf geht. Strohschneider hatte auch ihren Austritt aus der Partei erklärt und ihren Posten als Ostbeauftragte der JU Deutschlands niedergelegt. Dem RBB sagte sie,
3: das ist halt das, was sich an vielen Stellen ja abzeichnet, ist, dass wir Dinge sagen und andere Dinge tun. Das ist was, wo ich das Gefühl hatte, wenn ich mit Leuten spreche, ich kann und möchte das eben nicht mehr rechtfertigen und ich kann und möchte eben auch nicht als Person für diese Partei mehr stehen. Ich habe heute Morgen, seitdem das raus ist, schon unglaublich viele Nachrichten von Leuten bekommen, die mir geschrieben haben, sie fühlen sich ähnlich.
1: Die Deutsche Bahn hat im ersten Halbjahr einen Gewinn von 147 Millionen Euro gemacht. Konzernchefin Palle sagte, man schreibe zum ersten Mal seit 7 Jahren mit dem Eisenbahngeschäft wieder schwarze Zahlen. Sören Hinze berichtet.
4: Grund sind laut Konzernangaben vollere Fernzüge, vor allem seit dem Monat April. Wegen Rabattaktionen und hoher Spritpreise seien vor allem Pendler vom Auto auf die Bahn umgestiegen. Zugleich habe der Konzern erste Sparpläne umgesetzt. Kosten wurden durch Personalabbau gesenkt, nicht im Zugverkehr, sondern in der Konzernleitung und bei internen Doppelstrukturen. Für das Gesamtjahr plant die Deutsche Bahn einen operativen Gewinn von 600 Millionen Euro vor Steuern und Zinsen.
1: Die EU-Kommission treibt den Ausbau europäischer Rechenzentren voran und hat dafür eine Ausschreibung gestartet. Die EU will dafür bis zu 10 Milliarden Euro bereitstellen. Weitere 20 Milliarden Euro sollen aus der Privatwirtschaft kommen. In einem ersten Schritt sind 7 Rechenzentren geplant, berichtet Sarah Lopez.
5: Die geplanten KI-Fabriken sind Teil einer EU-Strategie, KI-Infrastruktur auszubauen und den Zugang zu Hochleistungsrechnern in der EU zu verbessern. Ziel ist es, beim Thema künstliche Intelligenz unabhängiger von ausländischen Unternehmen zu werden und gegenüber China und den USA aufzuholen.
1: Und soweit die Antenne Brandenburg Nachrichten. 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
6: Sie haben hoffentlich keine Getränkekiste vergessen im Kofferraum oder auf dem Balkon. Die ist wahrscheinlich kurz vorm Siedepunkt. Aktuell haben wir 34 Grad in Oranienburg, 35 in Mittenwalde, 36 in Sedin und bis zu 39 sind noch drin. Später dann ein Umschwung gegen Abend, ziehen von Westen Gewitter auf. Regional sind Sturmböen möglich. Zur Nacht entspannt sich das Ganze dann wieder. Schauer und Gewitter lösen sich allmählich auf. Es bleibt teilweise tropisch bei Tiefstwerten zwischen 21 und 16 Grad. Morgen beruhigt sich die Wetterlage weiter. Wir bekommen einen Mix aus Sonne und Wolken, nur vereinzelt Schauer und milde 28 bis 34 Grad.
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6: Vorsicht, auf der A10 nördlicher Berliner Ring Richtung Dreieck Barnim zwischen Mühlenbeck und Dreieck Pankow liegen auf der rechten Spur Reifenteile. A10 westlicher Ring Richtung Dreieck Havelland zwischen Großkreuz und Vöben stehen sie an der Baustelle 10 Minuten lang an. Und Richtung Dreieck Werder zwischen Potsdam Nord und Vöben dauert es ebenfalls 10 Minuten länger. Vorsicht, auf der A12 Berlin Richtung Frankfurt zwischen Müllrose und Frankfurt West sind Leute auf der Standspur. A24 Hamburg Richtung Berlin zwischen Mainburg und Pritzweig. Achtung, da steht auf der rechten Spur ein Pannenfahrzeug. B5 Nauen-Küritz zwischen Bredow und Nauen-Ost sind in beiden Richtungen mehrere Ampelanlagen außer Betrieb. Bitte Vorsicht. Und Vorsicht auch in Kleinmachnow im Bereich Allee am Forsthaus bis Zehlendorfer Damm. Behinderungen nach einem Unfall. Geblitzt wird auf der A24 Richtung Hamburg im Dreieck Wittstock und auf der B189 Richtung Pritzweig in Höhe Spiegelhagen. Wenn noch was ist, 0331 70 98 101. Danke für Ihre Hinweise beim Antenne Verkehrsservice. Wir wünschen gute Fahrt.
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6: 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Und heute bei dieser Hitze ist ja wirklich alles erlaubt. Auch einfach im abgedunkelten Zimmer sitzen mit den Füßen im Eiseimer. Wie auch immer, kommen Sie gut durch den heißen Nachmittag. Wir haben die schönste Musik dazu jetzt von Fleetwood Mac. Freue mich, dass Sie dabei sind. Herzlich willkommen.

0: Der meistgesagte Satz nach Ist das heiß? Wahrscheinlich heute. Trinken nicht vergessen. Es ist ja auch wirklich schweineheiß und man merkt ja förmlich, wie der Körper gleich alles, was reinkommt, sofort wieder verdunstet. Wir haben Antennenreporter Johann Friedrich Paul für erhitzte Brandenburgerinnen und Brandenburger ein Packen isotonische Getränke mitgegeben. Mit Elektrolyten bleibt man ja bekanntlich in Schwung.
1: Erstmal, es ist ja heute ziemlich warm. Ich würde Ihnen ein Getränk anbieten.
2: Vielen lieben Dank.
1: Was machen Sie denn bei der Hitze?
2: Ich komme gerade von der Physio, wollte kurz noch einkaufen und dann wieder nach Hause in den Schatten.
1: Zu Hause in den Schatten, das ist eigentlich die beste Idee heute, oder?
2: Genau, so ist es.
1: Es ist jetzt ziemlich warm heute. Ich würde Ihnen erstmal ein isotonisches Getränk anbieten, wenn Sie mögen.
3: Na klar, gerne.
1: Ja. Was machen Sie denn bei der Hitze?
3: Fahre jetzt umher und mache halt das, was jetzt nicht unbedingt körperlich ist.
1: Was arbeiten Sie denn?
3: Coursing-Fahrzeugbau eigentlich.
1: Okay, das heißt heute eher so ein bisschen es ruhig angehen lassen?
3: Genau, so halt einfach Erledigungen und was man halt so macht.
1: Heute ist es jetzt ziemlich, ziemlich warm. Ich würde Ihnen vielleicht erstmal ein isotonisches Getränk anbieten, wenn Sie mögen.
4: Ja, okay.
1: Ja, bitteschön.
4: Danke.
1: Wie halten Sie es denn aus bei den Temperaturen?
4: Sehr gut, weil ich betreue beruflich den Lebensmitteleinzelhandel und da die Mopro, also die Molkereiprodukteabteilung, und da ist es immer angenehm kühl.
1: Die ist immer kalt, ne?
4: Die ist immer kühl, ja. Meistens irgendwie in der Nähe der Kühlschränke und ansonsten im viel zu warmen Auto oder auf dem Weg zum Auto.
0: Ja, Glück hat in jedem Fall, wer heute an der Kühltheke arbeitet. Kommen Sie gut durch diesen Donnerstag. Und Sie wissen ja schon, trinken nicht vergessen. Go.

0: aktuell zu den Straßen. Vorsicht bitte. Auf der A9 Berlin Richtung Leipzig zwischen Belitz und Brück liegen auf der rechten Spur Gegenstände. Kommen Sie gut und sicher an mit Antenne Brandenburg.
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0: Einer der großen 80er-Jahre-Hits von The Police. Und jetzt gucken wir, was los ist in der Nachbarschaft. 14.30 Uhr.
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2: Im Studio Potsdam, Luise Burkhardt. Guten Tag. Kreislaufbeschwerden, Kopfschmerz, Schlafprobleme, Übelkeit und andere gesundheitliche Probleme. Hitzeperioden können schwerwiegende Folgen für die Gesundheit haben. Darauf weist der Hausärzteverband Brandenburg hin. Allerdings suchen Patienten bei Hitze nicht vermehrt die Hausarztpraxen auf, sondern sagen Termine ab, berichtete die Verbandsvorsitzende Katharina Weinert im Gespräch mit Antenne Brandenburg.
3: Wir haben auch inzwischen Zahlen von der Juni-Hitzeperiode, wo nachweislich mehr Todesfälle registriert wurden. Und das betrifft eben tatsächlich überwiegend ältere Patienten, hochbetagte Patienten, chronisch kranke Patienten, die an Hitzetagen offensichtlich vermehrt auch ein Sterberisiko haben.
2: Und unter der Hitze leiden auch die Pflanzen. Deshalb ruft Oranienburg jetzt alle Anwohner dazu auf, beim Gießen zu helfen. Laut Stadtverwaltung können alle direkt an ihrer Haustür die Pflanzen und Bäume mit Wasser versorgen. Demnach tun beispielsweise jungen Bäumen 2 bis 3 Eimer Wasser in den frühen Morgen oder den späten Abendstunden gut. Insgesamt gibt es rund 30.000 städtische Bäume in Oranienburg. Eine Sporthalle, eine neue Mensa, mehr Platz im Hort und ein größerer Schulhof. Wildau bekommt einen modernen Grundschulcampus. Dazu wird der bisherige Standort aus- und umgebaut. Heute wurde der Grundstein für den Neubau gelegt. Highlight wird eine Sporthalle auf dem Dach des Neubaus über der künftigen Mensa. Bürgermeister Frank Nährlich.
4: So nutzen wir eben auch den Platz optimal aus. Vor allen Dingen auch für das Außengelände in diesem L. Das alte Gebäude, das neue Gebäude zusammen mit Mensa und Sporthalle bleibt dann also mehr Platz, als wir jetzt haben. Wir haben ja den alten Hort abgerissen, jetzt wird das neue aufgebaut.
2: In 2 Jahren soll alles fertig sein. Dann können hier 750 Grundschüler lernen. Bisher sind es 450.
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2: Bei viel Sonne steigen die Temperaturen auf bis zu 39 Grad. Später folgt dann der prompte Umschwung. Am Abend ziehen Gewitter und Sturm, teilweise auch Orkanböen auf. Aktuell haben wir 36 Grad in Zossen und 37 Grad in Schwante. In der Nacht ziehen dann letzte Schauer und Gewitter langsam ab. Es bleibt gebietsweise tropisch bei 21 bis 16 Grad. Und dann abschließend noch die Zeit. Es ist gleich 14.33 Uhr.
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0: Vorsicht auf der A9, Berlin Richtung Leipzig. Zwischen Belitz und Brück liegen auf der rechten Spur Gegenstände. A10, westlicher Berliner Ring Richtung Dreieck Havelland. Zwischen Großkreuz und Vöben stehen sie im Baustellenstau 10 Minuten lang an. Richtung Dreieck Werder zwischen Potsdam Nord und Vöben aktuell 20 Minuten Wartezeit im Stau. Vorsicht auf der A12, Berlin Richtung Frankfurt. Zwischen Müllrose und Frankfurt West, Behinderungen nach einem Unfall. A24, Hamburg Richtung Berlin. Vorsicht zwischen Mainburg und Pritzweig, steht auf der rechten Spur ein Pannenfahrzeug. Und auf der A113 Richtung Dresden zwischen Waltersdorfer Dreieck und Schönefelder Kreuz ein defekter LKW. B5 Nauen-Küritz, Achtung, zwischen Bredow und Nauen-Ost sind in beiden Richtungen mehrere Ampelanlagen außer Betrieb. Vorsicht in Kleinmachnow im Bereich Allee am Forsthaus bis Zehlendorfer Damm, Behinderungen nach einem Unfall. Da habe ich noch einen Blitzer für Sie auf der A9 Richtung Leipzig im Dreieck Potsdam. 0331 70 98 101, die Nummer für Ihre Ergänzung. Danke und allen unterwegs gute Fahrt.
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0: Antenne Brandenburg. Freue mich, dass Sie dabei sind. Guten Tag.

0: ganz schön schwierig in der Hitze heute, wo man sowieso ja kaum denken kann. Diese Frage, was wäre Ihnen wichtiger, das ewige Leben oder die Liebe Ihres Lebens?
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0: Ein Engel gibt das ewige Leben auf, um mit einer Frau leben und lieben zu können. Das ist ja die Geschichte des Films Der Himmel über Berlin von Wim Wenders. Kennen Sie vielleicht? Gibt auch eine amerikanische Variante, Stadt der Engel mit Nicolas Cage. Ich musste am Ende ein bisschen weinen, weiß ich noch. Also der Schlüsselsong dazu, der stammt von den Goo Goo Dolls, Iris, eine der ganz großen Rockballaden der 90er. Ein Song über Sehnsucht, Verletzlichkeit und die ganz große Liebe. Und vielleicht Ihr Favorit. Also wer reinkommt in die Antenne Top 30 am Sonnabend, das entscheiden nur Sie. Jederzeit auf antennebrandenburg.de oder in der Antenne-App. Um genau zu sein, geht noch bis morgen 13 Uhr. Wir sind schon sehr gespannt. Und jetzt in ganzer Länge die Goo Goo Dolls und Iris. Die schönste Musik für Ihren Donnerstagnachmittag hier auf Antenne Brandenburg.

0: kleine Erfrischung zwischendurch.
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1: Im Studio Sabine Löbrig. Guten Tag. Die Waldbrandgefahr in Brandenburg ist wieder gestiegen, vor allem im Nordwesten des Landes. In den drei Landkreisen Prignitz, Ostprignitz-Ruppin und Oberhavel gilt aktuell die zweithöchste Gefahrenstufe 4, in allen anderen die Stufe 3. Feuerwehren im Land mahnen daher zur Vorsicht. Jörg Erdmann, Stadtwehrführer der Feuerwehr Bernau.
2: Generell Rauchverbot im Wald, kein offenes Feuer, kein Grillen, weil der Boden trotzdem, ich sag mal, dadurch, dass wir Kiefernwälder haben, teilweise auch Laubwälder, ja, Mischwälder, aber kann sich trotzdem durch offenes Feuer wie Zigaretten oder wie gesagt Grillgut, kann sich der Waldboden entzünden und kann dann zum Waldbrand führen.
1: Heute werden Temperaturen bis 39 Grad, am Abend aber auch Starkregen und einzelne Unwetter erwartet. Die Brandenburger CDU hat mit Bedauern auf den Rücktritt der Landeschefin der Jungen Union Strohschneider reagiert. CDU-Generalsekretär Brüning sagte, gerade wenn es schwierig sei, brauche man Menschen, die dafür arbeiteten, dass es mit Deutschland wieder bergauf geht. Strohschneider hatte auch ihren Austritt aus der Partei erklärt. Zum Umbau des Kabinetts durch Bundeskanzler Merz sagte Strohschneider dem RBB:
3: Jeder weiß, was politisch passiert ist. Die Personalrochade, die Friedrich Merz dort vorgenommen hat, finde ich schwierig. Ich finde sie schwierig, weil sie einmal auf einer persönlichen Ebene seltsam und unschön gelaufen ist. Ich finde sie aber auch schwierig, weil ich nicht so richtig nachvollziehen kann, inwiefern das ein Zeichen nach vorne sein soll.
1: Die Lebenshaltungskosten in Deutschland haben im letzten Monat ordentlich angezogen. Nach ersten Schätzungen des Statistischen Bundesamtes stieg die Inflationsrate auf 2,8% nach 2,3% im Juni. Als Hauptgrund gilt der ausgelaufene Tankrabatt. Dadurch kosten Benzin und Diesel deutlich mehr. Der Anstieg war von Fachleuten erwartet worden. Bei den jüngsten russischen Luftangriffen auf die Ukraine ist offenbar auch das Nachbarland Polen getroffen worden. Wie die Behörden im Osten des Landes mitteilten, wurde dort ein 10 Meter großer Krater entdeckt, etwa 80 Kilometer entfernt von der Grenze zur Ukraine. Paulina Milling berichtet.
4: Polens Regierungschef Tusk und Verteidigungsminister Kosiniak-Kamysz sind heute in der Region im Südosten Polens unterwegs, auch an der Absturzstelle oder dem Einschlagsort, je nachdem, wie und was genau denn da niedergegangen ist. Die beiden haben inzwischen von einem russischen ballistischen Geschoss gesprochen, vom Typ H-101. Das sind ballistische Raketen, die Russland immer wieder bei den Angriffen auf die Ukraine einsetzt. Und es gab heute Nacht einen massiven Angriff auch im Westen der Ukraine, also in Polens Nähe. Deshalb wird vermutet, dass die Luftraumverletzung eher damit im Zusammenhang stehen könnte.
1: Und soweit die Antenne Brandenburg Nachrichten. 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
5: Ein Vorteil hat das, ja. Kurz nach dem Aufhängen ist die Wäsche trocken. Aktuell haben wir 35 Grad in Ludwigsfelde, 36 in Birkenwerder, 37 in Trebin, geht noch auf 36 bis 39 Grad. Zum Abend ziehen dann von Westen her Schauer und Gewitter auf. Dann kann es örtlich stürmische bis orkanartige Böen geben. In der Nacht ziehen Schauer und Gewitter allmählich ab. Dann bleibt es teils tropisch, 21 bis 16 Grad, die Tiefstwerte. Morgen am Freitag Mix aus Sonne und Wolken, zum Abend eventuell hier und da ein Hitzegewitter, die Höchstwerte von Nord nach Süd 28 bis 35 Grad.
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5: Vorsicht, auf der A9 Berlin Richtung Leipzig zwischen Belitz und Brück ist Öl ausgelaufen. Und auf der A10 B96 Dreieck Hafland Richtung Fürstenberg zwischen Kreuz Oranienburg und Oranienburg Süd steht ein defektes Fahrzeug. Auf der A12 Berlin Richtung Frankfurt zwischen Müllrose und Frankfurt West, Achtung, Behinderungen nach einem Unfall. Und auf der A24 Berlin Richtung Hamburg zwischen Kremmen und Fährberlin befindet sich auf der Standspur ein Pannenfahrzeug. A113 Richtung Dresden im Schönefelder Kreuz ist auf der Überleitung zur A10 Richtung Dreieck Potsdam die rechte Spur gesperrt. Hier steht ein defekter LKW. Und Vorsicht auf der B5 Berlin Richtung Nauen zwischen Starken und Havelpark Dalgo steht auf der rechten Spur ein defektes Fahrzeug. Dann Landkreis Oberhavel zwischen Mildenberg und Badinger Chaussee ist die Straße gesperrt. Grund ist ein Feuerwehreinsatz. Und Vorsicht im Landkreis Havelland zwischen Liepe und Mödlow hat es einen Unfall gegeben. Dann habe ich noch zwei Blitzer zwischen Melche und Eberswalde. Danke, Annette. Und in Lauchhammer auf der Weinbergstraße. Danke, Günther. Mensch, Sie sind alle fleißig. Wenn noch was ist, 0331 70 98 101. Die Nummer vom Antenne Verkehrsservice. Allen unterwegs eine gute, vor allem sichere Fahrt.
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5: Ja, passend zur allgemeinen Wärme wird es jetzt nochmal extra heiß mit Shakira und ihrem WM-Song gleich. Nena sprintet voraus. Und nach diesen zwei Songs gibt's eine Ferienüberraschung für Sie. Bleiben Sie dran.

0: Schönen Nachmittag Ihnen am heißesten Tag der Woche. Fast 40 Grad. Da bleibt ja mit den Kindern am besten ganz nah am Wasser. Und für morgen, übermorgen und überübermorgen haben wir was.
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0: Sie gewinnen bei uns Familientickets für gleich 3 tolle Attraktionen. Das Nano-Mitmachmuseum in Potsdam, die Kartbahn Go 102 in Niedergörsdorf und die Fantasy World in Wittenberge. Antenne Brandenburg, hier Katharina Zanner. Hallo, mit wem spreche ich?
2: Hallöchen, hier ist die Jule. Ich rufe aus Johannisthal an.
0: Und wie viele Kinder haben Sie im Angebot?
2: 2 und ein Bauchzwerg, der sich langsam auf den Weg macht.
0: Ach Quatsch, wie weit sind Sie denn?
2: Ja, doch, 40. Woche jetzt.
0: Och, und das jetzt in der Wärme?
2: Ja, ist aber noch alles auszuhalten. Aber die großen Mädels, die brauchen auch immer ein bisschen Action und die freuen sich, wenn man noch ein bisschen Tagesausflug machen kann,
0: ja,
2: solange es noch geht.
0: Und
2: ja, das wäre mega.
0: Wie alt sind die?
2: 13 und 8.
0: Na, ich glaube, die werden Spaß haben.
2: Die werden auf jeden Fall Spaß haben.
0: Ich gratuliere Ihnen. Sie gewinnen unser Sommerferienpaket. Mit dabei ja zum Beispiel die Kartbahn. Haben Sie sowas schon mal gemacht?
2: Nee, aber meine kleine Tochter, die 8-Jährige, die wollte es immer mal machen und deswegen passt das ganz gut und die braucht immer Action und
0: ja, perfekt.
2: Die wird sich freuen.
0: Und Papa fährt dann vielleicht mit? Also ich glaube, mit dickem Bauch ist ein bisschen schwierig, ne?
2: Genau, ich gucke dann von außen.
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2: Im Studio Potsdam, Luise Burkhardt. Guten Tag. Aufgrund der hohen Temperaturen wird erwartet, dass die Waldbrandgefahr in Brandenburg wieder ansteigt. Die Brandenburger Feuerwehren mahnen deshalb zu erhöhter Vorsicht beim Umgang mit Feuer und erinnern an das Rauchverbot im Wald. Trotz der aktuellen Urlaubszeit gäbe es zumindest in Bernau keine Engpässe bei der Einsatzbereitschaft der Feuerwehr, sagte Stadtwehrführer Jörg Erdmann.
3: Wir sind momentan 231 aktive Einsatzkräfte, Männer und Frauen natürlich. Ich sag mal, in ca. 20% sind vielleicht im Urlaub unterwegs und so. Und der Rest steht eigentlich immer zur Verfügung. Es wird, so wie überall, manchmal so ein paar gewissen Tages- oder Nachtzeiten auch ein paar Engpässe geben. Aber an sich Engpässe für uns jetzt, ist das kein Problem.
2: Aktuell brennt es auch wieder auf dem Truppenübungsplatz in Jüterbock. In Wildau wurde heute der Grundstein für den Erweiterungsbau der Grundschule gelegt. Der neue L-förmige Schulbau wird in der Käthe-Kollwitz-Straße dreigeschossig und im Bereich der Jahnstraße viergeschossig. Bleiben wird das Gebäude an der Fichtestraße. Es wird zum Hort umgebaut. Bürgermeister Frank Nerlich.
4: Neben der Erweiterung ist dann eben auch die Modernisierung des Bestandsgebäudes. Da sind ja teilweise denkmalschützerische Dinge zu beachten, also innen drin Geländer, Treppen und so weiter. Das bleibt alles erhalten, sodass sich dann auch die zukünftigen Lehrenden, aber auch Schüler und Schüler so ein bisschen vorstellen können, wie es wohl damals gewesen ist.
2: Während der Bauzeit kommen die Hort- und Grundschulkinder in einem Modulersatzbau unter. Er ist schon in Betrieb. 10 Wasserbüffel sind am frühen Morgen durch die Straßen von Berlin-Marzahn und Neu-Hohenschönhausen gelaufen. Laut Polizei begegneten die Tiere einem Beamten auf dem Weg zur Arbeit gegen 5.30 Uhr. Sie waren offenbar von einer Weide ausgebrochen. Die Tiere waren nervös, aber friedlich, so ein Polizeisprecher. Gegen 8.15 Uhr konnten die Wasserbüffel schließlich wieder zurückgetrieben werden. Es wurde ein Schaden am Zaun der Weide festgestellt, wodurch die Büffel von der Weide gelangen konnten.
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2: Bei viel Sonne steigen die Temperaturen auf bis zu 39 Grad. Später folgt dann der Umschwung. Am Abend ziehen Gewitter und Sturm, teilweise auch Orkanböen auf. Aktuell haben wir 37 Grad in Biesenthal und auch 37 Grad in Notetal. Die Zeit 15.33 Uhr.
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5: Es ist einiges los. Erstmal A10, B96, Dreieck Havelland Richtung Fürstenberg. Zwischen Kreuz Oranienburg und Oranienburg Süd steht ein defektes Fahrzeug. Und Vorsicht auf der A24 Berlin-Hamburg. Zwischen Noruppin Süd und Noruppin brennt Gras in Höhe Rastplatz am Rienloch. Also da gibt es in beiden Richtungen Sichtbehinderungen. A113 Richtung Dresden im Schönefelder Kreuz ist auf der Überleitung zur A10 Richtung Dreieck Potsdam die rechte Spur gesperrt. Hier steht ein defekter LKW. Und Vorsicht auf der A115 Richtung Berlin. Zwischen Dreieck Nutetal und Samund liegen Reifenteile auf der rechten und der mittleren Spur. Vorsicht auf der B5 Berlin Richtung Nauen. Zwischen Starken und Havelpark Dalgo steht auf der rechten Spur ein defektes Fahrzeug. Landkreis Oberhavel zwischen Miltenberg und Badinger Chaussee ist die Straße gesperrt. Grund ist ein Feuerwehreinsatz. Und Landkreis Havelland zwischen Liepe und Mödlo ist die Straße nach einem Unfall gesperrt. Geblitzt wird auf der B189 Richtung Pritzweig in Höhe Spiegelhagen. Wenn noch was ist, 0331 70 98 101. Danke fürs Bescheid sagen beim Antenne Verkehrsservice. Wir wünschen gute Fahrt.
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5: Cindy Lopper. Guten Tag.

0: Einen schönen Nachmittag Ihnen mit Antenne Brandenburg. Und immer gilt, ja, mit der richtigen Musik sparen Sie sich den Therapeuten und ewige Zweifel.
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0: Ja, das ist das Motto diese Woche. Unser nächster Vorschlag. Listen to your heart von Roxette. Den kennen Sie bestimmt. Listen to your heart when he's calling for you. Ein Riesenhit der schwedischen Band. Listen to your heart hat eine ganz persönliche Geschichte. Ein Freund von Per Gessle von Roxette, der steckte im Liebeschaos. Sollte er in seiner alten Beziehung bleiben oder sich zu seiner neuen Liebe bekennen? Pers Antwort, ganz einfach, hör auf dein Herz, listen to your heart. Er schrieb darüber einen Song und der landete so ungefähr ein Jahr später auf Platz 1 der US-Charts. Per rief dann sofort bei seinem Freund an und rief nur, du bist auf der 1. Roxette, listen to your heart, vielleicht auch ihre Nummer 1, Sie entscheiden.
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0: So machen es sehr viele heute. Und Antenne-Reporter Johann Frederik Paul, der hat noch einen guten Tipp gegen Überhitzung.
1: Wie halten Sie es denn bei der Hitze aus?
2: Ich gehe nach Hause, habe eine Eiswürfel gekauft.
1: Ah, sehr gut.
2: Ja, und mach mir wahrscheinlich ein Zitronenwasser oder sowas.
0: Sehr gute Idee von Pia aus Belitz. Schmeckt auch mit Orangen, Beeren oder frischer Minze. Kommen Sie gut durch den Tag.

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1: Im Studio Sabine Löprig. Guten Tag. Die hohen Temperaturen machen vielen Menschen auch gesundheitlich zu schaffen und stellen ein hohes Risiko dar, besonders für ältere Menschen, chronisch Kranke und Säuglinge. Schon länger gibt es Forderungen nach mehr Hitzeschutzmaßnahmen in Städten, aber auch in Gesundheits- und Pflegeeinrichtungen. Die Bundesregierung sieht sich dafür aber nur zum Teil zuständig und die Länder in der Pflicht, berichtet Jan Zimmermann aus dem Hauptstadtstudio.
2: Dann gibt es ja noch die Träger, die Betreiber der Pflegeheime und Krankenhäuser. Die müssen den Schutz der Pflegebedürftigen und Patienten gewährleisten im Rahmen der geltenden gesetzlichen Vorgaben. Allerdings, laut Experten, reichen die gesetzlichen Vorgaben eben nicht aus. Die Linke im Bundestag fordert, die Pflegeheime hitzefrei zu machen. Die Länder müssten mehr in Sachen Schatten, Abdunkeln, Kühlung und Gebäudeumbau investieren.
1: Autofahrer auf der A12 Frankfurt oder Berlin müssen sich heute Abend und in der Nacht auf Einschränkungen einstellen. Die Autobahn wird abschnittweise voll gesperrt. Martina Rohlke berichtet.
3: Die Vollsperrung betrifft die Strecke in Fahrtrichtung Berlin zwischen den Anschlussstellen Briesen und Fürstenwalde Ost. Dort sind Instandsetzungsarbeiten an den Fahrbahnrändern nötig, wie es von der zuständigen Autobahn GmbH des Bundes heißt. Die Arbeiten sollen von heute Abend 19 Uhr bis voraussichtlich morgen früh 5 Uhr erfolgen. Davon ist auch der Parkplatz Berliner Urstromtal betroffen. Verkehrsteilnehmer werden gebeten, die ausgeschilderte Umleitung zu nutzen. Diese führt über die Landstraße nach Briesen, den Ortsteil Falkenberg und nach Berkenbrück zurück.
1: Die Deutsche Bahn hat im ersten Halbjahr einen Gewinn von 147 Millionen Euro gemacht, Sören Hinze berichtet.
4: Grund sind laut Konzernangaben vollere Fernzüge, vor allem seit dem Monat April. Wegen Rabattaktionen und hoher Spritpreise seien vor allem Pendler vom Auto auf die Bahn umgestiegen. Zugleich habe der Konzern erste Sparpläne umgesetzt. Kosten wurden durch Personalabbau gesenkt, nicht im Zugverkehr, sondern in der Konzernleitung und bei internen Doppelstrukturen. Für das Gesamtjahr plant die Deutsche Bahn einen operativen Gewinn von 600 Millionen Euro vor Steuern und Zinsen.
1: In Südeuropa sind mehrere neue Waldbrände ausgebrochen. In Spanien gibt es ein neues großes Feuer an der Grenze zu Portugal. Fast 1000 Menschen mussten ihre Häuser verlassen. In Frankreich wurde südlich von Paris ein neuer Waldbrand gemeldet. An der Atlantikküste sprechen die Behörden von einer vorsichtigen Stabilisierung. Karin Diller.
5: Heute sind die Temperaturen gesunken, auch die Luftfeuchtigkeit ist deutlich höher und das erleichtert den Feuerwehrleuten die Arbeit. Auch wenn sie natürlich vorsichtig bleiben und immer wieder betonen, es wird noch Wochen, vielleicht sogar Monate dauern, bis dieser Brand wirklich gelöscht ist. Falls ich die positive Entwicklung aber bestätige, sagt die Präfektin, dann könnten die Menschen zu einem normaleren Leben zurückkehren. Am Vormittag haben die Behörden 84.000 Bewohnern aus mehreren evakuierten Orten erlaubt, in ihre Häuser zurückzukehren, zumindest vorerst.
1: Zahlreiche Waldbrände werden auch aus der Türkei und aus Griechenland gemeldet. Soweit die Antenne Brandenburg Nachrichten. 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
6: Aus Erdbeereis wird heute im Nu Erdbeersoße. Also die Kleinen haben etwas Probleme, das Eis schneller zu schlecken, als es schmilzt. Bei aktuell 36 Grad in Großbeeren, 37 in Ketzin, 38 in Babelsberg, maximal werden es 39. Zum Abend hin dann Achtung, da ziehen von Westen Schauer und Gewitter auf. Örtlich sind stürmische oder Orkanböen möglich. In der Nacht beruhigt sich das Ganze, dann ziehen die Schauer und Gewitter ab. Es bleibt teils tropisch warm, Tiefstwert zwischen 21 und 16 Grad. Morgen, am Freitag, meist freundlicher Mix aus Sonne und Wolken, nur vereinzelt Schauer und kleine Gewitter und die Höchstwerte von Nord nach Süd 28 bis 34 Grad.
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6: Vorsicht bitte, auf der A13 Berlin Richtung Dresden zwischen Duben und Lübbenau liegen Gegenstände. A24 Berlin-Hamburg zwischen Neuruppin und Süd und Neuruppin brennt immer noch Gras in Höhe Rastplatz am Rienloch. Achtung, in beiden Richtungen behindert Rauch die Sicht. A113 Richtung Dresden im Schönefelder Kreuz ist auf der Überleitung zur A10 Richtung Dreieck Potsdam die rechte Spur gesperrt. Hier steht ein defekter LKW. Landkreis Oberhavel zwischen Miltenberg und Badinger Chaussee ist die Straße wegen eines Feuerwehrs. Einsatz ist gesperrt. Landkreis Havelland, da ist zwischen Lipo und Mödlo die Straße nach einem Unfall gesperrt. Landkreis aus Prignitz-Ruppin, Vorsicht, im Bereich Braunsberg kommt es zur Rauchentwicklung bei einem ausgedehnten Flächenbrand. Und auch im Bereich des Truppenübungsplatzes Jüterbock brennt es mit entsprechender Rauchentwicklung. Die Feuerwehr ist jeweils bereits im Einsatz. Bitte halten Sie Fenster und Türen geschlossen und schalten Sie Lüftungs- und Klimaanlagen ab. Und dann haben wir noch einen Blitzer auf der B102 zwischen Rotscherlinde und Pernitz. Danke, Detlef. 0331 70 98 101, die Nummer für Ihre Ergänzung. Und allen unterwegs, gute Fahrt.
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6: 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Warum zieht es eigentlich so viele Campingurlauber hier zu uns in die Region? Und was schätzen Sie besonders? Das erfahren Sie in gut 7 Minuten. Nach Terry Jacks, Seasons in the Sun und Tina Turner jetzt. Hallo.

0: Nachmittag hier mitten in den Sommerferien. Die Nachbarn sind verreist an die Ostsee, in die Berge oder nach Spanien. Und gleichzeitig finden es viele genau jetzt hier bei uns am schönsten. Nicht nur in Potsdam oder im Spreewald, auch Wusterwitz ist mächtig angesagt. Der dortige Campingplatz, der ist gerade ausgebucht. Vor allem erstmal wegen der Lage.
1: Also hier ist ja wirklich, hier hörst du keine Maus laufen. Das ist total, bis 8 Uhr ist es total easy. Ne?
2: Der Campingplatz ruht noch in der Morgensonne. Urlauber Ecki aus Detmold ist einer der Ersten, der schon wach ist. Er sitzt auf einem Campingstuhl neben seinem weißen Transporter, den er als Schlafplatz nutzt. Vor ihm auf seinem Klapptisch ein weich gekochtes Frühstücksei. Der Kaffee läuft noch durch den Filter. Ihm mangelt es an nichts.
1: Und ja, hier hast du alles. Hier hast du Wasser. Ich habe mein Fahrrad mit. Ich habe jetzt ein E-Bike, was ich eigentlich nie haben wollte, aber hat sich so ergeben.
2: Während Ecki noch genüsslich seinen heißen, schwarzen Kaffee in der Sonne trinkt, starten andere wie Barbara aus Beelitz ihren Morgen mit einer nassen Abkühlung.
3: Jeden Morgen aufstehen, ins Wasser gehen, schwimmen. Schöner geht nicht.
2: Nach dem Schwimmen im großen Wusterwitzer See und Frühstücken heißt es abwaschen. Dabei und generell für den Urlaubstag gilt, Hauptsache draußen sein.
3: Das ist Natur pur. Alles draußen machen bei Regen. Draußen sitzen, warm anziehen, Buch lesen.
2: Einen festen Tagesordnungspunkt gibt es dann aber doch.
3: Na, Mittagsschläfchen ist Pflicht.
2: Urlauber Ecki hat sich heute auf seinem Fahrrad für einen aktiveren Tagesplan entschieden.
1: Ja, jetzt fahre ich heute mal um den See oder vielleicht mal weiter in dieses Brauhaus da, das will ich mir mal angucken.
2: Das liegt etwa 9 Kilometer entfernt in Plaue bei Brandenburg an der Havel und eignet sich perfekt für einen Ausflug mit dem Rad.
0: Friederike Timme über Campingglück in Wusterwitz. Wir wünschen allen wunderbare Sommerferien.

0: schönen Nachmittag Ihnen.
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0: fächeln uns ein bisschen Frischluft zu. Und jetzt das Neueste aus der Nachbarschaft, 16.30 Uhr.
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2: Im Studio Potsdam, Luise Burkhardt. Guten Tag. Am ehemaligen Truppenübungsplatz Jüterbock brennt es wieder. Laut Feuerwehr hatten Überwachungskameras das Feuer am Mittag erfasst. Momentan seien Einsatzkräfte dabei, den Brand mit Schneisen einzugrenzen. Es seien etwa 7 Hektar betroffen. Eine direkte Brandbekämpfung ist wegen der Munitionsbelastung des Geländes nicht möglich. Anwohner in Jüterbock, Treuenbrietzen und Luckenwalde sollen Fenster und Türen geschlossen halten sowie Lüftungen und Klimaanlagen abschalten. Auch bei Braunsberg nahe Rheinsberg ist ein Feldbrand bei Mäharbeiten ausgebrochen. Betroffen ist laut Feuerwehr eine Fläche von rund 90 Hektar. Der digitale Wertstoffhof in Potsdamer Ortsteil Drewitz hat sich aus Sicht der Stadtentsorgung bewährt. Nach einjähriger Pilotphase wird jetzt der Dauerbetrieb eingeführt. Und die Nutzungszeiten werden ab Sonnabend bis 22 Uhr verlängert. Wie das Ganze funktioniert, erklärt STEP-Geschäftsführer Philipp Moritz.
3: Man installiert sich die Max-App auf dem Handy. Man kann dann im Prinzip die Fraktion auswählen. Es ist also jetzt zum Beispiel Sperrmüll, es ist Grünabfall, es ist Leichtverpackung, gelbe Tonne Plus. Altglas, Metallschrott oder Papier, Pappe, Kartonage. Die kann man im Prinzip anmelden und dann wird einem auch gesagt, wo man die entsorgen soll. Und man hat dann ein 15-minütiges Zeitfenster und ist alleine. Das heißt also, man ist nicht in einer Warteschlange. Das Tor öffnet sich bei Vorzeigen der App und man kann völlig alleine privat sozusagen seinen Müll entsorgen.
2: Auf der Landesstraße am Tierpark Kunsterspring bei Neuruppin heißt es für Autofahrer ab sofort Fuß vom Gas. Dort gilt jetzt tagsüber Tempo 30, vor allem um Kinder und Familien zu schützen. Markus Roder berichtet.
4: Bisher mussten die Tierparkbesucher, darunter viele Schulklassen und Kita-Gruppen, von der Bushaltestelle Kunsterspring am Straßenrand entlang bis zum Eingang laufen. Einen Gehweg gibt es dort nicht. Jetzt gilt werktags zwischen 9 und 15 Uhr ein Tempolimit von 30 Stundenkilometern auf der L16 im Tierparkbereich. Zunächst befristet bis Ende September 2027. Parallel laufen Planungen für 2 neue Bushaltebuchten direkt am Tierparkeingang, damit die Anreise mit dem Bus künftig sicherer wird.
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2: Bei viel Sonne steigen die Temperaturen auf bis zu 39 Grad. Aktuell haben wir 37 Grad in Falkensee und 38 Grad in Rathenow. Später kommt dann der prompte Umschwung, am Abend ziehen Gewitter und teilweise auch Sturm- und Orkanböen auf. Die Zeit 16.32 Uhr.
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5: Wir haben einige Gefahrenmeldungen. Vorsicht erstmal auf der A9, Berlin Richtung Leipzig. Zwischen Pillitz und Brück liegen Reifenteile. Und Vorsicht auf der A12, Berlin Richtung Frankfurt. Zwischen Dreieck Spreeau und Friedersdorf liegen Reifenteile. Und ein Stück weiter steht das Fahrzeug dazu auf der Standspur. A113 Richtung Dresden im Schönefelder Kreuz. Achtung auf der Überleitung zur A10 Richtung Dreieck Potsdam. Da ist die rechte Spur gesperrt. Hier steht ein defekter LKW. Und Landkreis Havelland, zwischen Liepe und Mödlow ist die Straße nach einem Unfall gesperrt. Landkreis Ostprignitz-Ruppin, im Bereich Braunsberg kommt es zu Rauchentwicklung bei einem ausgedehnten Flächenbrand. Und auch im Bereich des Truppenübungsplatzes Jüterbock, Achtung, da brennt es mit entsprechender Rauchentwicklung. Die Feuerwehr ist jeweils bereits im Einsatz. Bitte halten Sie Fenster und Türen geschlossen und schalten Sie Lüftungs- und Klimaanlagen ab. Geblitzt wird auf der B102 zwischen Rotscherlinde und Pernitz. Und zwischen Melchow und Eberswalde, Blitzer, Staus, falls Sie was entdeckt haben, danke fürs Bescheid sagen, 0331 70 98 101 und Ihnen gute Fahrt.
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5: Heute machen wir mal ein bisschen langsamer als sonst, ist glaube ich gesünder. Bei der Wärme, Dave A. Stewart jetzt mit Lily Was Here. Die schönste Musik für Ihren Nachmittag.

0: Liebe Autofahrer, zwei aktuelle Gefahrenmeldungen. Vorsicht auf der A2 Magdeburg Richtung Berlin. Zwischen Rastplatz Wüstenforst und Cieser liegt auf der mittleren Spur ein Reifen. Und Vorsicht auf der A10 südlicher Berliner Ring Richtung Dreieck Werder zwischen Michendorf und Ferch blockiert ein liegen gebliebenes Fahrzeug die rechte Spur. Kommen Sie gut und sicher an mit Antenne Brandenburg.
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0: Das ist diese Woche unser Motto. Und wieder gilt, Sie entscheiden, welche Songs reinkommen in die Sommer Top 30 am Sonnabend. Da darf diese Nummer ja eigentlich nicht fehlen. Bon Jovi mit Bed of Roses. Also John Bon Jovi ist ja allein schon deshalb eine Sensation, weil seine Ehe die wahrscheinlich beständigste ist unter allen Rockmusikern dieser Welt. Seit 37 Jahren sind er und seine Highschool-Liebe Dorothea miteinander verheiratet. Geheiratet haben sie 1989, ganz heimlich in Las Vegas. Da kann man nur sagen, haltet bitte weiter durch. Und Bon Jovi, Bed of Roses, ob der reinkommt in die Antenne Sommer Top 30? Sie entscheiden es in der Antenne-App oder auf antennebrandenburg.de. Geht noch bis morgen 13 Uhr.

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0: Die machen einfach immer gute Laune. Schottischer Boygroup-Sound aus den 70ern, die Bay City Rollers. Ines Lang hält sie weiter frisch mit der schönsten Musik hier auf Antenne Brandenburg. Und ich empfehle ansonsten noch Ventilator. Der läuft bei uns zurzeit durch zu Hause. Kommen Sie weiter gut durch die Hitze. Ich bin Katharina Zanner. Alles Gute. Bis morgen, 16.51 Uhr.
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1: Im Studio Sabine Löbrig. Guten Tag. In Ostbringitz-Ruppin, Oberhavel und Teltow-Fleming bekämpfen Einsatzkräfte der Feuerwehr momentan mehrere Brände. Auf dem ehemaligen Truppenübungsplatz in Jüterbock stehen 7 Hektar in Brand. Eine direkte Brandbekämpfung ist wegen der Munitionsbelastung des Geländes nicht möglich. Nördlich von Ruppin brennt eine Feldfläche und sorgt für dichten Rauch. Ein Feuer brach auch bei Zedenick im Kreis Oberhavel aus, sowie bei Prenzlau in der Uckermark. Die hohen Temperaturen machen vielen Menschen auch gesundheitlich zu schaffen und stellen ein hohes Risiko dar, besonders für ältere Menschen, chronisch Kranke und Säuglinge. Schon länger gibt es Forderungen nach mehr Hitzeschutz in Städten, aber auch in Gesundheits- und Pflegeeinrichtungen. Welche Rollen die Kommunen dabei spielen, sagt Jan Zimmermann aus dem Hauptstadtstudio.
2: Die haben die Aufgabe, Hitzeschutzpläne zu erstellen, Klimaanpassungsmaßnahmen anzupacken. Einige machen das auch sehr fleißig, andere haben das bisher nicht so ernst genommen und hinken folglich hinterher. Dazu kommen finanzielle Probleme. Der Deutsche Städtetag vertritt viele Kommunen und fordert mehr Geld von den Ländern und vom Bund. Klimaanpassung sei eine Daueraufgabe für Jahrzehnte, heißt es. Die Förderprogramme, die es bereits gibt, die würden nicht ausreichen und aus eigener finanzieller Kraft könnten die Städte und Gemeinden diese Mammutaufgabe nicht stemmen.
1: Die Brandenburger CDU hat mit Bedauern auf den Rücktritt der Landeschefin der Jungen Union Strohschneider reagiert. CDU-Generalsekretär Bröning sagte, gerade wenn es schwierig sei, brauche man Menschen, die dafür arbeiteten, dass es mit Deutschland wieder bergauf geht. Strohschneider hatte auch ihren Austritt aus der Partei erklärt, Annette Kufner berichtet.
3: Die Ereignisse der vergangenen Tage, Wochen und Monate hätten ihren Glauben an die gemeinsame Mission der Partei beschädigt, so Strohschneider. Das Spitzenpersonal der Partei habe aus ihrer Sicht die Glaubwürdigkeit verloren. Außerdem kritisierte Strohschneider die inhaltliche Ausrichtung der Bundesregierung. Diese entspreche nicht der Politik, für die die Union Wahlkampf gemacht hätte. Konkret kritisierte Strohschneider die Grundgesetzänderung zur Schuldenbremse Anfang der Legislaturperiode und die Einkommenssteuerreform.
1: Die EU-Kommission treibt den Ausbau europäischer Rechenzentren voran und hat dafür eine Ausschreibung gestartet. Sie will bis zu 10 Milliarden Euro bereitstellen. Weitere 20 Milliarden Euro sollen aus der Privatwirtschaft kommen. In einem ersten Schritt sind 7 Rechenzentren geplant, berichtet Sarah Lopez.
4: Die geplanten KI-Fabriken sind Teil einer EU-Strategie, KI-Infrastruktur auszubauen und den Zugang zu Hochleistungsrechnern in der EU zu verbessern. Ziel ist es, beim Thema künstliche Intelligenz unabhängiger von ausländischen Unternehmen zu werden und gegenüber China und den USA aufzuholen.
1: Und soweit die Antenne Brandenburg Nachrichten. 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
5: Heute dürfte selbst den absoluten Frostbeulen warm sein. Die Temperaturen können bis zu 39 Grad erreichen. Aktuell haben wir 35 Grad in Angermünde, 37 in Luckenwalde, 38 Grad in Rathenow. Dann später der plötzliche Umschwung. Gegen Abend ziehen Gewitter, begleitet von Sturm- und Orkanböen auf. Und in der Nacht entspannt sich die Lage langsam. Da lösen sich Schauer und Gewitter allmählich auf. Es bleibt aber teilweise tropisch bei 16 bis 21 Grad Tiefstwerten. Morgen am Freitag geht's etwas ruhiger zu. Ein Mix aus Sonne und Wolken bringt nur noch vereinzelt Schauer und kleine Gewitter bei angenehmeren 28 bis 34 Grad.
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5: Vorsicht auf der A2 Magdeburg Richtung Berlin. Zwischen Zeese und Wohlin liegen Reifenteile auf der rechten und der mittleren Spur. A10 östlicher Berliner Ring Richtung Dreieck Barnim. Zwischen Marzahn und Hohenschönhausen liegt ein Gepäckträger auf der Fahrbahn. A10 südlicher Berliner Ring Richtung Dreieck Werder. Zwischen Michendorf und Ferch blockiert ein Pannenauto die rechte Spur. A10 südlicher Berliner Ring Richtung Dreieck Spreeau. Zwischen Dreieck Potsdam und Ferch liegen Reifenteile auf der Fahrbahn und der defekte PKW dazu steht auf der Standspur. A10 westlicher Berliner Ring Richtung Dreieck Havelland. 10 Minuten Baustellenstau zwischen Großkreuz und Vöben. A113 Richtung Dresden im Schönefelder Kreuz ist auf der Überleitung zur A10 in Richtung Dreieck Potsdam die rechte Spur gesperrt. Hier steht ein Pannenlaster. Damit haben wir die aktuellen Meldungen. Jetzt sind wir bei den Blitzern. Vorsicht auf der B189 Richtung Pritzwalk in Höhe Spiegelhagen. Ein Blitzer in Fino auf der Altenhofer Straße ortsauswärts und in Lauchhammer auf der Weinbergstraße. Wir wünschen gute Fahrt.
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5: Also heute schwitzen wir wirklich alle, auch die Hunde und Katzen. Und genauso wie wir viel trinken und kühle Ecken suchen, brauchen die das jetzt auch, sagt die Tierärztin Henriette Lucchesi.
6: Man kann den Tieren Kühlmatten anbieten, nicht nur Hunden, auch Katzen. Man kann sonst auch einfach Kühlakkus unter eine Decke legen, also dass die Tiere nicht direkt da drauf liegen, das ist zu kalt.
5: Und gemeinsam Eis schlecken können wir selbstverständlich auch. Kommen Sie gut durch die Hitze mit Ihren Lieblingen.

0: I Will Survive mit Gloria Gaynor auf Antenne Brandenburg an diesem doch sehr heißen Sommertag. Ich gehe mal frische Luft schnappen, heißt heute, ich gehe mal in den Keller oder in einen Raum mit Klimaanlage. Denn draußen vor der Tür atmen, eher ein bisschen schwierig. Trotzdem habe ich heute Mittag jemanden beim Joggen gesehen. Und unser Reporter Johann Frederik Paul hat Martin und Steffi unterwegs getroffen. Die beiden Berliner sind auf Fahrradtour in Beelitz.
1: Es ist jetzt heute ziemlich warm. Ich würde Ihnen erstmal ein isotonisches Getränk anbieten, wenn Sie mögen.
2: Danke, ja. Dankeschön, danke. Ja, brauchen wir auf jeden Fall. Wir sind mit dem Fahrrad unterwegs.
1: Sie sind mit dem Fahrrad unterwegs. Ich sehe es schon. Wie weit sind Sie denn heute schon gefahren?
2: Ich glaube, es müssen jetzt 50 Kilometer sein oder so.
1: Wie halten Sie das aus bei der Hitze?
2: Wir haben eine echt gute Strecke gefunden durch den Wald.
1: Okay, da ist es.
2: Das war der Trick. Und sehr früh los, ja. Wann sind wir los? 7 oder so, kurz nach 7? Genau, dann geht das. Viel trinken vorher.
1: Sie sind tatsächlich nicht die Ersten, die wir heute vom Mikro haben, die erstmal eine Fahrradtour machen. Es scheint dann doch irgendwie eine gute Ablenkung zu sein. Der Fahrtwind ist ja dann...
2: Der ist okay, ja, der geht eigentlich. Also ne, es gibt keinen Gegenwind und so. Es ist wirklich, an sich ist es gut, aber die Temperaturen sind ein bisschen zu hoch. Jetzt merkt man langsam, muss man jetzt mal ein bisschen runterkommen hier.
1: Kann ich verstehen. Wie halten Sie es dann in der Nacht aus?
2: Das müssen wir mal sehen. Wir haben ein Zelt dabei. Es ist Tag 1.
1: Sie zelten.
2: Wir starten sozusagen. Deswegen wissen wir noch nicht, wie es heute wird.
1: Dann wünsche ich Ihnen viel Erfolg auch mit dem Zelten heute Nacht.
2: Danke.
0: Na, hoffentlich finden die beiden einen schönen Schattenplatz. Und das wünsche ich Ihnen auch im Garten, im Auto oder jetzt bei der Arbeit auf dem Trecker. Kommen Sie gut durch den Tag mit Antenne Brandenburg. Und Achtung Autofahrer, es gibt eine aktuelle Meldung von der A13 in Richtung Berlin. Zwischen Großköris und Bestensee liegen Reifenteile. Der Pannenlaster dazu steht auf der Standspur.

0: Eigentlich hätte sie vor 2 Monaten in Cannes sein sollen, an einem Ort, den ich immer geliebt habe, wie sie selber sagt. Auch die Fans hatten darauf gehofft, aber Barbara Streisand musste ihr Knie schonen. Die Ärzte haben ihr von dem langen Flug abgeraten. Deshalb war die Diva dann doch nicht beim Filmfestival zu sehen. Und die Ehrenpalme in Gold für ihr Lebenswerk musste ihr in Abwesenheit verliehen werden. Dennoch hat sie sich darüber sehr gefreut. Und vielleicht holt sie den Frankreich-Besuch einfach mal nach.
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0: Damit ist die Country-Sängerin Joan Osborne völlig überraschend auch in den Charts gelandet. Und zwar weltweit. One of Us, die schönste Musik auf Antenne Brandenburg. Und es ist gleich 17.30 Uhr.
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2: Im Studio Potsdam, Luise Burkhardt. Guten Tag. In Westbrandenburg brennen aktuell mehrere Feld- und Waldflächen. Laut Feuerwehr brennt es in Stechlin und Zedeneck im Landkreis Oberhavel. Außerdem steht eine Fläche von etwa 7 Hektar auf dem ehemaligen Truppenübungsplatz Jüterbock im Landkreis Teltow-Fläming in Flammen. Dort versuchen Einsatzkräfte, das Feuer mit Schneisen einzugrenzen. Das Gesundheitsamt Oberhavel warnt vor dem Baden in Niederneuendorf. Dort wurde im Havelwasser ein erhöhter Befall mit Blaualgen festgestellt. Diese sind an grünlichen Schlieren im Wasser zu erkennen und können gesundheitsschädlich sein. Eine erneute Untersuchung ist für kommende Woche geplant. Hitzeperioden können schwerwiegende Folgen für die Gesundheit haben. Darauf weist der Hausärzteverband Brandenburg hin. Die Verbandsvorsitzende Katharina Weinert, Fachärztin für Allgemeinmedizin.
3: Es gibt Warnsignale. Wenn Menschen starke Kopfschmerzen bei Hitze entwickeln oder merken, dass sie gar nicht mehr richtig schwitzen können, sondern eher eine trockene, heiße Haut haben, man sich plötzlich verwirrt fühlt, brechen muss oder tatsächlich selber die Körpertemperatur misst und feststellt, man hat Temperaturen, die zum Beispiel über 40 Grad sind. Das sind Alarmzeichen.
2: Vor allem für ältere Menschen, Säuglinge, Kleinkinder und chronisch Kranke sei die Hitze stark belastend. Auf Potsdams erstem Self-Service Wertstoffhof in Drewitz können seit einem Jahr auch außerhalb der Öffnungszeiten Wertstoffe abgegeben werden. Nach einer erfolgreichen Pilotphase startet jetzt der dauerhafte Betrieb. Notwendig sind ein Smartphone und eine spezielle App, denn dann kann ein Zeitfenster gebucht werden. Und die Tore des Wertstoffhofs öffnen sich. STEP-Geschäftsführer Philipp Moritz.
4: Also wir hatten jetzt im ersten Jahr 852 Buchungen auf dem digitalen Wertstoffhof und rund 1500 registrierte NutzerInnen. Das ist erstmal an sich eine erfolgreiche Zahl für so einen Pilotbetrieb. Und ja, das Schöne für uns ist natürlich erfolgreich. Wir brauchen dafür kein Personal. Es läuft völlig digital und dementsprechend natürlich auch für den Nutzer ein komplett neues Nutzererlebnis.
2: Ab Sonnabend werden die Nutzungszeiten bis 22 Uhr ausgeweitet.
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2: Gerade gibt's noch viel Sonne und bis zu 39 Grad. Am Abend ziehen dann teils Schauer und Gewitter auf. Aktuell haben wir 37 Grad in Blankenfelde und 38 Grad in Vielefanz. Die Zeit 17.32 Uhr.
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5: Da ist ein bisschen was los auf unseren Straßen. A10 südlicher Berliner Ring Richtung Dreieck Spreeau. Zwischen Dreieck Potsdam und Ferch steht ein Pannenauto auf der Standspur. Vorsicht auch auf der B198 in Prenzlau. Auf der Schweterstraße liegt auf der gesamten Fahrbahn verlorenes Getreide. Und Landkreis Oberspreewald-Lausitz. Zwischen Fetschau und Limberg ist die Straße nach einem Unfall gesperrt. Umfahren Sie den Bereich am besten weiträumig, und zwar über die A15. Landkreis Ostprignitz-Ruppin. Im Bereich Braunsberg kommt es zu Rauchentwicklung bei einem ausgedehnten Flächenbrand. Auch im Bereich des Truppenübungsplatzes Jüterbock brennt es mit entsprechender Rauchentwicklung. Die Feuerwehr ist bereits im Einsatz. Halten Sie Fenster und Türen in den Bereichen geschlossen. Schalten Sie Lüftungs- und Klimaanlagen ab. Geblitzt wird unter anderem auf dem westlichen Berliner Ring im Dreieck Havelland Richtung Dreieck Barnim, auf der B102 zwischen Rotscherlinde und Pernitz und in Lauchhammer auf der Weinbergstraße. Alles, was Sie noch sehen, nehmen wir gerne entgegen beim Antenne-Verkehrsservice 0331 70 98 101. Danke und gute Fahrt.

0: Die schönste Musik auf Antenne Brandenburg. Nach den Equals jetzt mit Nazareth und Love Hurts. Denn es geht wieder um ihre Sommercharts.
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0: Insgesamt 50 Titel stehen ja zur Auswahl. Darunter zum Beispiel auch diese Klassiker.
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0: Rocksongs von Bonfire, Avril Lavigne und den Ärzten, aber eben auch Love Hurts, ein Lied mit einer außergewöhnlichen Geschichte. Denn geschrieben wurde die Nummer ursprünglich für die Everly Brothers. Die hatten Ärger mit ihrem Manager, konnten deshalb diese Nummer erst nach 5 Jahren mal als Single veröffentlichen. In der Zwischenzeit hatte sich die längst Roy Orbison geschnappt, damit ein Riesenhit in Australien, aber auch nur dort. Der Rest der Welt hat sich dann für Love Hurts erst interessiert, als Nazareth damit rauskam, in einer völlig anderen Version als Rock-Power-Ballade. Besonders gut kam die übrigens in Norwegen an. 15 Monate in den Charts, davon 14 Wochen auf Platz 1. Das hat nie wieder einer geschafft. Und vielleicht ist Love Hurts ja auch ihre Nummer 1 in den Sommer-Top 30 am Samstag. 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
1: Und hier ist der Verkehrsservice von Antenne Brandenburg. Achtung, auf der A9 Leipzig Richtung Berlin. Zwischen Kleinmarzehns und Niemegk liegen Reifenteile auf der rechten Spur. Wir wünschen weiterhin gute Fahrt.

Das sind ABBA und Honey Honey, ihre Songs, die machen einfach immer gute Laune, oder? Und man will immer mitsingen. 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Es ist 17.51 Uhr.

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1: Im Studio Sabine Löbrig. Guten Abend. In mehreren Landkreisen bekämpfen Einsatzkräfte der Feuerwehr momentan Brände. Auf dem ehemaligen Truppenübungsplatz in Jüterbock stehen 7 Hektar in Brand. Eine direkte Brandbekämpfung ist wegen der Munitionsbelastung des Geländes nicht möglich. Wie die Leitstelle Nordostantenne Brandenburg sagte, brennt es in Stechlin und Zedenick in Oberhavel, in Biesenbroh am Oberuckersee und in Milmersdorf in der Uckermark. Ein Brand in Mildenberg im Kreis Oberhavel konnte gelöscht werden. Mehrere Ostministerpräsidenten stellen sich gegen einen Teil der geplanten Rentenreform. Auch Brandenburgs Regierungschef Voigt warnt davor, die Rente mit 63, also die abschlagsfreie Rente nach 45 Beitragsjahren, aufzugeben. Ute Sander mit Einzelheiten.
2: Der SPD-Politiker fordert Änderungen am Reformvorschlag der Rentenkommission. Auf Instagram schrieb Voigtke, 45 Jahre seien ein langes Arbeitsleben. Das müsse für eine Rente ohne Abschläge reichen. Für ihn stehe im Mittelpunkt, dass Menschen von ihrer Rente leben können. Zuvor hatten sich die Ministerpräsidenten von Sachsen, Sachsen-Anhalt und Thüringen gegen die Abschaffung der abschlagsfreien Rente nach 45 Jahren gestellt. Damit kritisieren sie einen wesentlichen Teil der geplanten Reform.
1: Die Lebenshaltungskosten in Deutschland haben im letzten Monat ordentlich angezogen. Nach ersten Schätzungen des Statistischen Bundesamtes stieg die Inflationsrate auf 2,8% nach 2,3% im Juni. Aus Wiesbaden berichtet Ursula Meyer.
3: Hauptgrund: der andauernde Iran-Krieg. Dadurch sind insbesondere die Preise für Energieprodukte wie etwa Heizöl und Sprit im Schnitt um über 8% gestiegen. Dieser Anstieg wurde auch nicht mehr abgefedert durch den staatlichen Tankrabatt, da der vor einem Monat bereits ausgelaufen war. Deshalb mussten Menschen vielerorts in Deutschland fürs Tanken etwa ein Viertel mehr bezahlen als noch vor einem Jahr. Beim Heizöl gab es teilweise sogar noch größere Preissprünge.
1: In Südeuropa machen zahlreiche Waldbrände den Einsatzkräften weiter zu schaffen, unter anderem in Griechenland und in der Türkei. Im Westen Spaniens mussten die Bewohner mehrerer Orte in Sicherheit gebracht werden. Zur aktuellen Lage Hans-Günther Kellner.
4: In der angrenzenden portugiesischen Region Alto Tâmega betrifft ein Brand bislang rund 8000 Hektar. Heiße Winde fachen auf beiden Seiten der spanisch-portugiesischen Grenze die Flammen immer wieder an. Auch im Norden der Region Valencia sorgt das Wetter für Probleme. Aufgrund einer Inversionswetterlage war dort am Morgen keine Brandbekämpfung aus der Luft möglich. Dort hat ein Feuer seit Samstag knapp 10.000 Hektar Wald und Buschland verbrannt. Von den ursprünglich 10.000 in Sicherheit gebrachten Menschen konnten jedoch 3.000 wieder in ihre Häuser zurückkehren.
1: Und soweit die Antenne Brandenburg Nachrichten. 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
5: Noch scheint überall die Sonne, aber die Gewitterfront, die ist schon im Anmarsch. Liegt aktuell noch über Uelzen in Niedersachsen, zieht zum Abend aber auch zu uns. Und dann gibt es Schauer, Gewitter, begleitet von Sturm- und Orkanböen. Aktuell haben wir sonnige 36 Grad in Eberswalde, 38 in Brandenburg an der Havel, 37 Grad in Lübben im Spreewald. In der Nacht lassen die Schauer allmählich nachziehen über Oder und Neiße ab. Es bleibt aber teilweise bei tropischen 21 bis 16 Grad. Morgen am Freitag dann wieder ein Mix aus Sonne und Wolken, nur noch vereinzelt Schauer und kleine Gewitter und sehr viel angenehmere 28 bis 34 Grad.
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5: Vorsicht auf der A9 Leipzig Richtung Berlin. Zwischen Kleinmarzehns und Niemegk liegen noch Reifenteile auf der rechten Spur. A10 südlicher Berliner Ring Richtung Dreieck Spreeau. Zwischen Ludwigsfelde West und Ludwigsfelde Ost brennt die Böschung. Die rechte Spur ist gesperrt. A13 Richtung Dresden. Zwischen Ruhland und Ortrand Gefahr durch ein Pannenauto auf der Standspur. Vorsicht auf der B198 in Prenzlau. Auf der Schweterstraße liegt auf der gesamten Fahrbahn verlorenes Getreide verteilt. Landkreis Ostprignitz-Ruppin. Im Bereich Braunsberg kommt es zur Rauchentwicklung bei einem ausgedehnten Flächenbrand. Auch im Bereich des Truppenübungsplatzes Jüterbock brennt es mit entsprechender Rauchentwicklung. Halten Sie Fenster und Türen geschlossen, schalten Sie Lüftungs- und Klimaanlagen ab. Geblitzt wird unter anderem auf der A12 Richtung Frankfurt-Oder zwischen Fürstenwalde Ost und Briesen, auf der B102 zwischen Rotscherlinde und Pernitz und ein Blitzer in Lauchhammer auf der Weinbergstraße. Alles, was Sie noch sehen, nehmen wir gerne entgegen unter 0331 70 98 101. Blitzer, Unfall, Stau, Gegenstände, Tiere, was auch immer Sie sehen, bitte melden. Wir geben es dann auch sofort weiter und wir wünschen Ihnen gute Fahrt.
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5: Das Auto muss nicht mal in der Sonne gestanden haben und ist trotzdem ein Backofen. Da hilft, alle Türen auf, mehrfach zuschlagen, damit die warme Luft rausgeht.
6: Ja, und erst dann die Klimaanlage einschalten. Und die würde ich immer maximal 6 Grad unter der Außentemperatur einschalten, weil das deutlich gesünder ist.
5: Sagt unser Autoexperte Urs Schulz, aber das wären heute ja etwa 32 bis 34 Grad. Gesünder vielleicht, aber nee, heute muss die mehr kühlen. Oder vielleicht so 28 Grad. Hauptsache, sie funktioniert überhaupt. I'm

0: Mit Antenne Brandenburg durch die Sommerferien und alle, die knapp bei Kasse sind und vielleicht jeden Euro zweimal umdrehen müssen, die sollten unbedingt wissen, dass es bei uns in Brandenburg Familienzuschuss gibt. Verreisen, Erholung, gemeinsam Zeit verbringen ist so wichtig, kann aber ganz schön teuer werden. Und viele haben noch gar nicht davon gehört, dass Familien unter bestimmten Voraussetzungen eine finanzielle Unterstützung für ihren Urlaub beantragen können. Darüber reden wir jetzt mit Annette Kinzel vom Landesamt für Soziales und Versorgung. Frau Kinzel, wer kann denn diese Förderung für Ferien beantragen?
1: Die Förderung können Familien beantragen, die ihren Wohnsitz im Land Brandenburg haben, die über ein geringes Familieneinkommen verfügen und Leistungen nach dem Bundeskindergeldgesetz erhalten. Auch Großeltern mit geringem Einkommen, die gemeinsam mit ihren Enkelkindern in den Urlaub fahren möchten, können diese Förderung auch bei uns beantragen.
0: Okay, und von welchen Summen reden wir? Wie hoch kann die finanzielle Unterstützung ausfallen?
1: Der Zuschuss beträgt 10 Euro pro Übernachtung für jedes mitreisende Familienmitglied. Hier ist es auch noch wichtig zu wissen, dass die Reise mindestens 2 Übernachtungen umfassen muss und für maximal 13 Übernachtungen gewährt wird.
0: Mhm. Was muss man denn tun, um an den Zuschuss zu gelangen? Einen Antrag stellen?
1: Genau, Sie müssen einen Antrag stellen. Das Antragsformular sowie weitere Informationen finden Sie auf der Internetseite des Landesamtes für Soziales und Versorgung.
0: Werden eigentlich alle Reisen gefördert oder nur bestimmte?
1: Es werden alle Reisen gefördert, aber nicht Urlaube bei Verwandten oder Bekannten. Also es muss wirklich eine Ferienunterkunft sein. Und bei der Wahl des Urlaubslandes gibt es auch keine Einschränkungen.
0: Aha, also egal ob Hotel, Pension oder Campingplatz, wer Unterstützung braucht und mit Kind in Urlaub fährt, kann den Zuschuss beantragen. Allerdings nur vorab. Nachträglich geht's leider nicht mehr, sagt Annette Kinzel vom Landesamt für Soziales und Versorgung. Weitere Informationen und die Anträge finden Sie auf der Internetseite der Behörde. Die Adresse sagen wir Ihnen auch gerne nochmal am Antenne-Telefon 0331 70 98 100.
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Jar of Hearts. Das war ihr Debüt und dann auch gleich der größte Hit für Christina Perry. Heute ist aber nicht mehr die Musik ihr allergrößtes Glück, sondern ihre beiden Töchter, vor allem die vierjährige Pixie Rose ist ihr kleines Wunder. Denn davor hatte sie eine Fehl- und eine Totgeburt, ein Schmerz, der nie vergeht und der ihr auch große Angst machte bei der nächsten Schwangerschaft. Aber mit viel Glauben, Vertrauen und Feenstaub ist sie sicher angekommen, hat die Sängerin 2022 im Netz geschrieben. Und wir wünschen der Familie weiterhin alles Gute.

0: Ein Nummer 1-Hit aus den 70ern für ihren Start in den Feierabend. Sugar Baby Love mit The Rubettes. Und es wird 18.30 Uhr.
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2: Im Studio Potsdam, Luise Burkhardt. Guten Abend. In Westbrandenburg brennen aktuell mehrere Feld- und Waldflächen. Laut Feuerwehr gibt es Brände in Stechlin und Zedenick im Landkreis Oberhavel. Außerdem steht eine Fläche von etwa 7 Hektar auf dem ehemaligen Truppenübungsplatz Jüterbock im Landkreis Teltow-Fläming in Flammen. Dort versuchen Einsatzkräfte, das Feuer mit Schneisen einzugrenzen. So hohe Temperaturen wie heute stellen Brandenburgs Krankenhäuser vor Herausforderungen. Denn die Patientenzimmer sind oft nicht klimatisiert. Wie an den Klinikstandorten in Bernau, Rüdersdorf und Bukow mit der Hitze umgegangen wird, berichtet Jenny Jürgensen, Sprecherin der Emanuel-Albertin-Diakonie.
3: Zum einen haben wir einen Sommerspeiseplan. Da stellen wir auf leichte Kost um, auf Wasser- und elektrolythaltige Speisen. Zum anderen machen wir Hitzevisiten, wo dann gezielt nach dem Patienten geschaut wird, sind sie geschwächt. Es wird geschaut, ob die Medikamentengabe zum Beispiel angepasst werden muss. Wir gucken, welche Therapien angepasst werden müssen.
2: Ein Nachrüsten der Kliniken mit Klimaanlagen sei wegen der angespannten Finanzlage nicht ohne weiteres möglich. Fuß vom Gas heißt es ab sofort für Autofahrer auf der Landesstraße am Tierpark Kunsterspring bei Neuruppin. Dort gilt jetzt tagsüber Tempo 30, vor allem um Kinder und Familien besser zu schützen. Markus Roder berichtet.
4: Bisher mussten die Tierparkbesucher, darunter viele Schulklassen und Kita-Gruppen, von der Bushaltestelle Kunsterspring am Straßenrand entlang bis zum Eingang laufen. Einen Gehweg gibt es dort nicht. Jetzt gilt werktags zwischen 9 und 15 Uhr ein Tempolimit von 30 Stundenkilometern auf der L16 im Tierparkbereich. Zunächst befristet bis Ende September 2027. Die Stadt verspricht sich dadurch eine Verkehrsberuhigung, weniger Unfallgefahr und weniger Lärm für Menschen und Tiere. Parallel laufen Planungen für 2 neue Bushaltebuchten direkt am Tierparkeingang, damit die Anreise mit dem Bus künftig sicherer wird.
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2: Auch jetzt am Abend bleibt es weiter sonnig und heiß. Aktuell sind es noch 37 Grad in Potsdam und Stechlin und 38 Grad in Nauen und Rathenow. Im Havelland ziehen Wolken auf, die auch Schauer und Gewitter mitbringen können. Und im Rest des Landes kann es ebenfalls Schauer und Gewitter geben. In der Nacht bleibt es gebietsweise tropisch bei 21 bis 16 Grad. Die Zeit 18.32 Uhr.
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0: Vorsicht auf der A10 südlicher Berliner Ring Richtung Dreieck Spreeau zwischen Dreieck Nutetal und Ludwigsfelde West immer noch eine ungesicherte Unfallstelle. Und zwischen Ludwigsfelde West und Ost brennt die Böschung. Die rechte Spur ist gesperrt. A13 Berlin Richtung Dresden zwischen Ruhland und Ortrand. Gefahr durch ein Pannenauto auf der Standspur. Vorsicht auf der B198 in Prenzlau. Auf der Schweterstraße liegt auf der gesamten Fahrbahn immer noch das verlorene Getreide. Hätte der Landwirt gerne lieber mitgenommen. Vorsicht auf der L40 in Richtung Stahnsdorf. In Hörulsdorf liegt jetzt ein totes Tier auf der Fahrbahn. Und Jüterbock, Treuenbrietzen, Luckenwalde. Im Bereich des Truppenübungsplatzes Jüterbock brennt es mit entsprechender Rauchentwicklung. Die Feuerwehr ist im Einsatz. Schließen Sie Fenster und Türen und schalten Sie Lüftungen und Klimaanlagen ab. Außerdem haben wir noch Blitzer auf der A12 Richtung Frankfurt-Oder zwischen Fürstenwalde-Ost und Briesen. Auf der B102 zwischen Rotscherlinde und Pernitz und den Lauchhammer auf der Weinbergstraße. Wir wünschen eine gute Fahrt.
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0: Hast du kurz Zeit, heißt sein neues Album und das ist die aktuelle Single daraus, von Vincent Weiss. Mit Antenne Brandenburg in den Feierabend und ganz egal, was gerade kaputt gegangen ist, Handy, Waschmaschine, Laptop oder Kühlschrank, lieber reparieren statt gleich wegschmeißen, denken viele. Vor allem, wenn die Geräte noch gar nicht so alt sind. Und ab morgen gilt ja auch das neue Recht auf Reparatur. Aber was genau heißt das eigentlich für uns? Das weiß unser Mann für Verbraucherthemen, Levi Salomon. Levi, was soll dieses neue Gesetz bewirken?
1: Konkret möchte die EU dafür sorgen, dass Elektrogeräte länger halten, damit weniger Elektroschrott produziert und dann auch weggeworfen wird.
2: Und behoben werden soll das, indem Reparieren und Neuersetzen auf eine Stufe gestellt werden. Bisher ist es ja so, dass man auf jedes neue Elektrogerät pauschal 2 Jahre gesetzliche Gewährleistung hat. Wenn in der Zeit ein Mangel auftritt, kriegt man im Zweifelsfalle per Gesetz einfach ein neues. Ab sofort soll man aber selbst entscheiden. Wenn man den Defekt gezielt ausbessern lassen will, anstatt einfach was Neues zu nehmen, dann muss die Reparatur auch möglich sein. Und nicht nur das, wer sein bisheriges Gerät reparieren lässt, bekommt dann nochmal 12 Monate mehr Gewährleistung.
0: Okay, das ist 1 Jahr gewonnen, klingt jetzt aber auch nie so viel anders als bisher. Mich interessiert ja vor allem, wenn die Garantie schon abgelaufen ist, gibt es da auch Anreize, lieber zu reparieren?
2: Kurz gesagt, darauf gibt es erstmal keine richtige Antwort. Der Deutsche Naturschutzbund hat schon 2023 berichtet, dass 2/3 bei einer Befragung die Reparaturen zu teuer finden und deshalb einfach neu kaufen. Wir nehmen mal ein Beispiel aus der Praxis. Das iPhone 15 Pro Max war vor 2 Jahren noch das absolute Top-Smartphone von Apple zu einem Neupreis ab 1200 Euro. Auf der eigenen Service-Homepage gibt Apple an, dass sie fürs Reparieren des Displays etwa 489 Euro verlangen. Das sind mehr als 40% vom Neupreis. Händler können für Reparaturen weiter jeden Preis verlangen. Es gibt keine konkreten Zahlen für das Wort angemessen.
0: Na prima, wie so oft gut gemeint, aber nicht so richtig bis zu Ende gedacht. Nachhaltigkeit ist aber wichtig, Ressourcen sind knapp. Vielleicht wird ja auch das Gesetz noch mal ein wenig repariert. Vielen Dank, Levi Salomon, für die Erklärung zu dem Recht auf Reparatur, das ab morgen gilt. Immerhin, Antenne Brandenburg funktioniert hervorragend und wir machen weiter mit der schönsten Musik von Maggie Reilly. Every time we touch.

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Elton John zusammen mit Kiki Dee. Und angeblich könnte es auch bald einen Song von ihm und seinem Freund George Michael geben. Denn Elton John soll einen Song seines verstorbenen Kollegen vollenden, heißt es. This Kind of Love, schon vor Jahren aufgenommen, und zwar von beiden Künstlern. Aber die beiden Tracks sind eben nie zusammengemischt worden. Jetzt ist es aber im Gespräch, das Duett könnte zum 10. Todestag von George Michael am 25. Dezember rauskommen. Ich fände es eine super Idee. Mal sehen, ob es klappt. Und wir haben Meldungen von unseren Straßen. Achtung, auf der A2 Magdeburg.

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1: Im Studio Sabine Löbrig. Guten Abend. In mehreren Brandenburger Landkreisen bekämpfen Einsatzkräfte der Feuerwehr momentan Brände. Auf dem ehemaligen Truppenübungsplatz in Jüderbock stehen 7 Hektar in Brand. Eine direkte Brandbekämpfung ist wegen der Munitionsbelastung des Geländes nicht möglich. Wie die Leitstelle Nordost Antenne Brandenburg sagte, brennt es in Stechlin und Zedenick in Oberhavel, in Biesenbroh am Ober-Uckersee und in Milmersdorf im Landkreis Uckermark. Feuer bei Miltenberg in Oberhavel und Niemeck im Kreis Potsdam-Mittelmark konnten gelöscht werden. Autofahrer auf der A12 Frankfurt-Oder-Berlin müssen sich heute Abend und in der Nacht auf Einschränkungen einstellen. Die Autobahn wird abschnittweise voll gesperrt. Martina Ruhlke berichtet.
2: Die Vollsperrung betrifft die Strecke in Fahrtrichtung Berlin zwischen den Anschlussstellen Briesen und Fürstenwalde Ost. Dort sind Instandsetzungsarbeiten an den Fahrbahnrändern nötig, wie es von der zuständigen Autobahn GmbH des Bundes heißt. Die Arbeiten sollen von heute Abend 19 Uhr bis voraussichtlich morgen früh 5 Uhr erfolgen. Davon ist auch der Parkplatz Berliner Urstromtal betroffen. Verkehrsteilnehmer werden gebeten, die ausgeschilderte Umleitung zu nutzen. Diese führt über die Landstraße nach Briesen, den Ortsteil Falkenberg und nach Berkenbrück zurück.
1: Die hohen Temperaturen machen vielen Menschen auch gesundheitlich zu schaffen und stellen ein hohes Risiko dar, besonders für ältere Menschen, chronisch Kranke und Säuglinge. Schon länger gibt es Forderungen nach mehr Hitzeschutzmaßnahmen in Städten, aber auch in Gesundheits- und Pflegeeinrichtungen. Welche Rollen die Kommunen dabei spielen, sagt Jan Zimmermann aus dem Hauptstadtstudio.
3: Die haben die Aufgabe, Hitzeschutzpläne zu erstellen, Klimaanpassungsmaßnahmen anzupacken. Einige machen das auch sehr fleißig, andere haben das bisher nicht so ernst genommen und hinken folglich hinterher. Dazu kommen finanzielle Probleme. Der Deutsche Städtetag vertritt viele Kommunen und fordert mehr Geld von den Ländern und vom Bund. Klimaanpassung sei eine Daueraufgabe für Jahrzehnte, heißt es. Die Förderprogramme, die es bereits gibt, die würden nicht ausreichen und aus eigener finanzieller Kraft könnten die Städte und Gemeinden diese Mammutaufgabe nicht stemmen.
1: Die europäischen Fußballverbände gehen auf Konfrontation zur FIFA und drohen jetzt offiziell mit WM-Boykott. Sollte der Weltfußballverband an seinen Investorenplänen festhalten, ist die UEFA nicht mehr dabei. Das teilte der Verband heute nach einer Sitzung mit. Aus Genf, Katrin Hondl.
4: Die Front der Europäer gegen die Pläne von FIFA-Präsident Gianni Infantino sei geschlossen. Einstimmige und unmissverständliche Ablehnung, Zitat, die Weltmeisterschaft steht nicht zum Verkauf. Die UEFA kritisiert auch das Vorgehen Infantinos scharf. Es sei unverantwortlich und unvertretbar, dass der Investorenplan heimlich konzipiert wurde. Das sei nicht nur tiefgreifendes Führungsversagen. Die FIFA habe damit als Hüterin des Weltfußballs abgedankt.
1: Und soweit die Antenne Brandenburg Nachrichten. 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
5: So langsam zieht die Gewitterfront mit Schauern und Sturmböen ins Land. Über Lenzen an der Elbe, kurz vor Wittenberge, da ist Perleberg nicht mehr ganz so weit. Aktuell haben wir 36 Grad in Grünow bei Prenzlau, 37 Grad in Dahme-Mark, 38 Grad in Rathenow. Und bis morgen früh kommen die Schauer auch bis nach Cottbus, schwächen sich allerdings zunehmend ab. Es bleibt teilweise bei tropisch warmen 16 bis 21 Grad. Morgen am Freitag beruhigt sich die Wetterlage. Mit einem Sonne-Wolken-Mix gibt es nur noch vereinzelt Schauer und kleine Gewitter. Dann auch immer noch recht warme 28 bis 34 Grad.
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5: Achtung auf der A2 Magdeburg Richtung Berlin. Zwischen Ziesa und Wollin gab es einen Busunfall und die Stelle ist weiterhin ungesichert. A10 südlicher Berliner Ring Richtung Dreieck Spreeau. Zwischen Dreieck-Nothetal und Ludwigsfelde West gibt es ebenfalls Behinderungen nach einem Unfall. Außerdem Vorsicht zwischen Königs Wusterhausen und Niederlehme. Da liegen Gegenstände auf der Fahrbahn. A11 Stettin Richtung Berlin. Zwischen Bernau Nord und Bernau Süd steht ein Pannenauto auf der Standspur. Und B96 in Hohenneuendorf. Die Oranienburger Straße ist zwischen Karl Max und Sumter Straße nach einem Unfall gesperrt. Und es hat noch Blitzer auf dem westlichen Berliner Ring im Dreieck Havelland Richtung Dreieck Barnim. Und da, wo Sie einen entdeckt haben, gerne melden unter 0331 70 98 101. Wir wünschen gute und sichere Fahrt. Kommen Sie gut in den Feierabend.
6: Unser Sandmännchen. Womit kommt das Sandmännchen heute?
7: Yeah.
6: Mit der Sprungfeder. Das Sandmännchen hat dir eine Geschichte mitgebracht.
7: Rita und das Krokodil. Hallo Rita. Hallo Krokodil.
8: Heute übernachten wir bei Großmutter Krokodil. Wir bleiben die ganze Nacht wach. Die Schublade ist voller toller Sachen. Sieh mal, das hier ist ein Teleskop-Krokodil. Damit kann man die Sterne beobachten. Komm. Es gibt so viele Sterne-Krokodil.
7: Die seht ihr am besten im Garten.
8: Da ist die Milchstraße. Nein, sie ist nicht aus Milchkrokodil. Sterne, die fliegen, nennt man Sternschnuppen. Wenn du eine Sternschnuppe siehst, darfst du was wünschen. Aber du darfst niemandem sagen, was. Sonst geht der Wunsch nicht in Erfüllung. Ich kann keine Sternschnuppe sehen. Aber da ist ein Planet. Ob da wohl jemand lebt? Die sehen bestimmt ganz anders aus als wir. Vielleicht sind sie alle grün, so wie du, Krokodil. Vielleicht sehen sie aber auch alle aus wie wir. Wenn du alle Sterne gründlich absuchst, findest du vielleicht ein grünes Weltraumkrokodil. Vielleicht gibt es auch eine Weltraum-Rita. Wir müssen in den Weltraum fliegen und sie suchen. Aber wie stellen wir das an?
7: Ihr tut einfach so. Der Datentisch ist die Rakete und ihr seid die Raumfahrer.
8: Ja, so geht's, Krokodil. Ein Raumschiff. Krokodil? Ui!
7: Und schon seid ihr im Weltall.
8: Ui! Guck mal, da ist der Mond. Der Mond ist ganz aus Käse, Krokodil. Und das stinkt. Deshalb wohnt da auch niemand. Komm!
7: Guck trotzdem mal nach, ob da nicht doch jemand wohnt.
8: Ich kann keine Krokodile sehen und keine Ritas.
7: Vielleicht ja auf dem roten Planeten.
8: Hier auch nicht.
7: Aber das Weltall ist ja so groß.
8: Siehst du, wie weit wir von der Erde entfernt sind? Und niemand da, mit dem wir spielen könnten. Krokodil! Ein anderes Raumschiff. Hallo. Oh je, es ist ja leer. Sieh mal da, Krokodil. Wir sind ganz weit weg im Universum.
7: Oh, ihr landet auf einem rosa Planeten.
8: Hallo. Ist hier jemand? Wow, hier ist es aber kalt. Weißt du, Krokodil? Das ist Erdbeereis. Das Eis ist viel zu hart. Das können wir nicht essen. Schade.
7: Dann müsst ihr wohl weiterfliegen.
8: Oh nein, Krokodil. Wir sind festgefroren. Das sind Sternschnuppen. Schnell, Krokodil. Wünsch dir was. Ich will zurück nach Haus zur Großmutter.
7: Der Wunsch geht in Erfüllung und ihr seid wieder zu Hause bei der Großmutter und liegt in eurem Bettchen. Und du, Krokodil, hast sogar ein Erdbeereis in der Hand.
8: Krokodil, sag mal, hast du dir das gewünscht? Denk bloß mal, Krokodil. In dem ganzen Universum gibt es nur ein Krokodil. Das ist wie du. Und ich bin auch ganz einzig.
7: Bis bald, Rita. Bis bald, Krokodil.
6: Das Sandmännchen hat dir ein Lied mitgebracht.

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1: 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Na dann, willkommen zurück auf der Erde mit der schönsten Musik. Aua.

0: Antenne Brandenburg am frühen Donnerstagabend und es ist immer noch heiß. 40 Grad auf der Straße hat mein Auto heute Mittag angezeigt. Weil die ganze Zeit die Sonne scheint, hat sich da bislang nicht so viel geändert. Erst im Laufe der Nacht kühlt es ein bisschen ab auf 21 bis 16 Grad. Den meisten von uns ist auch das noch zu warm. Nur Justin in Belitz ist da total entspannt.
1: Was machen Sie denn in der Nacht, damit es ein bisschen kühler wird?
2: Schlafen?
3: Wenn ich.
2: Ja, was soll man machen? Klimaanlage an und schlafen.
1: Eine Klimaanlage haben sie doch.
2: Haben wir ja, deswegen.
3: Das ist aber luxuriös dann.
2: Deswegen.
0: Schöner Luxus, da hat mein Kollege Johann Frederik Paul absolut recht. Aber heute hätten wir den wohl alle gerne.

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0: Mit Céline Dion ist es Punkt 19.30 Uhr.
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2: Ja, noch scheint vielerorts die Sonne, aber über die Prignitz und das Havelland ziehen schon erste Schauer und kräftiger Wind. Bis morgen früh dann auch über Berlin bis Cottbus. Aktuell haben wir 36 Grad in Oranienburg und Zossen. Die letzten Schauer und Gewitter ziehen dann allmählich ab über Oder und Neiße. Es bleibt gebietsweise tropisch bis morgen früh, 16 bis 21 Grad. Und morgen am Freitag dann weitere Wetterberuhigung, ein Mix aus Sonne und Wolken, nur noch wenige Schauer. Die Temperaturen sind auch etwas kühler bei 28 bis 34 Grad, aber immer noch sehr sommerlich.
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2: Achtung auf der A2 Magdeburg in Richtung Berlin. Zwischen Ziesa und Wollin stockt es nach einem Busunfall. Dann A11 Stettin Richtung Berlin. Zwischen Bernau Nord und Süd steht ein Pannenauto auf der Standspur. Die A12 Frankfurt-Oder Richtung Berlin ist zwischen Briesen und Fürstenwalde Ost wegen Bauarbeiten bis morgen früh um 5 gesperrt. B96 in Hohenneuendorf. Die Oranienburger Straße ist zwischen Karl-Marx- und Sumterstraße auch nach einem Unfall gesperrt. Und Vorsicht in den Landkreisen Elbe-Elster und Oberspreewald-Lausitz. Zwischen Lichterfeld und Abzweig nach Lauchhammer eine ungesicherte Unfallstelle. Wir gucken nach Jüterbock, Treuenbrietzen, Luckenwalde. Im Bereich des Truppenübungsplatzes Jüterbock brennt es mit entsprechender Rauchentwicklung. Schließen Sie Fenster und Türen, schalten Sie Lüftungen und Klimaanlagen ab. Ja, ist schwer bei fast 40 Grad, das ist wohl wahr. Wir wünschen allen unterwegs eine gute Fahrt und den Feuerwehrleuten, die im Einsatz sind, toi, toi, toi, durchhalten.
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0: Die schönste Musik auf Antenne Brandenburg mit Genesis. Vielleicht schon zum ersten Donnerwetter in der Prignitz. Die Schauer und Gewitter ziehen ja in den kommenden Stunden über Berlin bis an die Oder. Aber morgen kriegen wir dann trotzdem wieder über 30 Grad. Und dann sind kühle Orte wie Kino wieder sehr beliebte Aufenthaltsorte. Abgesehen davon gibt's da auch einen neuen Spider-Man zu sehen. Tom Holland und Zendaya sind zurück, auch privat eines der beliebtesten Paare Hollywoods. Seit einiger Zeit schon zu sehen in Die Odyssee und ab heute auch wieder als Peter Parker und MJ. Antenne Filmfrau Anna Wollner hat die beiden bei der Pressevorführung getroffen. Sind die auch in Wirklichkeit so sympathisch, wie sie immer wirken?
1: Ja, total. Ich war wirklich überrascht, wie entspannt die beiden miteinander umgehen. Da wird sich wirklich ständig geneckt und gelacht. Zendaya hat mir zum Beispiel erzählt, dass sie neidisch auf Tom Holland ist, weil der als Spider-Man natürlich all die spektakulären Stunts machen darf. Und er hat sich gespielt beschwert, dass alle immer nur seine Saltos bewundern.
0: Ja, aber nur nette Hauptdarsteller sorgen nicht automatisch für einen guten Film. Wie ist er denn nun, der neue Spider-Man Brand New Day?
1: Brand New Day macht was Marvel zuletzt so ein bisschen verlernt hatte. Der Film wird nicht immer größer, sondern er wird persönlicher. Peter Parker muss diesmal nicht nur New York retten, sondern vor allem mit seiner eigenen Einsamkeit klarkommen. Nach dem letzten Film erinnert sich nämlich niemand mehr an ihn, nicht einmal MJ. Natürlich gibt es spektakuläre Action und tolle Spider-Man-Momente, dafür ist es einfach Spider-Man. Aber am Ende geht es um einen jungen Mann, der herausfinden muss, wer er eigentlich ist, wenn ihm niemand mehr den Rücken stärkt. Und Tom Holland, der spielt das mit unglaublich viel Charme und Verletzlichkeit. Für mich gehört das zu seinen stärksten Auftritten als Spider-Man und zu den besten Marvel-Filmen der letzten Jahre.
0: Oh, sehr cool. Also Anna Wollner sagt Daumen hoch, angucken. Ab heute in den Brandenburger Kinos, zum Beispiel Potsdam oder auch Cottbus, Spider-Man Brand New Day. Ich bin Ines Lang, ich wünsche Ihnen viel Vergnügen mit dem fliegenden Spinnenmann oder auch vom Fernseher zu Hause und mit Antenne Brandenburg im Ohr. Ich hoffe, ich bin vor den Sturmböen daheim und ich sage Tschüss, bis morgen.

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1: Im Studio Sabine Löbrig. Guten Abend. Mehrere Ostministerpräsidenten stellen sich gegen einen Teil der geplanten Rentenreform. Auch Brandenburgs Regierungschef Woidke warnt davor, die Rente mit 63, also die abschlagsfreie Rente nach 45 Beitragsjahren, aufzugeben. Ute Sander mit den Einzelheiten.
2: Der SPD-Politiker fordert Änderungen am Reformvorschlag der Rentenkommission. Auf Instagram schrieb Woidke, 45 Jahre seien ein langes Arbeitsleben. Das müsse für eine Rente ohne Abschläge reichen. Für ihn stehe im Mittelpunkt, dass Menschen von ihrer Rente leben können. Zuvor hatten sich die Ministerpräsidenten von Sachsen, Sachsen-Anhalt und Thüringen gegen die Abschaffung der abschlagsfreien Rente nach 45 Jahren gestellt. Damit kritisieren sie einen wesentlichen Teil der geplanten Reform.
1: Die Waldbrandgefahr ist wieder gestiegen, vor allem im Nordwesten Brandenburgs. In den drei Landkreisen Prignitz, Ostprignitz, Ruppin und Oberhavel gilt aktuell die zweithöchste Gefahrenstufe 4, in allen anderen die Stufe 3. In mehreren Kreisen haben Einsatzkräfte der Feuerwehr heute Brände bekämpft, darunter auf dem ehemaligen Truppenübungsplatz in Jüterbock, aber auch bei Zedenick und in Milmersdorf im Landkreis Uckermark. Feuer bei Rheinsberg in Ostprignitz, Ruppin und Niemeck im Kreis Potsdam-Mittelmark konnten bereits gelöscht werden. Die Deutsche Bahn hat im ersten Halbjahr einen Gewinn von 147 Millionen Euro gemacht. Konzernchefin Paller sagte, man schreibe zum ersten Mal seit 7 Jahren mit dem Eisenbahngeschäft wieder schwarze Zahlen. Sören Hinze berichtet.
3: Grund sind laut Konzernangaben vollere Fernzüge, vor allem seit dem Monat April. Wegen Rabattaktionen und hoher Spritpreise seien vor allem Pendler vom Auto auf die Bahn umgestiegen. Zugleich habe der Konzern erste Sparpläne umgesetzt. Kosten wurden durch Personalabbau gesenkt, nicht im Zugverkehr, sondern in der Konzernleitung und bei internen Doppelstrukturen. Für das Gesamtjahr plant die Deutsche Bahn einen operativen Gewinn von 600 Millionen Euro vor Steuern und Zinsen.
1: Die europäischen Fußballverbände gehen auf Konfrontation zur FIFA und drohen jetzt offiziell mit WM-Boykott. Das steht in einer Erklärung, die der Verband heute nach einer Sitzung herausgegeben hat. Katrin Hondl.
4: Einstimmig und unmissverständlich lehne man die Pläne von FIFA-Chef Gianni Infantino ab, die ja bekanntlich vorsehen, Eigentumsrechte an der WM oder anderen Wettbewerben an private Investoren aus dem Umfeld von US-Präsident Trump zu verscherbeln.
1: Und soweit die Antenne Brandenburg Nachrichten. 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Das Wetter. Die ersten Schauer und Gewitter sind schon im Nordwesten unterwegs. In der Nacht weiter teilweise kräftiger Regen und Gewitter bei 21 bis 17 Grad. Morgen Sonne und Wolken im Wechsel, am Nachmittag und Abend einzelne Hitzegewitter und das bei Höchstwerten zwischen 28 und 35 Grad.
5: Dankeschön, damit starten wir gut informiert in den Abend. Von mir ist der Blick auf die Straßen im Lande. Hier ist der Verkehrsservice. Die Autobahn 2 Richtung Berlin ist zwischen Ziesa und Wallin nach einem Busunfall gesperrt. Bitte hier unbedingt die Rettungsgasse bilden. Ich wiederhole, die Autobahn 2 Richtung Berlin ist zwischen Ziesa und Wallin nach einem Busunfall gesperrt. Bitte eine Rettungsgasse bilden. Die Autobahn 71 Richtung Schweinfurt ist zwischen Arnstadt Süd und Stadt Ilm sowie zwischen Meiningen Süd und Rentwartshausen wegen Tunnelwartungsarbeiten bis morgen früh ca. 6 Uhr gesperrt. Und auf der Bundesstraße 7 zwischen Nora und dem Abzweig nach Bechstedtstraß. Behinderungen nach einem Unfall. Ihnen unterwegs eine gute Fahrt durch den Abend.
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5: Das soll doch bitteschön die schönste Zeit des Tages werden. Es geht in den Abend, der hoffentlich bald ein wenig kühler wird. Hanno Bauer grüßt aus Magdeburg mit Musik von The Beloved. Sweet Harmony.

Sweet Harmony. Butterweicher Popsong. Also nach dem Tag heute mit Temperaturen bei 40 Grad zum Beispiel in meiner Heimatstadt Halle, ja, ungefähr so weich wie die Butter, die man über gesalzenes Popcorn gibt, natürlich quasi flüssig. Und jetzt am Abend dann noch die Möglichkeit, dass hier und da Gewitter runterkommen. Wir hören sie hier schon angedeutet bei Eruption, I Can't Stand the Rain. Hier ist der ARD-Abend.

George Harrison, Got My Mindset on You. Das Einzige, woran ich gerade meine Gedanken verschwenden könnte, wären jetzt eine Dusche und danach dann bitteschön ein schöner Platz vor dem Ventilator. Das wäre ungefähr das, woran ich jetzt meine Gedanken klammern könnte. Got My Mindset on You und Falling for You jetzt mit Colby Calet im ARD-Abend. Schöne, entspannte Musik für den Feierabend.

20.23 Uhr Zeit für Familie, jetzt im ARD-Abend. Die Schwestern Joni, Kim, Kathy und Debbie haben in Philadelphia so schön miteinander musiziert, ja, in den 70er Jahren. Und das unter ihrem Künstlernamen, als Sister Sledge nämlich. Und sie können so die Musik genießen, dass sie sich direkt drinnen verheddern in der Musik Lost in Music, jetzt im ARD-Abend.

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6: 20.30 Uhr ist es, hier ist der Verkehrsservice für den ARD-Abend. Und die Meldung von der A2 klingt doch jetzt schon ganz anders. A2 Richtung Berlin zwischen Ciesa und Wollin. Stockender Verkehr an der geräumten Unfallstelle. Ja, es war ein Bus, der in der Baustelle wohl gegen die Absperrung gefahren war. Aber eine Rettungsgasse, die musste dann nicht gebildet werden. War ein Fehler der Übermittlung in die Funkhäuser. Wunderbar. So, dann die Autobahn 71 Richtung Schweinfurt ist zwischen Arnstadt Süd und Stadt Ilm sowie zwischen Meiningen Süd und Rentwertshausen zwischen Tunnel wegen Tunnelwartungsarbeiten bis morgen früh circa 6 Uhr gesperrt. Und damit weiter gute Fahrt durch den Abend.
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6: Mit Hanno Bauer beim MDR in Magdeburg.

0: White Satin. Hier ist der ARD-Abend, bevor es in die Nacht geht. Und unsere E-Mail-Adresse ist ard-abend@mdr.de. Die E-Mail-Adresse hat auch Annette aus Leipzig genutzt, hat geschrieben: Lieber Hanno, viele Grüße erstmal an alle. Es fängt ja gut an mit Sweet Harmony zum Sendebeginn. Mein Tag war heute auch harmonisch. Ich hatte heute den ganzen Tag mit dem Kopf gearbeitet. Ah, hat Spaß gemacht. Annette, Vorsicht, gerade Kopfarbeit erhitzt das Gehirn besonders. Und da kommt's ja, Annette schreibt weiter: Aber gelitten habe ich auch wegen der Hitze, habe mich deswegen in meiner schönen Wohnung verschanzt. Ich hoffe, du hattest eine halbwegs gute Fahrt nach Magdeburg. Annette, ich sag mal, das Auto war jetzt meine Klimakammer, ja, also mit halt 6 Liter pro 100 Kilometer Energieaufwendung, aber der Einsatz der Energie hat dann doch ganz gut geholfen. Gegen die Temperatur draußen, waren immer noch 38 Grad auf dem Thermometer. Und noch erfrischender war eigentlich der Tagesbeginn bei Sonnenaufgang. Gleich raus an den Geiselteilsee, also südlich von Halle im Süden Sachsen-Anhalts. Es gab kristallklares Wasser, keine Blaualgen. Und bis dann die Sonne vormittags hoch am Himmel stand, gab es die herrliche Abkühlung. Das war schon sehr schick, muss ich sagen. Man muss den Tag eben so nutzen, wie es geht, wenn die Arbeit erst spät beginnt. Ich hoffe, viele können jetzt auch an den Baggersee zum Beispiel, wenn die Tagesarbeit geleistet ist. Dafür genießen wir jetzt auch gemeinsam frisch und entspannt die Abendzeit. Hier ist der ARD-Abend mit dem Electric Light Orchestra. Gruß, Annette.
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0: Wunderbare Musik von Aura Dion. Hier ist der AD Abend, ja, und Annette hat sich gerade nochmal gemeldet. Na, da hattest du ja einen schönen Tag gehabt und hast dein Leben genossen. Liebe Grüße, Annette. Ja, aber zuerst habe ich dem Finanzamt einen Antrag auf Fristverlängerung in den Briefkasten geschmissen, ja, damit ich mich nicht auch ebenfalls mit Kopfarbeit an den Schreibtisch setzen muss, liebe Annette. Ich glaube, ich lasse den Staat gerne noch ein bisschen mit meinem Geld arbeiten, bis zur erwarteten Rückerstattung. Ist doch gut, oder?
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0: 20:10 ist es. Und wo hier die Bremsen quietschen, beziehungsweise der Elefant in den Rüssel tutet, das ist Musik von Tok Tok.

Musik, in der schöne Stimmen im Vordergrund stehen. Wie hier bei Shania Twain und die Musik dann ganz entspannt nur als Untermalung. Jetzt gibt es sogar noch einen obendrauf bei den House Martins aus den 80ern. Nur Stimmen, ganz a cappella bis zu den Nachrichten.

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1: Um 21 Uhr mit Sabine Löbrig. Guten Abend. Wegen eines ausgedehnten Brandes wird der Ortsteil Treskow in Neuruppin offenbar evakuiert. Die Regionalstelle Nordwest hat eine entsprechende amtliche Gefahrenmeldung herausgegeben. Anwohner sollten auf Durchsagen von Feuerwehr und Polizei achten und die Notrufe frei halten. Auch auf dem ehemaligen Militärgelände in Jüterbock im Landkreis Teltow-Fleming stehen erneut mehrere Hektar Wald in Flammen. Der Flächenbrand im Ortsteil Braunsberg der Stadt Rheinsberg im Kreis Ostprignitz-Ruppin wurde laut Feuerwehr inzwischen gelöscht. Mehrere Ostministerpräsidenten stellen sich gegen einen Teil der geplanten Rentenreform. Auch Brandenburgs Regierungschef Woidke warnt davor, die Rente mit 63 aufzugeben. Ute Sander mit den Einzelheiten.
2: Der SPD-Politiker fordert Änderungen am Reformvorschlag der Rentenkommission. Auf Instagram schrieb Woidke, 45 Jahre seien ein langes Arbeitsleben. Das müsse für eine Rente ohne Abschläge reichen. Für ihn stehe im Mittelpunkt, dass Menschen von ihrer Rente leben können. Zuvor hatten sich die Ministerpräsidenten von Sachsen, Sachsen-Anhalt und Thüringen gegen die Abschaffung der abschlagsfreien Rente nach 45 Jahren gestellt. Damit kritisieren sie einen wesentlichen Teil der geplanten Reform.
1: Die Lebenshaltungskosten in Deutschland haben im letzten Monat ordentlich angezogen. Nach ersten Schätzungen des Statistischen Bundesamtes stieg die Inflationsrate auf 2,8% nach 2,3% im Juni. Aus Wiesbaden berichtet Ursula Mayer.
3: Hauptgrund der andauernde Iran-Krieg. Dadurch sind insbesondere die Preise für Energieprodukte wie etwa Heizöl und Sprit im Schnitt um über 8% gestiegen. Dieser Anstieg wurde auch nicht mehr abgefedert durch den staatlichen Tankrabatt, da der vor einem Monat bereits ausgelaufen war. Deshalb mussten Menschen vielerorts in Deutschland fürs Tanken etwa ein Viertel mehr bezahlen als noch vor einem Jahr. Beim Heizöl gab es teilweise sogar noch größere Preissprünge.
1: Die europäischen Fußballverbände gehen auf Konfrontation zur FIFA und drohen jetzt offiziell mit WM-Boykott, sollte der Weltfußballverband an seinen Investorenplänen festhalten. Das teilte der Verband heute nach einer Dringlichkeitssitzung mit. Aus Genf, Katrin Hondl.
4: Die Front der Europäer gegen die Pläne von FIFA-Präsident Gianni Infantino sei geschlossen. Einstimmige und unmissverständliche Ablehnung, Zitat, die Weltmeisterschaft steht nicht zum Verkauf. Die UEFA kritisiert auch das Vorgehen Infantinos scharf. Es sei unverantwortlich und unvertretbar, dass der Investorenplan heimlich konzipiert wurde. Das sei nicht nur tiefgreifendes Führungsversagen. Die FIFA habe damit als Hüterin des Weltfußballs abgedankt.
1: Und soweit die Antenne Brandenburg Nachrichten. 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Das Wetter. In der Nacht teilweise kräftiger Regen oder auch Gewitter bei Temperaturen zwischen 21 und 17 Grad. Morgen Sonne und Wolken im Wechsel. Am Nachmittag auch einzelne Hitzegewitter.
5: Dankeschön fürs 3-Minuten Nachrichten-Update. Hier ist der Verkehrsservice für den ARD-Abend. A1 Heiligenhafen Richtung Lübeck zwischen Scharbeutz und Rathekau. Stockender Verkehr. Die Autobahn 71 Richtung Schweinfurt ist zwischen Arnstadt Süd und Stadt Ilm und dann später nochmal zwischen Meiningen Süd und Rentwarzhausen wegen Tunnelwartungsarbeiten gesperrt. Die ganze Nacht über bis morgens um 6. Und damit weiter gute Fahrt durch den Abend.
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5: Wir japsen jetzt noch ein bisschen nach der Hitze um Luft. Und auch mit dem Hit, den wir jetzt im Radio haben, der Police. Die zählen nämlich gleich mal jedes Japsen mit Every Breath You Take. Und Hanne Bauer ist hier im gut gekühlten Studio in Magdeburg.

Die Police und die Feuerwehr. Jetzt wahrscheinlich gerade in Treskow bei Neuruppin im Einsatz. Hier ist der ARD-Abend an einem Tag, an dem es erst heiß war, die Waldbrandgefahr hoch und dann jetzt auch noch mit den durchziehenden Gewittern starker Wind aufkommt. Und daher jetzt in Brandenburg im Gebiet Neuruppin. Achtung bitte, die Feuerwehrleitstelle informiert gerade, dass der Neuruppiner Ortsteil Treskow evakuiert werden muss. Meldung kam gerade rein. Im Bereich Neuruppin kommt es zu einer Rauchentwicklung bei einem ausgedehnten Brand. Die Feuerwehr ist bereits im Einsatz, steht hier in der Meldung. Hören Sie auf die Durchsagen der Feuerwehr und der Polizei vor Ort. Informieren Sie bitte auch Ihre Nachbarn und leisten Sie bei Bedarf Hilfe. Und halten Sie die Notrufnummern von Feuerwehr und Polizei für Notrufe frei. Betroffene Region, wie gesagt, Neuruppin-Treskow. Wir versuchen, weitere Informationen zu geben, sobald wir an weitere Informationen aus Brandenburg rankommen.

Sascha, I feel lonely. Und die Meldung war gerade raus über Nina und Katwan und auch über die Seite des Bundesamtes für Bevölkerungsschutz und Katastrophenhilfe. Da haben wir Sie im Abend ja bereits informiert, wie das auch Vorschrift ist, weil wir mit unserer öffentlich-rechtlichen Sendung Teil der Informationskette beim Katastrophenschutz sind. Und ich habe inzwischen aber mit der Leitstelle in Potsdam telefoniert bei der Feuerwehr. Hier wurde mir eben gerade mitgeteilt, dass der Brand nun doch nicht wie gemeldet zu einer Evakuierung im Ortsteil Treskow in Neuruppin führen wird. Also Treskow muss nicht evakuiert werden. Das wurde mir gerade am Telefon versichert von der Feuerwehr. Heißt also weiterhin aber Fenster und Türen geschlossen halten. Und wir sind dabei, noch weitere Informationen für Sie zusammenzutragen. Aber das hört sich ja erstmal schon ganz gut an. Und ich hoffe, dass der Brand sich nicht wesentlich ausweitet. Hier ist der ARD-Abend jetzt mit Musik von Robin Gibb. Juliet um 21.16 Uhr. Ein heißer Abend, muss ich mal sagen. Aber gut, lieber einmal zu früh gewarnt und dann die Warnung zurückgenommen, als nicht gewarnt oder zu spät.

happier würde mich jetzt, glaube ich, die Kreation unserer Tortenkönigin Elke machen. Und zwar Melonentorte. Jeden wird es wahrscheinlich happier machen. Elke hat mir gerade ihre neueste Kreation als Foto auf den Monitor gezaubert. Ja, eine Melonentorte. Das Fruchtfleisch schön zu Kügelchen ausgestochen. Gelbes Fruchtfleisch, also muss dann wahrscheinlich eine Honigmelone sein. Und das auf der Torte dann fein säuberlich angeordnet. Gut gekühlt, wie sie schreibt, mit ein paar Dekorationsblättchen Minze aus dem eigenen Garten und Kirschen noch. Sehr lecker, liebe Elke in Ludwigshafen. Eine coole Tortenkreation, würde ich sagen. Ganz liebe Grüße in den Südwesten der Republik.

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4: 21.31 Uhr. Hier ist der Verkehrsservice im ARD-Abend. Die A7 Hamburg Richtung Ulm ist zwischen Seesen-Harz und Echte nach einem Unfall gesperrt. Auf der Autobahn 59 Dienstlaken Richtung Duisburg ist im Kreuz Duisburg die Überfahrt zur A40 Richtung Essen bis 5 Uhr gesperrt. Und die Autobahn 71 Richtung Schweinfurt ist gesperrt zwischen Arnstadt Süd und Stadt Ilm sowie zwischen Meiningen Süd und Rentfertshausen wegen Tunnelwartungsarbeiten bis morgen früh ca. 6 Uhr. Und außerdem eine Warnmeldung noch in Brandenburg im Gebiet Neuruppin. Gibt es einen Brand mit starker Rauchentwicklung. Die Feuerwehrleitstelle bittet, Fenster und Türen geschlossen zu halten. Die Feuerwehr ist bereits im Einsatz. Hören Sie auf die Durchsagen der Feuerwehr und Polizei vor Ort. Die erste Information der Leitstelle, dass der Neuruppiner Ortsteil Treskow evakuiert wird, ist inzwischen nicht mehr aktuell. Steht aber noch in den Warn-Apps und auf der offiziellen Seite des Bundesamtes für Bevölkerungsschutz und Katastrophenhilfe. Das war die Erstmeldung. Ist bis jetzt noch nicht korrigiert. Nun wissen Sie aber, dass es nicht so ist. Wir haben extra nachgefragt.
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4: Mit Hanno Bauer in Magdeburg. Ich grüße schön.

0: Der ARD-Abend ist das hier mit Grönemeyers Warnung vor dem Alkohol. Wobei der durchaus auch hilfreich sein kann, ja, auf der Haut, wie Brigitte aus Bischofsheim geschrieben hat. Sie schreibt nämlich: zur Abkühlung ab und an die Haut mit Latschenkiefer Franzbranntwein einhelfen. Das hilft mir bei zu starker Hitze. Also die Verdunstungskühle auf der Haut tut gut. Ich habe eben auch erstmal noch geduscht. Es gab ganz grässliches Wetter heute bei uns in Bischofsheim. So heiße Luft. Morgens hatte ich mir noch einen Ventilator auf den Balkon gestellt und mir ein wenig Abkühlung verschafft. Und am Nachmittag, da wurde es auf einmal sehr windig, sodass ich schnell meinen Sonnenschirm und die Markise retten musste. Es sah auch nach Regen aus, aber kein Tropfen kam bei uns an. 2 Stunden später war wieder voll die Sonne da. Ich bin so froh, wenn diese verdammte Hitze endlich mal vorbei ist. Lieben Gruß von Brigitte. Und Brigitte, von mir natürlich durchhalten. Das sind ja gute Tipps, die du da weitergegeben hast. Besonders das mit dem, was war's? Ah ja, Latschenkiefer Franzbranntwein. Das klingt sehr lecker. Sehr cool.
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0: Die European Queen, ganz cool hier im Disco-Pop-Takt der 80er Jahre. Billy Ocean war das im ARD-Abend. Und ich bin gerade auf einen Fehler aufmerksam gemacht worden. Das finde ich sehr gut. Fehler sind immer zu vermeiden, vor allem wenn sie schon gemacht sind. Vor genau einer Stunde hätte ich wohl gesagt, es ist 20.50 Uhr und damit 10 Minuten vor 8. Dann wäre es jetzt 21.50 Uhr und 10 Minuten vor 9. Aber inzwischen weiß ich ja, dass es ein Fehler war und bei mir wahrscheinlich auch die eine oder andere Synapse geschmolzen ist. Aber wenigstens ist nicht gleich die Hauptsicherung gekommen. Also, 10 Minuten vor 22 Uhr ist es.
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21:57 Uhr. Achtung bitte, im ARD-Abend eine Warnung für die Autofahrer auf der Autobahn 4. Zwischen Bielstein und Gummersbach werden Steine auf die Fahrbahn geworfen. Achtung bitte, beidseitig auf der Autobahn 4 zwischen Bielstein und Gummersbach werden Steine auf die Fahrbahn geworfen.

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1: Um 22 Uhr mit Thomas Haag. Guten Abend. Die UEFA hat einen möglichen Boykott aller Weltmeisterschaftsturniere beschlossen. Die Entscheidung gelte so lange, bis FIFA-Präsident Infantino seine Investorenpläne aufgibt. Sportreporterin Luise Kropf.
2: Die FIFA und ihr Präsident sind

0: In ihrem Plan, Anteile an der WM zu verkaufen, offensichtlich bereits fortgeschritten. Laut übereinstimmender Medienberichte soll Infantino den Mitgliedsverbänden eine Zustimmungsfrist bis zum 19. September gesetzt haben. Die Verbände werden mit hohen Summen und der Aussicht auf eine nochmals erweiterte WM geködert. Eine einfache Mehrheit soll ausreichen, um die Vorhaben umzusetzen. Ein drohender Boykott der UEFA könnte Infantinos Pläne aber massiv ins Wanken bringen.
1: Die neue Hitzewelle in Deutschland hat erneut Forderungen nach mehr Schutzmaßnahmen ausgelöst. Grünen-Chefin Brandner wirft der Bundesregierung vor, beim Hitzeschutz zu wenig zu tun. Der frühere Gesundheitsminister Lauterbach von der SPD drängte auf Kälteräume und Hitzetelefone. Die Linksfraktion im Bundestag betonte, wie gefährlich Hitzewellen für Pflegebedürftige seien. In Neuruppin sind am Abend wegen eines Feldbrandes mehrere Häuser vorsorglich evakuiert worden. Das Feuer auf einem Feld im Ortsteil Treskow brach gegen 20 Uhr aus und breitete sich in Richtung der Ortschaft aus. Nach Angaben der Feuerwehr ist der Brand inzwischen unter Kontrolle. Die evakuierten Bewohner konnten in ihre Häuser zurückkehren. Rund 60 Einsatzkräfte waren vor Ort. Derzeit laufen noch Restlöscharbeiten. Zudem wird die Lage mit einer Drohne überwacht. Zeitweise hatte die Leitstelle wegen starker Rauchentwicklung gewarnt. In der Prignitz im Norden Brandenburgs ist die Feuerwehr am Abend wegen eines Unwetters zu mehreren Einsätzen ausgerückt. Durch Sturmböen seien Bäume umgestürzt oder Äste heruntergefallen, teilte die Regionalleitstelle Nordwest mit. Menschen wurden nicht verletzt. Die Gewitter ziehen laut deutschem Wetterdienst in der Nacht nach Nordosten ab. Beim Kampf gegen die schweren Waldbrände in Spanien und Frankreich zeichnet sich eine leichte Entspannung ab. Der spanische Ministerpräsident Sanchez hat den nationalen Notstand wegen eines Großbrandes in der Nähe von Madrid aufgehoben. Auch in Frankreich haben sich die Flammen bei Bordeaux laut Behörden nicht weiter ausgebreitet. In Portugal bekämpfen die Einsatzkräfte einen Brand im Norden des Landes. Schwere Waldbrände gibt es auch in der Türkei und in Griechenland. Soweit die Nachrichten. 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Das Wetter. In der Nacht haben wir von Westen her Schauer oder Gewitter, teilweise auch immer noch mit Orkanböden. Die Tiefstwerte dazu liegen bei 21 bis 17 Grad. Morgen gibt's erstmal viel Sonne, am Abend sind dann wieder Hitzegewitter möglich und das alles zusammen bei Maximalwerten zwischen 28 und 34 Grad.
2: Dankeschön fürs 3-Minuten Nachrichten-Update. Von mir jetzt der Blick auf die Straßen. Hier ist der Verkehrsservice für den ARD-Abend. Und Achtung, grober Unfug auf der Autobahn 4. Zwischen Bielstein und Gummersbach werden Steine auf die Fahrbahn geworfen. A7 Hamburg Richtung Ulm zwischen Seesen, Harz und Echter. 3 Kilometer Stau nach einem Unfall. A10 südlicher Berliner Ring. Dreieck Werder Richtung Dreieck Potsdam, zwischen Dreieck Werder und Dreieck Potsdam Stau wegen Markierungsarbeiten. Auf der Autobahn 59 Dienstlaken Richtung Duisburg ist im Kreuz Duisburg die Überfahrt zur A40 Richtung Essen bis 5 Uhr gesperrt. Und ebenfalls gesperrt die Autobahn 71 Richtung Schweinfurt an gleich 2 Stellen, und zwar zwischen Arnstadt Süd und Stadt Ilm, sowie zwischen Meiningen Süd und Rentwertshausen wegen Tunnelwartungsarbeiten bis morgen früh 6 Uhr. Und damit weiter gute Fahrt durch den Abend.
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1: Und da passt auch, dass Anja sich gemeldet hat. Holzhasi, darf ich sie nennen, nach dem chinesischen Tierkreiszeichen, in dem sie geboren wurde und ihrem Element, also Hase und Holz eben, Holzhasi. Ja, und Anja ist nicht nur unermüdlich immer in den Nächten unterwegs, sondern sendet mir hier heute auch das Foto ihrer Geburtstagstorte. Wow, so schön, was da das Töchterchen ihrer Mutti auf den Tisch gestellt hat. Das sieht sehr, sehr lecker aus und hat hoffentlich sehr, sehr gut geschmeckt. Allerdings geht's jetzt auch schon wieder auf Fahrt, hat mir Anja geschrieben. Ja, Anja, dann alles, alles Gute für den erfolgreichen Kampf gegens Altern, ja. Was für eine schöne Gratulation von den Kollegen bei Daxa Logistik. Das sind ja echt liebe Kolleginnen und Kollegen. Da steht alles Gute zum Geburtstag. Danke für deinen Einsatz, deine Zuverlässigkeit und dein Lächeln jeden Tag, jede Nacht. Ob Köln, Straßburg oder Willenbrook. Anja ist immer dabei. Ein Team, eine Nachteule, ganz viel Herz. Und so kommt's mir auch vor. Tolle Karte der Kollegen, die da der E-Mail angehängt war. Bei so einer Firma fühlt man sich doch wohl. Das sehe ich schon. Anja, auch von uns aus dem Studio hier im ARD-Abend. Alles, alles Gute und gute Fahrt nach dem Geburtstag.
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0: 21.15 Uhr ist es. Hier ist der ARD-Abend und mit dem Take It Easy. Ich hatte ja gerade eben erstmal einen Schreck, als ich die Überschrift Claudias E-Mail gelesen habe. Bei dem Wetter wandere ich gerne in der Hitze, hat sie mir geschrieben. Und da dachte ich, huch, na, das sollte man aber nicht tun. Aber sie hat dann weitergeschrieben, meist vom Bett aufs Sofa, vom Sofa zum Küchenhocker, vom Küchenhocker zum Kühlschrank, vom Kühlschrank zur Sitzecke, von der Sitzecke zum Relaxsessel, vom Relaxsessel zur Eistruhe, von der Eistruhe zur Balkonliege. Und dann bin ich so kaputt und ultra hoch erhitzt, dass ich mich von der Balkonliege direkt wieder ins Bett bewege bis zur nächsten Wanderung. Aber mit der neuen Hüfte sind es tatsächlich die besten Strecken bei Hitze, das Gehen ohne Krücken zu üben. Na wunderbar, das hört sich doch schon mal sehr vielversprechend an und ich finde, die Möbelstücke, die da angelaufen werden, natürlich ohne sie lange zu benutzen, sind doch auf jeden Fall eine schöne Strecke in der Wohnung. Toi, toi, toi. Und Dankeschön für die E-Mail, liebe Claudia.
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0: Ganz liebe Grüße nach Stuttgart zurück von mir.

Next, another cup of coffee. Also noch ein Tässchen Kaffee und dazu gerne auch Elkes Melonenkugeltorte. Auch für Carola in Osnabrück, die geschrieben hat, lieber Hanno, ich habe mich beim Stichwort Melonentorte zugeschaltet. Das wäre jetzt auch was für mich. Eben hatte ich noch einen Abendspaziergang bei abklingendem Regen gemacht und einen wunderschönen Regenbogen gesehen. Morgen geht's wieder zu meinen Freunden nach Atta, Sadet und Jack Russell Henry. Dir und der Radiofamilie einen schönen Abend. Dankeschön zurück nach Osnabrück. Und mal gut, dass es bei unserer Elke bei den Tortenkreationen immer nur virtuell zugeht, ja, und kalorienfrei vor allem im Radio. Ansonsten wird es wohl ein wenig zu schwer für die Hebefigur von Tanzlehrer Johnny mit seinem Babe jetzt im Soundtrack für den Abend. Mit Musik aus Dirty Dancing.

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7: 22.30 Uhr und damit Zeit für den Verkehrsservice für den ARD-Abend. A9 Richtung Berlin zwischen Dreieck Bayreuth-Kulmbach und Bad Berneck-Himmelkron. Hier gibt es eine ungesicherte Unfallstelle im Baustellenbereich. Mal nicht die Worte hier verdrechseln. Also, ungesicherte Unfallstelle im Baustellenbereich auf der Autobahn 9 zwischen Dreieck Bayreuth-Kulmbach und Bad Berneck-Himmelkron. A10 südlicher Berliner Ring, Dreieck Werder Richtung Dreieck Potsdam zwischen Dreieck Werder und dem Dreieck Potsdam Stau wegen Markierungsarbeiten. Auf der Autobahn 59 Dienstlaken Richtung Duisburg ist im Kreuz Duisburg die Überfahrt zur A40 Richtung Essen bis 5 Uhr gesperrt. Und die Autobahn 71 Richtung Schweinfurt ist gleich an zwei Stellen gesperrt wegen Tunnelwartungsarbeiten. Und zwar zwischen Arnstadt Süd und Stadt Ilm sowie zwischen Meiningen Süd und Rentwertshausen. Damit weiter gute Fahrt durch den Abend.
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0: Maxi Priest, Wild World, was für eine wilde Welt, die da auch Peter aus Seelze im Harz erleben durfte. Also durfte in Anführungszeichen. Er hat nämlich sein Hundi verloren, also sein Stoffhundi. Er hat geschrieben per E-Mail, ich werde mich ewig daran erinnern, dass mein Koffer auf der Reise von Hannover nach Frankfurt aus dem Gepäckraum des Unternehmens verschwunden ist. Und die Busfirma hat es tatsächlich geschafft, mir mein Gepäck nach 9 Monaten und 10 Tagen zurückzuschicken. Und ich dachte bis dahin, die Deutsche Bahn wäre langsam. Jedenfalls, Plüschtier-Hundi kam somit nach 9-monatiger Reise wieder bei seinem Herrchen an. Seit 26.07. ist er genau 51 Jahre mein Begleiter im Leben. Was bin ich froh, dass er den Weg nach Hause gefunden hat. Peter, sehr schön. Hunde haben so ein gutes Orientierungsvermögen, ja? Ich weiß das von meinen. Meine erinnern sich auch zuverlässig an die Stelle, wo vor 2 Monaten vielleicht mal eine Katze aus der Hecke rausgelugt hat. Und gucken dann jedes Mal wieder nach. Aber Sitz, Platz und bei Fuß, da hapert es immer wieder ein bisschen mit der Erinnerung.
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0: Ist das bei deinem Stoffhundi auch so? Nein, der sieht so aus, als würde er gerne auf dem Sofa Platz machen. So muss es sein. Hier ist der ARD-Abend. Gruß zurück, Peter.

0: 22.45 Uhr steht knapp noch auf der Uhr. Na gut, jetzt hat sich's geändert. 22.46 Uhr. Und bei Wild Boys, da fällt mir jetzt Marcel ein aus Schleswig-Holstein, der auch so ein Wild Arbeitstier ist. Also er hat geschrieben, liebe Grüße nach Magdeburg. Ich grüße einmal alle, die nachts die Wirtschaft am Laufen halten. Ich eingeschlossen. Höre jeden Abend euer Programm. Das macht richtig Spaß. Ich arbeite für ein Entsorgungsunternehmen aus Schülp bei Rendsburg und möchte auch die gesamte Belegschaft, die jetzt im Einsatz ist, für die Firma Meier grüßen. Bin jetzt die vierte Woche in Niedersachsen eingesetzt. Liebe Grüße, Marcel aus Schleswig-Holstein. Und Marcel, ich grüße ganz lieb zurück. Dankeschön für die liebe E-Mail.
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Aus Mecklenburg kam noch die E-Mail von Hermann. Moin Hanno, am Abend hat er geschrieben, meine Wetterstation registrierte ihr heute nur maximal 36,9 Grad. Inzwischen hat sich's auf 20 abgekühlt. Aber tagsüber war es mir dann zu heiß für Garten und Hof. Stattdessen habe ich mich dann doch mit der fälligen Steuererklärung beschäftigt und sie tatsächlich auch fertig bekommen. Hermann, großes Vorbild. Glückwunsch zur vollbrachten Arbeit. Und gut, dass es dann jetzt noch die Abkühlung gegeben hat oder gerade gibt. Ich grüße ganz lieb zurück. Hanno Bauer sagt Ciao für heute. Und ich wünsche eine schöne Nacht gleich mit Ronny Krappmann.

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1: Um 23 Uhr mit Thomas Haag. Guten Abend. Nach der UEFA hat nun auch der Kontinentalverband CONCACAF den Investorendeal von FIFA-Präsident Infantino einstimmig abgelehnt. Das teilte der Verband für Nord- und Mittelamerika sowie der Karibik am Abend mit. Sportreporterin Luise Kropf.
2: Damit positionieren sich auch die drei WM-Gastgeber USA, Mexiko und Kanada gegen Infantino. Der FIFA-Präsident hatte den 211 Mitgliederverbänden durch den Verkauf von Anteilen an private Investoren erhöhte Einnahmen in Aussicht gestellt. Mit einem Boykott droht die CONCACAF nicht. Sie äußern aber hinsichtlich des fehlenden ordnungsgemäßen Verfahrens, der künstlich verkürzten Frist und des Fehlens jeglicher Prüfung oder Genehmigung deutliche Kritik.
1: Der Brand auf dem Truppenübungsplatz bei Jüterbock im Landkreis Teltow

0: Emming hat sich deutlich ausgeweitet. Wie der Lagedienst der Regionalleitstelle Brandenburg an der Havel dem RBB bestätigte, brennen inzwischen rund 250 Hektar. Die Rauchschwaden ziehen unter anderem in Richtung Jüterbock, Treuenbrietzen und Luckenwalde. Anwohner sollten Fenster und Türen geschlossen halten sowie Lüftungs- und Klimaanlagen ausschalten. Das Feuer im Ortsteil Treskow in Neuruppin ist unter Kontrolle. Wie die Feuerwehr dem RBB am Abend mitteilte, wurde die Evakuierung abgebrochen. Die Anwohner konnten in ihre Häuser zurückkehren. Miriam Berger, RBB 24.
1: Die Regionalstelle Nordwest hatte zuvor wegen des Brandes eine amtliche Gefahrenmitteilung herausgegeben und darin die Evakuierung des Ortsteils angeordnet. Es sollen rund 600 Menschen betroffen gewesen sein. Nach Angaben des Kreisbrandmeisters brannte ein Acker und das Feuer drohte ins angrenzende Wohngebiet zu ziehen. Anwohner wurden gebeten, auf Durchsagen von Feuerwehr und Polizei zu achten, die Notrufe freizuhalten und das betroffene Gebiet zu meiden.
0: Die Landeslisten für die Berliner Abgeordnetenhauswahl in knapp 2 Monaten stehen endgültig fest. Insgesamt treten laut Landeswahlausschuss 17 Parteien bei der Abstimmung am 20. September an. Diese Zahl hatte das Gremium schon vergangene Woche genannt. Der Ausschuss musste aber noch über 2 Beschwerden entscheiden, die jetzt abgewiesen wurden. Beim Kampf gegen die schweren Waldbrände in Spanien und Frankreich zeichnet sich eine leichte Entspannung ab. Der spanische Ministerpräsident Sanchez hat den nationalen Notstand wegen eines Großbrandes in der Nähe von Madrid aufgehoben. Auch in Frankreich haben sich die Flammen bei Bordeaux laut Behörden nicht weiter ausgebreitet. Soweit die Nachrichten. 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Das Wetter nachts, von Westen her Schauer oder Gewitter, teilweise auch mit Orkanböen. Die Tiefstwerte dazu liegen zwischen 21 und 17 Grad. Morgen haben wir viel Sonne, am Abend sind Hitzegewitter möglich und das bei maximal 28 bis 34 Grad.
2: Und das ist der Sommer in Deutschland. Hallo liebe Autofahrer, wir schauen gleich auf die Straßen. Im Sendegebiet, hier ist der Verkehrsservice in der ARD-Hitnacht. Los geht's mit einer Warnung. In Teilen von Nord- und Ostdeutschland ziehen von Südwesten gebietsweise schwere Gewitter durch. Es besteht die Gefahr von schweren Sturmböen bis 100 Stundenkilometer. Außerdem kann es zu Starkregen bis 25 Liter pro Quadratmeter in kurzer Zeit und Hagel mit Korngrößen um 2 Zentimeter kommen. Bitte Vorsicht! Und nun zu den Straßen. A1 Hamburg-Lübeck auf der Nordelbebrücke kommt es wegen eines Schwertransportes mehrfach zu kurzfristigen Sperrungen. A1 Hamburg Richtung Bremen zwischen Hamburg-Stillhorn und Harburg 3 Kilometer Stau. Der Grund hierfür Bauarbeiten. A3 Nürnberg Richtung Passau zwischen Fellburg und Beratshausen. Aktuell 3 Kilometer Stau wegen Bauarbeiten. A5 Frankfurt Richtung Karlsruhe zwischen Heppenheim und Hemsbach bis 5 Uhr morgens wegen Reparaturarbeiten noch die Fahrbahn gesperrt. Und eine Meldung von der A8 München Richtung Salzburg zwischen Rohrdorf und Fraßdorf aktuell 4 Kilometer Stau. A12 Autobahn der Freiheit Frankfurt Oder Richtung Berliner Ring. Da ist die Fahrbahn zwischen Briesen und Fürstenwalde Ost wegen Bauarbeiten noch bis 5 Uhr gesperrt. A48 Dernbach Richtung Koblenz zwischen Behndorf-Neuwied und Koblenz-Nord nach einem Unfall Fahrbahn gesperrt. A71 Richtung Schweinfurt, da ist die Fahrbahn zwischen Arnstadt-Süd und Stadt-Ilm sowie zwischen Meiningen-Süd und Rentwertshausen wegen Tunnelwartungsarbeiten bis morgen früh 6 Uhr gesperrt. Und zum Schluss eine Meldung von der A5 Basel Richtung Karlsruhe zwischen Bühl und Baden-Baden nach einem Unfall aktuell die Fahrbahn gesperrt. Es staut sich der Verkehr.
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2: Kurz nach 23 Uhr zum Tag der Freundschaft. Heute nochmal die Hitnacht mit mir. Mein Name ist Ronny Krabmann. Freue mich, dass Sie mit dabei sind. Und Tag der Freundschaft. Das wird uns heute ein bisschen in der Sendung begleiten. Also, herzlich willkommen in der Show und einen guten Abend wünsche ich. Midnight.

Musik von Anastasia und Anastasia, wie viele sagen, one day in your life. Und es kann solche einzelnen Tage im Leben geben, wo sich alles ändert, weil man dort vielleicht den Freund fürs Leben trifft. Tja, und ich hatte es bereits gesagt, heute internationaler Tag der Freundschaft, ein ganz besonderer Tag. Haben Sie dran gedacht? Ach, das wussten Sie gar nicht. Ja, dann wissen Sie es jetzt. Dann können Sie Ihren Freunden noch eine ganz liebe SMS schreiben oder was Liebes sagen, hier übers Radio. Das ist möglich, denn wir sind ja eine Live-Sendung, wieder vom MDR aus Dresden. Ich darf die Imme heute vertreten. Ganz kurzfristig freue mich, liebe Imme, liebe Grüße. Und Tag der Freundschaft. Heute unser Thema, das spiegelt sich auch natürlich in unserer Musik wieder, logisch. Und gefragt sind natürlich Ihre Gedanken zum Tag der Freundschaft. Was bedeutet Freundschaft für Sie? Wo zeichnet sich eine gute Freundschaft oder worin zeichnet sie sich aus für Sie? Carola hat schon geschrieben, Tag der Freundschaft, ganz wichtig. Mein Freund Roger sagte mal, kann sein, dass die Liebe geht, aber die Freundschaft bleibt. Was wären wir ohne unsere Freunde? Richtig. Liebe Carola, Dankeschön für die Zuschrift. Wenn Sie mir schreiben wollen, können Sie auch machen. Unter ard-hitnacht@mdr.de. Ich bin schon ganz Ohr und habe hier alles vorbereitet, um Ihre Zeilen zu lesen und freue mich schon drauf. Tag der Freundschaft, heute.

coole Nummer. Stephen Woods mit Higher Love. Ganz spezielle Version. Geht 5 Minuten und 46. Special-Version für die ARD-Hitnacht. Schön, dass Sie am Radio sind. Schön, dass Sie uns gewählt haben für Ihren Abend, für Ihre Nacht zum Tag der Freundschaft. Und ich habe es ja gesagt, Sie können mir gerne schreiben unter ard-hitnacht@mdr.de Ihre Gedanken zum Tag der Freundschaft und schon einiges eingetrudelt. Ja, das ist unter ard-hitnacht@mdr.de Also ard-hitnacht@mdr.de So ist es richtig. Iris und Mario haben sich gemeldet aus Nordrhein-Westfalen. Ich habe mal was gelesen, schreiben Sie, und zwar, darüber müssen wir sehr nachdenken. Geh deinen Weg Schritt für Schritt, geh nie allein, nimm Freunde mit. Wenn du mal fällst, bleib ja nicht liegen, wer nicht aufsteht, der kann nicht siegen. Tja, wir haben wenige, aber dafür wahre Freunde, mit denen man nicht nur feiern kann. Das ist schön, das freut mich sehr. Und Dark Princess hat geschrieben, die Steffi, ich grüße meine beste Freundin Melanie. Sie ist seit 33 Jahren an meiner Seite und ich danke ihr für so viele treue Jahre Freundschaft. Liebe Grüße aus dem schönen Mittelfranken von der Steffi. Dankeschön, Steffi. Und der Peter hat geschrieben, ich habe nur drei Freunde und das ist auch gut so. Den ersten habe ich seit über 45 Jahren und die anderen zwei sind zu Familienmitgliedern geworden. Echte Freunde sind mit Geld nicht zu bezahlen, denn Geld kommt und geht auch wieder, echte Freunde bleiben. Danke, Andi, Charlotte und Johannes. Tja, und Freundschaft gelebt mit Leib und Seele, das ist doch ganz was Feines, oder? Passt auch gleich der nächste Titel dazu. Deutsche Pop vom Feinsten aus den 80er Jahren. Bei uns am Start jetzt Heinz Rudolf Kunze mit einer Ode an die Liebe mit Leib und Seele.

0: Ich liebe diese Nummer. Heinz Rudolf Kunze mit Leib und Seele zu hören bei uns in der ARD-Hitnacht. Ja, wir senden für Deutschland die ganze Nacht. Ob Nord, ob Süd, ob Ost, ob West. Simone sitzt in Dresden irgendwo auf dem Balkon, hört gerade Radio und feiert den Tag der Freundschaft. Sie hat heute tolle Erlebnisse gehabt mit vielen, vielen guten Freunden. Und das war für sie Hühnersuppe für die Seele. Na dann, ich hoffe, es hat geschmeckt. Hier ist der Verkehrsservice in der ARD-Hitnacht. Wir schauen auf die Straßen A3 Nürnberg Richtung Passau zwischen Fellburg und Beratshausen. 3 Kilometer Stau wegen Bauarbeiten. A5 Basel Richtung Karlsruhe zwischen Bühl und Baden-Baden staut sich der Verkehr aktuell nach einem Unfall. Vorsicht! A5 Frankfurt Richtung Karlsruhe zwischen Heppenheim und Hemsbach. Bis 5 Uhr morgens wegen Reparaturarbeiten Fahrbahn gesperrt. A8 München Richtung Salzburg zwischen Rohrdorf und Fraßdorf 4 Kilometer Stau aktuell. Die A12 Autobahn der Freiheit Frankfurt-Oder Richtung Berliner Ring ist zwischen Briesen und Fürstenwalde Ost wegen Bauarbeiten bis ca. 5 Uhr gesperrt. Eine Meldung von der A71 Richtung Schweinfurt, da ist die Fahrbahn zwischen Arnstadt Süd und Stadt Ilm sowie zwischen Meiningen Süd und Rentwertshausen wegen Tunnelwartungsarbeiten bis morgen früh ca. 6 Uhr gesperrt. Soweit unser Blick auf die Straßen in Deutschland.
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0: Im Studio Ronny Krappmann.

Also Freunde, ich muss mal sagen, hier das E-Mail-Postfach platzt gleich. Tag der Freundschaft. Ich hätte nicht gedacht, dass so viele Leute in so kurzer Zeit schreiben und so ausführliche, wunderbare Geschichten. Ich muss ein bisschen sortieren, was ich hier, ich hoffe, dass ich alles irgendwie mit einbauen kann in die Sendung. Auf jeden Fall bekommt jeder eine kleine Antwort von mir, auf jeden Fall. Und ich lese und lese und lese und habe ja noch ein bisschen auch mit der Musik hier zu tun. Das ist schon nicht schlecht. Also vielen, vielen herzlichen Dank für die ganzen Zuschriften, die mir wirklich ein Lächeln ins Gesicht zaubern. Und unter anderem auch das hier. Die Biene von der Ostsee hat geschrieben, ja, wir sind dicke Freunde und denk daran, wenn du hinfällst, werde ich dir immer helfen, aber erst, wenn ich aufgehört habe zu lachen. Na prima. Wen sie da wohl meint? Also ist ja unglaublich. Und der Chris aus Dortmund hat geschrieben, hallo Ronny, ein Freund, ein guter Freund, das ist das Beste, was es gibt auf der Welt. Ein Freund, ein guter Freund, der geht mit dir in Sippenhaft, weil sowas doppelt Freundschaft schafft. Schöner Spruch. Vielen, vielen herzlichen Dank. Und dann haben wir noch Post bekommen von Hans-Joachim. Hallo Ronny, um es mit Reinhard May zu sagen, komm, gieß mein Glas noch einmal ein mit billigem roten Wein. Heute trinke ich meinen Freund nach. Ja, und er hat geschrieben, dass er viele, viele Freunde verloren hat. Alle schon gegangen. Hirntumor mit 52, der Gerhard mit 19 und Caroline mit 51, der Hans mit 52. Aber er glaubt daran, dass er sie alle wieder sieht. Deswegen alles richtig gemacht. Joachim, unser Stammhörer, gießen sich ein Glas ein, trinken sie auf ihre Freunde. Es ist nur die Hülle, die weg ist. Die Seelen sind noch da. Achten Sie auf die Zeichen und Sie werden sehen, die feiern mit Ihnen. Und da passt auch gleich der nächste Titel dazu. Hier ist Opus. Life is life. Das passt zum Tag der Freundschaft.

The House of Rising Sun von Animals in der ARD Hit nach 23.46 Uhr. Ja, eine Viertelstunde gibt's denn noch den Tag der Freundschaft. Aber sie haben mir so viel geschrieben, dass ich das einfach das Thema weiterziehe, auch in den Morgen hinein. Ich finde, das passt so schön. Sie haben mir jetzt so tolle Gedanken geschickt, dass ich das einfach teilen möchte mit Ihnen. Unter anderem das, was die Angelika geschrieben hat. Gedanken zur Freundschaft. Freundschaft ist für mich etwas ganz Wertvolles. Neben meinem Glauben gibt sie mir Halt und Kraft. Und manchmal kommt mir das Leben vor wie eine Reise auf einem kleinen Schiff. Und meistens schippere ich durchs Leben so ganz ruhig. Und manchmal ziehen da Stürme auf. Und dann bin ich dankbar für meine Freunde, die wie ein Anker sind. Wahre Freunde hören zu, ohne zu urteilen. Sie wollen nicht verändern, sondern setzen sich einfach neben mich oder gehen ein Stück des Weges mit mir. Bei ihnen darf ich sein, wie ich bin, mit allem, was mich ausmacht. Schöne Worte. Und wenn auch Sie solche Gedanken haben und vielleicht jemandem was ganz Liebes sagen wollen, weil Sie mit ihm befreundet sind, können Sie es machen. Unter ard-hitnacht@mdr.de. Heute Tag der Freundschaft. Besonderer Tag. Kann man mal aneinander denken. Freue mich, dass ich diese Nacht mit uns verbringe.

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1: Um 0 Uhr mit Ronald Lessig. Die Pläne von FIFA-Präsident Infantino zum Verkauf von WM-Anteilen an Investoren stoßen auf immer mehr Kritik. Auch der Dachverband des nord- und mittelamerikanischen Fußballs CONCACAF stellte sich gegen das Vorhaben. Aus der Nachrichtenredaktion Peter Eichenberg.
2: Die 41 CONCACAF-Mitglieder kritisieren die Pläne deutlich. Anders als der europäische Fußballdachverband UEFA drohen sie aber nicht mit einem Boykott. Die UEFA hatte nach einer Sondersitzung erklärt, keine der 55 europäischen Nationalmannschaften werde an einem FIFA-Wettbewerb teilnehmen, sollte Infantino an seinen Plänen festhalten. Die FIFA müsse verbindlich zusagen, das Vorhaben vollständig aufzugeben und die WM niemals für Investoren zu öffnen. Die Weltmeisterschaft steht nicht zum Verkauf, hieß es wörtlich in der Erklärung der Europäer.
1: Fast 10.000 Menschen sind in diesem Sommer durch die Hitze in Deutschland laut Robert-Koch-Institut bereits gestorben. Mehr Geld für den Schutz vor hohen Temperaturen, etwa in Kliniken, soll es vom Bund aber trotz entsprechender Forderungen nicht geben. Jan Zimmermann aus Berlin erklärt warum.
3: Weil sich die Bundesregierung dafür nicht oder nur zum Teil zuständig sieht. Das Gesundheitsministerium teilt mit, dass die Verwaltungs- und Finanzierungskompetenz für den Schutz der Gesundheit vor Hitze bei den Ländern liegt und eben nicht beim Bund. Und dann gibt es ja noch die Träger, die Betreiber der Pflegeheime und Krankenhäuser. Die müssen den Schutz der Pflegebedürftigen und Patienten gewährleisten.

0: leisten im Rahmen der geltenden gesetzlichen Vorgaben. Allerdings, laut Experten, reichen die gesetzlichen Vorgaben eben nicht aus.
1: In der Region rund um Spaniens Hauptstadt Madrid hat sich die Waldbrandlage etwas entspannt. Ministerpräsident Sanchez mahnte allerdings, es gebe keine Entwarnung. Auch nahe der französischen Metropole Bordeaux breiten sich die Feuer derzeit nicht weiter aus. Nun sind aber auch andere Teile Südeuropas betroffen. Auf der griechischen Insel Kreta mussten tausende Urlauber in Sicherheit gebracht werden. In der Türkei wurden 5 Menschen verletzt. Nach den jüngsten Attacken auf die Ukraine und dem Einschlag einer Rakete auf unbewohntem polnischen Gebiet hat Kanzler Merz Russland scharf kritisiert. Er beklagte, dass es erneut viele zivile Opfer gegeben hat. Nach ukrainischen Angaben kamen mindestens 8 Menschen ums Leben. Auch der Vorfall in Polen zeuge von Rücksichtslosigkeit und Eskalationsbereitschaft, so Merz weiter. Das waren die Nachrichten. Das Wetter in Deutschland. Im Südwesten gebietsweise Schauer oder Gewitter, sonst wolkig und trocken bei 22 bis 13 Grad. Tagsüber heiter bis wolkig, einzelne Schauer bei 20 Grad an der Nordsee und bis 38 Grad in Niederbayern. Am Sonnabend teilweise heiter, im Süden und Osten Schauer oder Gewitter bis 33 Grad. Am Sonntag heiter und sonnig, im Süden einzelne Schauer bis 36 Grad. Es ist 0:03.
2: Wir sagen Dank an die Kollegen von den Nachrichten und schauen sofort auf die Straßen in Deutschland. Hier ist der Verkehrsservice in der ARD-Hitnacht. A3 Nürnberg Richtung Passau zwischen Fellburg und Beratshausen 3 Kilometer Stau. Der Grund hierfür sind Bauarbeiten. A5 Basel Richtung Karlsruhe zwischen Bühl und Baden-Baden staut sich der Verkehr nach wie vor. Der Grund ein Unfall. A5 Frankfurt Richtung Karlsruhe, zwischen Heppenheim und Hemsbach bis 5 Uhr morgens wegen Reparaturarbeiten die Fahrbahn gesperrt. A8 München Richtung Salzburg, zwischen Rohdorf und Fraßdorf, aktuell 4 Kilometer Stau. A12 Autobahn der Freiheit Frankfurt-Oder Richtung Berliner Ring, zwischen Briesen und Fürstenwalde Ost wegen Bauarbeiten bis ca. 5 Uhr die Fahrbahn gesperrt. Und noch eine Meldung von der A71 Richtung Schweinfurt zwischen Arnstadt Süd und Stadt Ilm sowie zwischen Meiningen Süd und Rentwertshausen. Wegen Tunnelwartungsarbeiten noch bis morgen früh 6 Uhr die Fahrbahn gesperrt. Falschfahrer haben wir keine zu vermelden, auch keine Blitzer. Wünschen eine gute und sichere Fahrt.
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2: Herzlich willkommen. Schön, dass ihr am Radio sind. Auf in den neuen Tag mit richtig cooler Musik. Jetzt am Start London Beat und mein Name

Rock the Boat, die US Corporation in der ARD Hitnacht. Schön, dass Sie im Radio sind. Tja, die einen, die schlummern schon fast ein, die anderen arbeiten noch, zum Beispiel an der Doktorarbeit, wie mir gerade ein Hörer geschrieben hat. Und das macht er schon seit einigen Tagen und das gibt ihm ein besonderes Gefühl, dass er sozusagen uns hört, der Stefan. Und irgendwie hat er ganz viel Freude dabei. Er könnte fast noch eine zweite Doktorarbeit schreiben. Ich hätte da noch was in dem Schubfach liegen. Nein, Quatsch beiseite. Ich glaube, das würde ich nie schaffen, eine Doktorarbeit. Tja, wenn Sie hier noch was hören, ich habe das Fenster auf, weil es so eine laue Sommernacht in Dresden ist. Es ist herrlich und einfach wunderbare Luft und die Musik und dass wir alle so zusammen in Freundschaft verbunden diese Sendung hier meistern, das finde ich ganz, ganz klasse. Jenny hat geschrieben aus Magdeburg, glaube ich. Und sie hat mir geschrieben, ein berühmter Mensch sagte mal, deine Freunde kommen und gehen, deine Feinde bleiben. Tja, da ist was dran. Und viele liebenswerte Menschen leben leider nicht mehr. Jedes Mal bin ich ein Stückchen mitgestorben, um anschließend wieder aufzustehen. Hoffentlich gibt es irgendwann ein Wiedersehen. Natürlich gibt es das, Jenny. Es ist nur die Hülle, die weg ist, aber doch nicht die Seele. Seele ist Energie, kann nicht vergehen, glauben Sie mir. Aber meine Eltern schicken mir bestimmt einen Schutzengel aus dem Himmel. Na, die haben ein ganz großes Auge auf sie, das sage ich Ihnen. Und die passen schön auf, denn alles, so wie es sein soll, wird vorbestimmt. Da bin ich ganz, ganz fest von überzeugt. Also es gibt Energien und es gibt so Sachen, ich glaube, da wachen gute Menschen über uns alle und auch über Sie, liebe Jenny. Das seien Sie mal hier ganz sicher in der ARD-Hitnacht. Das sagt Ihnen die Hitnacht-Familie an dieser Stelle. Und wenn Sie uns was zu sagen haben zum Thema Freundschaft, können Sie mir schreiben ard-hitnacht@mdr.de. Ich freue mich auf Ihre Zeilen. Und jetzt gibt es ein Wiederhören mit einer Frau, die ist leider auch schon über die Brücke gegangen, aber ihre Songs, die sind wirklich Songs für Freundschaften geworden und für Verbundenheit. Diese Frau war einfach unglaublich toll. Wir erinnern uns jetzt an Bonnie Tyler und schicken ganz liebe Grüße hoch in den Himmel.

0: Unvergessen.
1: Bonnie Tyler. A total eclipse of the heart in der ARD-Hitnacht. Unser Thema heute, Tag der Freundschaft, war gestern. Wir ziehen das Thema ein bisschen diese Nacht hinein, weil so viele, viele Menschen geschrieben haben. Und der Markus hat gerade geschrieben, hallo, guten Abend, Freundschaft ist alles gut, wenn man keine Meinungsverschiedenheiten hat und über Kreuz ist. Stichwort Hoffnung. Nun denn, das kommt in jeder Freundschaft, in jeder Liebe vor, dass man nicht immer einer Meinung ist. Und wissen Sie was, lieber Markus, wenn es manchmal ein bisschen rappelt im Getriebe, mein Vater hat mir mal einen schönen Spruch gesagt, wenn es da ein bisschen kriegerisch ist, auch bei Freunden oder auch mal in der Familie, einer kann sich immer für Frieden entscheiden. Ist was Wahres dran. Also, machen Sie nicht die Türe zu, lehnen Sie sie bloß an. Und wenn der andere weiß, was er an Ihnen hat, dann wird er schon kommen und anklopfen. Und vielleicht auch von alleine die Türe wieder.

0: Spaß macht. Fancy mit seinem Hit aus den 80ern. Slice Me Nice. Oh yeah. Na, da geht bei mir ein Film ab, Freunde. Genauso wie bei Konsti. Hat sich gemeldet. Hört uns über Antenne Brandenburg. Wilhelm hört uns über WDR 4. Johanna hört uns über den SWR. Also, was will ich damit sagen? Man hört uns deutschlandweit. Und das ist schön, denn wir senden deutschlandweit die ARD-Hitnacht. Heute zum Thema Tag der Freundschaft. War gestern, aber wir ziehen's rüber in den neuen Tag. Weil irgendwie ist jeder Tag ein Tag der Freundschaft, wenn man in guter Verbindung ist. Und wenn es mal ein bisschen rappelt in der Kiste, sprich, dass man sich nicht ganz grün ist, nun mein Gott, das gehört zum Leben auch dazu, oder? Genauso wie der Blick auf die Straßen. Für alle, die gerade noch unterwegs sind, hallo liebe Autofahrer, hier ist der Verkehrsservice in der ARD-Hitnacht. A5 Basel Richtung Karlsruhe, zwischen Bühl und Baden-Baden immer noch Stau. Der Grund hier für einen Unfall, bitte Vorsicht. A5 Frankfurt Richtung Karlsruhe, zwischen Heppenheim und Hemsbach. Bis morgen früh 5 Uhr wegen Reparaturarbeiten die Fahrbahn gesperrt. A8 München Richtung Salzburg, zwischen Rohrdorf und Fraßdorf, aktuell 4 Kilometer Stau. A12 Autobahn der Freiheit, Frankfurt oder Richtung Berliner Ring, zwischen Briesen und Fürstenwalde Ost, wegen Bauarbeiten bis ca. 5 Uhr die Fahrbahn gesperrt. A71 Richtung Schweinfurt, zwischen Arnstadt Süd und Stadt Ilm, sowie zwischen Meiningen Süd und Rentwertshausen, wegen Tunnelwartungsarbeiten bis morgen früh ca. 6 Uhr die Fahrbahn gesperrt. Falschfahrer haben wir zum Glück keine zu vermelden, auch keine Blitzer. Wo auch immer Sie uns hören, haben Sie eine gute und sichere Fahrt.
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0: Im Studio nach wie vor Ronny Krabmann. Und ich freue mich, dass Sie im Radio sind.

Entspannte Musik von Leon Rimes. Finde ich klasse. Apropos klasse, Sie schreiben ganz viel Lob für unsere Musik. Gebe ich alles weiter an die Musikredaktion. Die Kollegen freuen sich, die geben sich jeden Tag ganz viel Mühe und bauen hier die Sachen zusammen für die Nächte. Und ich bin sehr angetan. Also ich habe immer ganz viel Freude. Und wenn ich dann sehe, was Sie so schreiben, dann, ja, dann steigert sich auch meine Freude. Tja, in freundschaftlicher Verbundenheit sind wir doch eine Radiofamilie hier in der ARD-Hitnacht. Apropos Freundschaft, gestern war Tag der Freundschaft. Sie können mir weiterhin schreiben, was Sie bewegt zum Thema Freundschaft unter ard-hitnacht@mdr.de. Hallo Ronny, ich sitze auf der Terrasse und genieße im Vollmondschein die letzten freien Tage, bevor ich nächste Woche wieder in Dienst auf meinem Rettungsheli lande. Freunde sind mir das Wichtigste im Leben. Nach einem schweren Schicksalsschlag waren sie für mich da und haben mich wieder zurück ins Leben geholt, nachdem ich in eine schwere Depression gekommen war, die man sich so nicht vorstellen möchte. Richtige Freunde sind der größte Schatz, den man im Leben haben kann. Sind Menschen, die immer für einen da sind, nicht nur in guten Zeiten. Leider habe ich auch viele, viele liebe Menschen verloren und habe einen großen Verlust zu beklagen. Aber es sind noch einige da, auf die ich mich gut verlassen kann. Das beruht auf Gegenseitigkeit. Schöne Sendung für dich, liebe Ronny, und liebe Grüße an die Radiofamilie Daniela aus Oberhausen. Dankeschön für diese lieben Zeilen. Und um noch eine andere Frage zu beantworten von der Hörerin, Manuela hat geschrieben, wie sieht denn das beim Moderator aus mit den Freunden? Tja, die Frage, die beantworte ich noch in der nächsten Stunde. So viel Zeit muss sein. Aber es ist spannend. Also, ja, ich denke doch, es ist spannend. Aber jetzt erstmal ein bisschen Musik. Und ich brauche einen Kaffee. Der Kollege hat schon einen fertig gemacht. Frisch gebrüht, liebe ich über alles. Ein bisschen Salz rein, ein bisschen Butter rein. Kommt man gut über die Nacht, Freunde. Wirklich. Hier ist die ARD-Hitnacht. Wir senden für Deutschland. Schön, dass ihr mit dabei seid.

Uhr 52. Schön, dass Sie im Radio sind. Hier sind Sie genau richtig. Hier ist das Team der ARD Hitnacht. Bei uns geht's heute ein bisschen um die Freundschaft. Gestern war Tag der Freundschaft und Ihre E-Mails erreichen mich immer noch fortweg und ich freue mich, weil ich die ganzen Geschichten mit wirklich ganz, ganz viel Aufmerksamkeit und Freude lese. Und da hat zum Beispiel der Gunnar geschrieben, der hat eine beste Freundin und die wackelt sogar mit dem Schwanz. Ich dachte erst, hä? Also, auf vier Pfoten ist ein Dackel. Also ist ein Hündchen, ne? Meine Dackeldame Frieda ist mein bester Freund, mein Ruhepol, mein sicherer Hafen. Sie ist immer da, wenn es mir nicht gut geht. Sie bringt mich zum Lachen, tröstet mich, wenn ich mal traurig bin und begleitet mich. Klar, manchmal treibt sie mich auch in den Wahnsinn, aber das gehört eben auch dazu. Passt gut auf eure echten Freunde auf. Egal, ob sie zwei Beine oder vier Pfoten haben. Und das stimmt. Na, manchmal so, ja, Freundschaft kann auch eine Tierliebe sein. Kann auch ein bester Freund kann wirklich vier Pfoten haben. Und hatte ich auch. Und weiß das sehr zu schätzen. Und erinnere mich gern an diese wunderbaren Freundschaften. Tja, alles hat seine Zeit. Auch solche Freundschaften. Aber was bleibt, sind ja die Gedanken, die Erinnerung. Und wie gesagt, eine Hülle vergeht, aber Seele bleibt. Bin ich fest von überzeugt. Wie sind Ihre Gedanken? Können Sie mir gern schreiben. ard-hitnacht@mdr.de. So auch der Hans-Peter Prinz, der hört uns über den Norddeutschen Rundfunk und hat mir gerade geschrieben, hat sich auch einen frischen Kaffee gemacht mit bisschen Butter drin. Ja, das hält wach, ne? Genau. Und schmeckt unglaublich gut, so in der Nacht. Und jetzt im Radio ein bisschen lauter machen, weil jetzt gibt es schöne Musik von Boyzone, No Matter What.

0: Achtung, Falschfahrer. Auf der A14 Leipzig-Nossen zwischen Döbeln-Ost und Nossen-Nord kommt Ihnen aktuell ein Falschfahrer entgegen. Fahren Sie bitte äußerst rechts und überholen Sie nicht. Wir geben Bescheid, wenn die Gefahr vor.
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2: Um 1 Uhr mit Thomas Haag. Guten Morgen. Nach der UEFA hat nun auch der Kontinentalverband CONCACAF den Investorendeal von FIFA-Präsident Infantino einstimmig abgelehnt. Das teilte der Verband für Nord- und Mittelamerika sowie der Karibik am Abend mit. Sportreporterin Luise Kropf.
3: Damit positionieren sich auch die drei WM-Gastgeber USA, Mexiko und Kanada gegen Infantino. Der FIFA-Präsident hatte den 211 Mitgliederverbänden durch den Verkauf von Anteilen an private Investoren erhöhte Einnahmen in Aussicht gestellt. Mit einem Boykott droht die CONCACAF nicht. Sie äußern aber hinsichtlich des fehlenden ordnungsgemäßen Verfahrens, der künstlich verkürzten Frist und des Fehlens jeglicher Prüfung oder Genehmigung deutliche Kritik.
2: Der Feldbrand im Neuruppiner Ortsteil Treskow im Landkreis Ostprignitz-Ruppin ist nach Feuerwehrangaben gelöscht. Die Polizei hat nun Ermittlungen wegen des Verdachts der Brandstiftung aufgenommen, wie ein Polizeisprecher in der Nacht dem RBB sagte. Das Feuer war gegen 20 Uhr auf einem Acker ausgebrochen. Durch starken Wind breiteten sich die Flammen und dichter Rauch schnell in Richtung eines angrenzenden Wohngebietes aus. Nach Angaben der Feuerwehr brannten rund 4 Hektar Fläche. Die neue Hitzewelle in Deutschland hat erneut Forderungen nach mehr Schutzmaßnahmen ausgelöst. Grünen-Chefin Brandner wirft der Bundesregierung vor, beim Hitzeschutz zu wenig zu tun. Der frühere Gesundheitsminister Lauterbach von der SPD drängt auf Kälteräume und Hitzetelefone. Die Linksfraktion im Bundestag betonte, wie gefährlich Hitzewellen für Pflegebedürftige seien. Die Inflation in Deutschland zieht wieder deutlich an. Laut Statistischem Bundesamt sind die Verbraucherpreise in diesem Monat im Jahresvergleich um 2,8% gestiegen. Im Juni lag die Inflationsrate noch bei 2,3%. Aus Wiesbaden, Ursula Mayer.
4: Hauptgrund: der andauernde Iran-Krieg. Dadurch sind insbesondere die Preise für Energieprodukte wie etwa Heizöl und Sprit im Schnitt um über 8% gestiegen. Dieser Anstieg wurde

0: auch nicht mehr abgefedert durch den staatlichen Tankrabatt, da der vor einem Monat bereits ausgelaufen war.
1: Nach der Ankunft hunderter Migranten binnen wegen weniger Tage in der spanischen Exklave Ceuta in Nordafrika hat Italien den Ausschluss Spaniens aus dem Schengen-Raum gefordert. Das erklärte Italiens Ministerpräsidentin Meloni im Online-Dienst X. Die Bilder aus Ceuta nannte Meloni schockierend. Italien werde nicht tatenlos zusehen, kündigte sie an. Binnen weniger Tage waren mehr als 1500 Migranten nach Ceuta gelangt, das an Marokko grenzt. Soweit die Nachrichten. 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Das Wetter: nachts von Westen her Schauer oder Gewitter. Die Tiefstwerte liegen zwischen 21 und 17 Grad. Am Tage viel Sonne, am Abend Hitzegewitter bei maximal 34 Grad.
2: Hallo liebe Autofahrer, wir haben eine Sofortmeldung. Achtung Falschfahrer auf der A14 Leipzig-Nossen. Zwischen Döbeln-Ost und Nossen-Nord kommt Ihnen aktuell ein Falschfahrer entgegen. Fahren Sie bitte äußerst rechts und überholen Sie nicht. Auf der 14 Leipzig-Nossen zwischen Döbeln-Ost und Nossen-Nord ist ein Falschfahrer unterwegs. Vorsicht bitte in beiden Richtungen. Weiter geht's mit dem Verkehrsservice in der ARD-Hitnacht. A5 Basel Richtung Karlsruhe. Zwischen Bühl und Baden-Baden aktuell 2 Kilometer Stau. Der Grund hierfür: ein Unfall, es ist nur eine Fahrspur frei. A5 Frankfurt Richtung Karlsruhe zwischen Heppenheim und Hemsbach bis 5 Uhr. Fahrbahn gesperrt, der Grund hierfür: Reparaturarbeiten. A12 Autobahn der Freiheit Frankfurt Oder Richtung Berliner Ring zwischen Briesen und Fürstenwalde Ost wegen Bauarbeiten bis ca. 5 Uhr die Fahrbahn gesperrt. A71 Richtung Schweinfurt zwischen Arnstadt Süd und Stadt Ilm sowie zwischen Meiningen Süd und Rentwertshausen wegen Tunnelwartungsarbeiten bis 6 Uhr die Fahrbahn gesperrt. A7 Fulda Richtung Würzburg. Da ist die Fahrbahn zwischen Bad Brückenau-Volkers und Bad Brückenau-Wildflecken wegen einer Nachtbaustelle vorübergehend gesperrt. Eine Umleitung führt über die U54. Soweit unser aktueller Blick auf die Straßen in Deutschland.
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4: Hi.

an ein Versprechen. So kann das auch sein. Mit einer Freundschaft, man erinnert sich an etwas, woran man, ja, wo, was man sich versprochen hat im Leben. Zueinander zu stehen, miteinander alt zu werden, nie die Verbindung zu kappen und tja. Von vielen Freunden ist nur ein echter geblieben. So ist das Leben, schreibt Thomas. Hallihallo. Und wir sagen Dankeschön, Thomas, für das Feedback. Und der Roland hat geschrieben: Hallo, lieber Ronny, hier ist Roland. Ja, und ich habe zwei liebe Freunde. Die eine Kumpel, den einen Kumpel kenne ich seit 53 Jahren und beim besten Kumpel sind es 50 Jahre. Wir sehen uns nicht oft, aber wenn wir uns sehen, dann ist es wie gestern und das macht die Freundschaft für mich aus. Ganz, ganz liebe Grüße. Tja, das ist wunderbar, dass man sowas erleben darf. Und wenn Sie eine Geschichte haben zur Freundschaft oder jemanden grüßen wollen, mit dem Sie ganz, ganz eng verbunden sind, gestern war ja Tag der Freundschaft, können Sie mir gerne schreiben. ard-hitnacht@mdr.de. So, und jetzt will ich es natürlich auflösen. Ich wurde gefragt, wie sieht's denn bei mir mit der Freundschaft aus? Ganz einfach, mein allerbester Freund, das war mein Sohn. Genau, mein Sohn, der war einfach nur klasse. Das war ein feiner Junge. Und dem konnte ich alles erzählen, weil dessen war ein besonderer Junge. Und mit dem hatte ich wirklich, ich darf es mal an der Stelle so sagen, eine geile Zeit. Und bin dankbar für jeden Moment, den ich mit ihm hatte. Und er bleibt auch mein bester Freund und mein bester Ratgeber, weil er hat so tiefe Spuren in meinem Leben hinterlassen, dass ich sagen kann, ich bin stolz, so einen Freund in meinem Leben gehabt zu haben. Und das reicht mir. Und was jetzt dazugekommen sind, sind neue Menschen, die bewiesen haben, dass sie sehr authentisch sind und dass sie vertrauenswürdig sind und liebevoll und einfach bei sich in ihrer Mitte. Und das ist was Wunderbares. Und mit denen habe ich schon richtig geile Zeiten erlebt. Warum betone ich das so? Weil da passt der nächste Titel wie die Faust aufs Auge. Juli, geile Zeit. Also, denken wir dran. Zeit ist ein Geschenk und das immer nur auf Zeit.

Musik von Michael Bublé hier bei uns in der ARD-Hitnacht. Ja, so ist das mit dem Tag der Freundschaft, den wir gestern gefeiert haben. Und viele, viele haben geschrieben hier unter ard-hitnacht@mdr.de. Und viele, viele wünschen sich auch noch Musik. Das ist zwar schön, Freunde, aber die Musikwünsche, die leite ich alle weiter an die Musikredaktion, weil die Musik für die heutige Musiknacht, die steht leider fest. Da wird nichts mehr dran gerüttelt. Aber die Mandy hat geschrieben, Freundschaft ist was ganz, ganz Wichtiges. Und da muss man prüfen, bevor man sich auf eine richtige Freundschaft einlässt. Das finde ich gut, Mandy, und das sollte man tun. Da bin ich voll und ganz bei dir. Und wenn Sie noch was haben zum Punkto Freundschaft, dann können Sie mir gern schreiben unter ard-hitnacht@mdr.de. Da kommen Sie bei mir raus im Studio und ja, dann werde ich mir das Ganze durchlesen und freue mich schon auf Ihre Zuschriften. Und während Sie so schreiben, läuft bei mir Real Life mit Send Me an Angel.

0: Es soll Leute geben, die sitzen um diese Uhrzeit in irgendeinem Wohnwagen oder Zelt. Auf irgendeinem Festival. Und haben nichts weiter zu tun, als die ARD nachzuhören. Was wir natürlich gut finden, ne? Neben dem Festival. Es sei denn, sie wollen dann schlafen gehen. Auf jeden Fall diese Leute, das ist der Marcel, die Maria, der Bene, der Tim und noch ein paar andere Artgenossen. Die freuen sich, dass hier die Engel rufen bei Send Me an Angel. Aber jetzt gucken wir erstmal auf die Straßen in Deutschland. Hier ist der Verkehrsservice in der ARD-Hitnacht. In Warnung auf der A14 Leipzig-Nossen, kein Falschfahrer mehr unterwegs zwischen Döbeln-Ost und Nossen-Nord. Weiter A1 Hamburg-Lübeck. Auf der Nordelbbrücke kommt es wegen eines Schwertransportes mehrfach zu kurzzeitigen Sperrungen. Vorsicht! A5 Frankfurt Richtung Karlsruhe zwischen Heppenheim und Hemsbach bis 5 Uhr wegen Reparaturarbeiten Fahrbahn gesperrt. A7 Fulda Richtung Würzburg zwischen Bad Brückenau-Volkers und Bad Brückenau-Wildflecken wegen einer Nachtbaustelle vorübergehend Fahrbahn gesperrt. Eine Umleitung führt über die U54. A12 Autobahn der Freiheit Frankfurt-Oder Richtung Berlin zwischen Briesen und Fürstenwalde Ost wegen Bauarbeiten noch bis 5 Uhr die Fahrbahn gesperrt. A14 Wismar Richtung Schwerin. Zwischen Jessendorf und Schwerin Nord nach einem Unfall aktuell die Fahrbahn gesperrt. Bitte Vorsicht. Und die A71 Richtung Schweinfurt zwischen Arnstadt Süd und Stadt Ilm sowie zwischen Meiningen Süd und Rentwertshausen wegen Tunnelwartungsarbeiten die Fahrbahn bis ca. 6 Uhr gesperrt. Sonst haben wir nichts zu vermelden, wünschen eine gute und sichere Fahrt.
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Freundschaft, der war gestern und Ihre Zuschrift erreichen mich heute noch, die ich gerne mit Ihnen teile, hier in der ARD-Hitnacht. Karen hat geschrieben, Freundschaften können durch ein langes Kennenlernen entstehen und dann auch lange bis immer halten. Das kenne ich so nicht. Meine lebenslangen Freundschaften sind in einer Minute entstanden, gesehen, gefühlt, gefunden. Und das macht mich glücklich. Keine vielen oberflächlichen Freunde. Grüße an meine Lieblingsmenschen Michaela und Jutta. Ich hoffe, die beiden haben es auch gehört. Und Sie können mir weiterhin natürlich gern schreiben, Ihre Gedanken zum Thema Freundschaft. Was macht für Sie eine gute Freundschaft aus? Und vielleicht wollen Sie auch jemandem einfach Danke sagen für eine gute Freundschaft. ard-hitnacht@mdr.de, die Adresse, wo Sie mich erreichen. Ich freue mich auf Ihre Zeilen.

Inzwischen 1.52 Uhr. In 8 Minuten ist es 2. Dann schauen wir auf das, was in der Welt los ist, auf den Straßen und was es sonst noch so zu berichten gibt. Gestern war Tag der Freundschaft und die beste Freundschaft ist wohl, glaube ich, die, wenn zwei Menschen zusammenfinden und nicht nur befreundet bleiben, sondern dann den Bund fürs Leben eingehen oder so. Ne? Also es gibt ja Paare, die sagen, mein Mann, meine Frau ist mein bester Freund. Und ich glaube, so ist das, glaube ich, auch bei der Sabrina. Die hat mich gerade geschrieben. Hallo, liebes Team der ARD-Hitnacht. Wir hören euch im Auto auf dem Heimweg aus unserem Urlaub in Österreich zurück nach Seesen im Harz. Und ich grüße hiermit meinen Ehemann Tobi. Tobi, schön das Lenkrad festhalten, nicht loslassen, der am Steuer sitzt und uns so gut durch die Nacht bringt. Danke für die tolle Hitnacht und die Musik gebe ich gern weiter an die Kollegen von der Musikredaktion. Und beste Grüße, liebe Grüße, sendet Sabrina. So, ich denke mal, jetzt wird gegrinst im Auto und man freut sich tierisch. Und jetzt kann man das Radio noch ein bisschen lauter machen, denn jetzt gibt's richtig tierisch gute Musik. Vorne mit Mike Oldfield und seinem Superhit To France.

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1: Um 2 Uhr mit Thomas Haag. Guten Morgen. Nach der UEFA hat nun auch der Kontinentalverband CONCACAF den Investorendeal von FIFA-Präsident Infantino einstimmig abgelehnt. Das teilte der Verband für Nord- und Mittelamerika sowie der Karibik am Abend mit. Sportreporterin Luise Kropf.
2: Damit positionieren sich auch die drei WM-Gastgeber USA, Mexiko und Kanada gegen Infantino. Der FIFA-Präsident hatte den 211 Mitgliederverbänden durch den Verkauf von Anteilen an private Investoren erhöhte Einnahmen in Aussicht gestellt. Mit einem Boykott droht die CONCACAF nicht. Sie äußern aber hinsichtlich des fehlenden ordnungsgemäßen Verfahrens, der künstlich verkürzten Frist und des Fehlens jeglicher Prüfung oder Genehmigung deutliche Kritik.
1: Die Landeslisten für die Berliner Abgeordnetenhauswahl in knapp 2 Monaten stehen endgültig fest. Insgesamt treten laut Landeswahlausschuss 17 Parteien bei der Abstimmung am 20. September an. Diese Zahl hatte das Gremium schon vergangene Woche genannt. Der Ausschuss musste aber noch über 2 Beschwerden entscheiden, die jetzt abgewiesen wurden. Für die Erstklässler, die nach den Sommerferien eingeschult werden, ändert sich bundesweit etwas Grundsätzliches. Sie sind die ersten Kinder, die einen gesetzlichen Anspruch auf eine Ganztagsbetreuung haben. Stichtag für die neue Regelung ist der 1. August. Aus dem ARD-Hauptstadtstudio Chris Berdrow.
3: Die Kinder haben damit den Anspruch auf täglich 8 Stunden Bildung und Betreuung von Montag bis Freitag. Der reguläre Unterricht zählt zu diesen 8 Stunden dazu. In den nächsten Jahren soll der Ganztagsanspruch auf die nachfolgenden Jahrgänge ausgeweitet werden, bis er ab dem Schuljahr 2029/30 für alle Grundschüler der Klassen 1 bis 4 gilt.
1: Nach dem Terroranschlag auf den Berliner Christopher Street Day haben die Veranstalter angekündigt, dass sie sich am Samstag an der CSD-Parade in Hamburg beteiligen werden. Man wolle damit ein Zeichen für Zusammenhalt und gegen Einschüchterung setzen, erklärte der Berliner CSD-Verein. Aus Respekt vor den Opfern soll auf dem Truck dunkle Kleidung getragen werden. Der von den USA initiierte sogenannte Friedensrat hat laut US-Präsident Trump eine Vereinbarung zur vollständigen Entwaffnung der islamistischen Hamas im Gazastreifen erzielt. Das sei ein monumentaler Schritt hin zu einem dauerhaften Frieden, schrieb Trump auf seiner Plattform Truth Social. Im Gegenzug würden die israelischen Streitkräfte nach Abschluss der Entwaffnung abziehen. Trump bezeichnete die Vereinbarung als Meilenstein und dankte den Vermittlerstaaten.